0: Zwei Tage vor der Wahl zum Berliner Abgeordnetenhaus beenden Linke, SPD, Grüne und BSW heute offiziell ihren Wahlkampf. Zur linken Kundgebung am Neptunbrunnen in Mitte werden neben Spitzenkandidatin Ehreib auch Bundesparteichefin Schwertner sowie der frühere Bundestagsfraktionschef Gysi erwartet. Die SPD lädt auf den Stuttgarter Platz in Charlottenburg ein. Neben Spitzenkandidat Krach ist dort auch der frühere Regierungschef Wovereit dabei. Bei den Grünen sprechen Spitzenkandidat Graf und die frühere Bundesparteichefin Lang in einem Biergarten im Mauerpark in Pankow. Und beim BSW ist dann der Weltzeituhr auf dem Alexanderplatz in Mitte Parteigründerin Wagenknecht anwesend. Der Brandenburger Landtag in Potsdam setzt heute seine Sitzung fort. Auf Antrag der BSW-Fraktion debattieren die Abgeordneten über den Erhalt von Geburtskliniken in Brandenburg. Von den 25 Geburtsstationen, die es vor 5 Jahren in Brandenburg noch gab, werden Ende des Jahres voraussichtlich nur noch 17 in Betrieb sein. Die BSW-Fraktion fordert, weitere Schließungen zu verhindern. Weitere Themen sind ein Smartphone-Verbot an Schulen und die finanzielle Unterstützung von Familien. Polens Premierminister Tusk hat überraschend deutlich mögliche künftige Eskalationen durch Russland benannt. In seiner Rede vor dem polnischen Parlament erklärte er, nach Berichten der Geheimdienste seien auch hybride Drohnen- und Raketenangriffe auf die NATO-Länder an der Ostflanke möglich. Aus Warschau, Paulina Milling.
1: Es bestehe ein reales Risiko, dass auf das Territorium von einem oder mehreren NATO-Staaten an der Ostflanke Drohnen oder Geschosse eindringen könnten. Auch Zerstörungen seien nicht auszuschließen. Solche Angriffe würden von Russland als Zufall dargestellt, damit niemand in der NATO eine Reaktion erwäge, sagte der polnische Premierminister.
0: Der Fahrgastverband Pro Bahn fordert, die ab Oktober geplante Sanierung der Bahnstrecke zwischen Berlin und Hannover zu verschieben. Die aktuellen Pläne für den Ersatzverkehr seien für die Kunden unzumutbar, so Pro Bahn. Durch die Sperrung drohten Pendlern extreme Fahrzeitverlängerungen bis zu 80 Minuten pro Richtung. Besonders die Berliner Vororte und Wolfsburg würden fast völlig abgekoppelt. Die Arbeiten sollen laut Bahn 14 Monate dauern. Die Eisbären Berlin sind mit einem Heimsieg in die neue Spielzeit der deutschen Eishockeyliga gestartet. Der deutsche Meister besiegte am Abend in der Arena am Ostbahnhof die Straubing Tigers mit 4:2. Soweit die Nachrichten. 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Das Wetter. Heute Nacht von Nordwesten her dichte Wolken. Die Tiefstwerte dazu liegen bei 13 bis 9 Grad. Ab dem frühen Morgen haben wir örtlich etwas Regen. Im Tagesverlauf ist es mal sonnig, mal wolkig mit einzelnen Schauern und das bei maximal 19 bis 22 Grad.
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3: Vorsicht bitte auf der A10 Dreieck Spreeau Richtung Schönefelder Kreuz. Zwischen Dreieck Spreeau und Niederlehme steht ein defektes Fahrzeug. Vorsicht in Schöneberg am Innsbrucker Platz. An der Kreuzung Hauptstraße, Wechsstraße und A100 sind die Ampeln außer Betrieb. Berlin, die A100 in Richtung Wedding ist zwischen Treptower Park und Oberlandstraße wegen Wartungsarbeiten bis 5 Uhr gesperrt. Die A113 ist deshalb ab Spätstraße gesperrt. Berlin, die B1 Küstring-Kiez Richtung Biesdorf. Zwischen Dahlwitz und Neuenhagener Straße ist wegen eines Schwertransportes gesperrt.
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5: 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Und da war das PPPPP, das ist das letzte PPPPP für diese Woche, weil heute ist Freitag und ihr dürft euch das Popnacht-Package, das perfekt fantastisch polierte Popnacht-Package hier abholen unter 07221 2011, also virtuell. Ich bring's natürlich vorbei. 07221 2011, und wir spielen gleich drum und ich freue mich, eure Stimme zu hören und vor allen Dingen überhaupt, wenn Leben im Raum ist.
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0: Books from Boxes. Maximo Pagene Popnacht.
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0: Och, schon rasen wir wieder durch die Jahrzehnte zurück an diesem 18.09. Was war denn da so los? Jutta aus Mönchengladbach. Guten Morgen, Jutta.
2: Ja, hallo Benni, morgen.
0: Und du vergisst auch diesen 18.09., wenn du in der Zukunft zurückblickst, nicht mehr, denn das ist die Nacht, in der du deine neue Wohnung geplant hast, ne? Du sitzt da.
2: Genau.
0: Du verkleinerst dich, ein Downgrading von 80 auf 55 Quadratmeter. Das heißt, man muss ja gucken, wo rückt man jetzt die Möbel. Passt denn alles?
2: Nein. Meine Möbel sind zu groß und ich habe zu viel.
0: Ja, das ist natürlich ein Ding. Und dann musst du die dann beschneiden eventuell? Also gibt es die Möglichkeit, so einen Schrank ein bisschen zu halbieren? Oder?
2: Ja, ja, das kann ich machen. Ja. Und was mich am meisten ärgert, ist, dass ich meinen schönen Tisch nicht mitnehmen kann, auf dem man alles machen kann. So ja. Karten spielen und rumärgern und draufhauen.
0: Es muss auch möglich sein, bei 50, 55 Quadratmetern noch einen Tisch zu stellen.
2: Ja, aber nicht 1,80 mal 1 Meter, der passt leider nicht.
0: So, das ist ja fast ein Bett.
2: Ja, so ungefähr.
0: So, dann hast du noch einen Hund, hast eine Katze und ein Pferd. Da musst du natürlich auch gucken, wie du die unterbekommst.
2: Ja, also Pferd kann ich Maximum noch auf der Terrasse platzieren. Mal sehen, wie es passt.
0: Ein Äffchen und ein Pferd. So. Also, sie lebt auf jeden Fall ein schönes Leben, halt ein bisschen kleiner, aber demnächst. Aber du bist gut gelaunt. Zwei Fragen zum heutigen 18.09. Vor 68 Jahren, als wir noch gar nicht angedacht waren, da gab es noch die DDR. Und auch die DDR hatte eine Fluglinie, die wurde nämlich genau vor 68 Jahren gegründet. Wie hieß denn diese staatliche Fluggesellschaft der DDR? War das A, Honeybee Air, oder war es B, Interflug, oder C, die Air Wartburg?
2: Interflug war das,
0: jawohl. Und vor 70 Jahren, als wir auch noch nicht angedacht waren, da gab es das erste öffentliche Parkhaus, das erste Parkhaus Deutschlands in Frankfurt, das Parkhaus Hauptwache. Wenn man es heute anguckt, denkt man auch, okay, das ist das erste wohl gewesen. Könnte man
2: das
0: auch mal wieder ran. Jetzt darfst du mal raten, was kostete denn damals, vor 70 Jahren, im ersten Parkhaus Deutschlands eine Stunde parken? Also ich gebe eine Toleranz aus von 5 Euro. Also wir rechnen mal um, damals gab es ja noch die D-Mark, aber wir sagen mal in Euro. Was glaubst du, eine Stunde parken im ersten Parkhaus in Deutschland? Plus minus 5 Euro?
2: Lieber Himmel, 20 Cent.
0: 20 Cent, ja, 20 Pfennig waren es tatsächlich, also 10 Cent. 10 Cent, ja. Eine Stunde, ja, ich werf's mal so in den Raum, ne? Wenn jemand sagt, gute alte Zeiten, dann kann man sagen, das war wahrscheinlich das
2: Ding. Da war auch der Sprit noch billig.
0: Ach so, meinst du? Ich wünsche dir eine gute Nacht und viel Spaß beim Umzug, ja?
2: Vielen Dank.
0: Ciao.
2: Ja, danke dir.

Kamerad. Es ist jetzt 2.19 Uhr. War der neue von Kamerad übrigens, ne, an dem wir da Spaß hatten. Vorsicht auf der A2 Hannover in Richtung Dortmund. Da sind Menschen auf der Fahrbahn zwischen Hamm, Üntrop und Hamm. Da passt ihr bitte auf. Die Popnacht mit dem kultischen Song von Gloria Estefan.

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Ich sehe schon einen neuen, gut riechenden Hit von Conor Skinner, der heißt Let Me Go. Hören wir sofort, aber noch eine Gefahrenstelle von der A81 Stuttgart Richtung Singen zwischen Gärtringen und Raststätte Schönbuch-West. Da liegen Gegenstände auf der Autobahn. Conor Skinners neuer Hit Let Me Go in der Popnacht.

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So, jetzt kommt was Romantisches. Hat ja vor ein paar Nächten Geburtstag gefeiert. Katie Melua ist in 42 geworden. Wir haben sie hier auch zelebriert. I like Katie Melua. 9 Million Bicycles jetzt in der

0: Bei der letzten Panflöte war es 2.32 Uhr.
1: Was glauben Sie, wie viele Leute tanken hier zwischen 6 und 14 Uhr?
2: 118.
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6: Heute ist es zunächst stark bewölkt und örtlich fällt etwas Regen. Später wechseln sich trockene Phasen mit etwas Sonne und bewölkte Phasen mit einzelnen Schauern ab. Die Temperatur steigt bis auf 20 Grad. Der Wind weht schwach bis mäßig aus Südwest bis West. Morgen bleibt es bei einem Sonne-Wolken-Mix oft trocken, denn die Schauerneigung ist nur gering. Dazu erwärmt sich die Luft bis auf 21 Grad. Am Sonntag überwiegen häufig die Wolken, die Sonne kommt nur ab und zu hervor und für einige Zeit regnet es. Die Temperatur ändert sich kaum.
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7: A100 Stadtring Richtung Wedding. Die Einfahrt Pritzerdamm gesperrt. Tunnelwartungsarbeiten bis ca. 5 Uhr. Berlin. Die A100 in Richtung Wedding ist zwischen Treptower Park und Oberlandstraße wegen Wartungsarbeiten bis 5 Uhr gesperrt. Die A113 ist deshalb ab Spätstraße gesperrt. Berlin. Die B1 Küstring-Kiez Richtung Biesdorf. Zwischen Dahlwitz und Neuenhagener Straße ist wegen eines Schwertransportes gesperrt.
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0: Und die am meisten unterschätzte Höchsttemperatur heute in Rüttnig in Brandenburg bekommen wir 20 Grad. Hier ist die Popnacht. Mein Name Ben Sträubel.

0: Joy. Ein Happy Birthday.
1: Happy Birthday, lieber Ingo. Happy Birthday to you.
0: Ingo hat heute Geburtstag und der wurde von Jens aus Albisheim als Star entdeckt in seiner Firma. Guten Morgen, Jens.
2: Moin.
0: Jetzt haben wir ihn überrascht, oder? Den Ingo.
2: Ja, der Ingo ist jetzt überrascht, ja, auf jeden Fall.
0: Will ich mal hoffen, hast du schon eine Reaktion gespürt oder siehst du ihn in deiner Firma? Der ist ja auch irgendwo am Arbeiten jetzt heute Nacht, ne?
2: Ja, er arbeitet gerade, aber ich sehe ihn jetzt gerade direkt nicht, weil ich ja draußen bin.
0: Ja,
2: aber
0: dann wirst du dann mal antesten, ob er dir was Gutes tut, eine schöne Einladung raushaut. Natürlich jetzt, du hast ja hier 14 WhatsApps geschrieben, um diese Gratulation zu erreichen, die wir hier natürlich förmlich durch das Happy Birthday vollzogen haben. Da muss er natürlich, da muss er was springen lassen. Ne?
2: Ja, er hatte leckeren Käsekuchen dabei, also das hat schon mal funktioniert.
0: Das ist schon mal gut. Ich hoffe, er hat ihn auch selbst gemacht und nicht nur aufgetaut.
2: Die Kinder haben gebacken für ihn.
0: Also ist gut. Dann hat er dazu nicht alles falsch gemacht im Leben, der Ingo, ne? Und da hat er einen Spitznamen, der ihm ein bisschen peinlich ist. Also er nennt ihn Hugo. Warum nennt ihr ihn Hugo und nicht Ingo?
2: Ja, der wurde irgendwann mal hier in der Firma falsch geschrieben als Hugo und seitdem hat er den Spitznamen Ingo Hugo.
0: Ja gut, okay, das kann natürlich dann ein Problem werden später bei der Rente, ne, wenn dann so 10 Jahre wegfallen, wo man als Hugo geführt wurde.
2: Ja, klar. Das kann da wird's eng, ja.
0: Da wird's eng. Ich wünsche euch also eine schöne Party jetzt in eurer Firma. Was macht ihr nochmal?
2: Jawohl.
0: Was macht ihr in eurer Firma?
2: In der Automobilbranche sind wir tätig. Okay. Wir bauen Turbolader, ja.
0: Haltet durch und ich spiele noch einen schönen Song hinterher. Ja, bis bald, ciao.

Michael Patrick Kelly und Gentleman Wildfire. So, jetzt lassen wir mal die Romantik hier rein. Oh, Fenster ist auf, weit auf für romantisch, typico romantico. Alanis Morissette in der Pop

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1: Alvaro Soler und De Imaginaba. Mi nombre es el Doro. So, ich muss mal langsam mit meinem Spanisch auch weiterkommen. Ich habe so einen Online-Kurs, da bin ich jeden Tag dabei, muss ich immer meine Streaks einhalten. Ich bin, glaube ich, bei Tag 637 oder sowas, aber irgendwie wird es nicht besser, das Spanisch. Woran liegt es wohl? Vielleicht muss ich doch einen Spanischlehrer oder eine Spanischlehrerin hinzuziehen oder mal so ein halbes Jahr in Spanien leben, damit ich Native Speaker werde. So, es ist no problema para mí. Ah, eine Gefahrenstelle noch auf Deutsch. Auf der A14 Leipzig in Richtung Nossen, da ist ein Schwertransport, der ist defekt zwischen Leipzig-Ost und Kleinpößner. Ihr passt da bitte auf. Die Popnacht ist hier mit Sombor.

Um 2.57 Uhr bitte aufpassen, es brennt ein Fahrzeug auf der A62 Landstuhl in Richtung Pirmasens in der Ausfahrt Taleischweiler Fröschen. Ein brennendes Fahrzeug, da bitte aufpassen.

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1: Um 3 Uhr mit Juliette Groß. Polens Regierungschef Tusk hat die NATO-Staaten überraschend deutlich vor verstärkten russischen Angriffen an der Ostflanke gewarnt. Der Kreml wolle den Zusammenhalt der NATO schwächen, sagte der Premierminister. Aus Warschau, Paulina Milling.
2: Laut Geheimdiensten plane Russland auch hybride Drohnen- und Raketenangriffe gegen die Länder, die die Ukraine unterstützen, darunter Polen. Das erklärte Donald Tusk in seiner Rede vor dem polnischen Parlament. Es bestehe ein reales Risiko, dass auf das Territorium von einem oder mehreren NATO-Staaten an der Ostflanke Drohnen oder Geschosse eindringen könnten. Auch Zerstörungen seien nicht auszuschließen. Solche Angriffe würden von Russland als Zufall dargestellt, damit niemand in der NATO eine Reaktion erwäge, sagte der polnische Premierminister.
1: Kanadas Premierminister Carney hat das Angebot einer sogenannten assoziierten EU-Mitgliedschaft seines Landes begrüßt. Umfragen zeigten, dass eine große Mehrheit der Kanadier für engere Beziehungen mit der EU sei, so Carney in einer Rede vor dem Europaparlament. Kommissionspräsidentin von der Leyen hatte am Mittwoch dafür geworben, die Zusammenarbeit mit Kanada zu vertiefen, etwa bei der Entwicklung von KI oder bei der Rüstungsproduktion. In Frankfurt am Main ist ein weiterer Mensch an Malaria gestorben. Nach Angaben der Stadt wohnte er in der Nähe des Flughafens und hatte sich vermutlich durch eine Mücke infiziert, die mit einem Flugzeug nach Deutschland gekommen war. Einzelheiten von Katharina Wilhelm aus Frankfurt.
3: Sicher können wir natürlich noch nicht sein. Das muss untersucht werden. Das ist natürlich ganz wichtig. Momentan ist schon die Annahme, dass Mücken wahrscheinlich mitgereist sind, mit dem Gepäck zum Beispiel, mit der Fracht im Flugzeug. Das könnte der Fall sein. Und dass diese Mücke dann eben tatsächlich diese Kilometer zurückgelegt hat, sind ja etwa 5 Kilometer vom Flughafen entfernt. Das können diese Mücken tatsächlich zurücklegen und dass sie dann die Person dort gestochen hat. Trotzdem, wir wissen es natürlich noch nicht gesichert. Es wird noch einige Untersuchungen geben müssen, bis wir hoffentlich dann auch auf den Grund kommen dieser Malaria-Erkrankung.
1: Der französische Premierminister Le Cornu plant im kommenden Jahr Einsparungen in Höhe von 54 Milliarden Euro. Dabei solle die Steuerlast gleich bleiben, sagte der Premier in einem Interview mit einer französischen Tageszeitung. Ohne diesen Schritt würde das Defizit im nächsten Jahr auf über 6,5% des Bruttoinlandproduktes steigen. Die Regierung steht wegen der Lage an den Anleihemärkten und der Unzufriedenheit der Bevölkerung über die steigenden Lebenshaltungskosten unter Druck. Das waren die Nachrichten. Das Wetter in Deutschland. Tagsüber längere heitere Abschnitte, gebietsweise Schauer, Höchstwerte 17 bis 23 Grad. Am Samstag heiter bis wolkig, im Norden zeitweise Regen 18 bis 26 Grad. Am Sonntag im Süden länger trocken, von Nordwesten her Schauer 17 bis 26 Grad. Es ist gleich 3.03 Uhr.
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4: A100 Stadtring Richtung Wedding. Die Einfahrt Pritzer Damm gesperrt. Tunnelwartungsarbeiten bis ca. 5 Uhr. Berlin. Die A100 in Richtung Wedding ist zwischen Treptower Park und Oberlandstraße wegen Wartungsarbeiten bis 5 Uhr gesperrt. Die A113 ist deshalb ab Spätstraße gesperrt. Berlin, die B1 Küstring-Kiez Richtung Biesdorf. Zwischen Dahlwitz und Neuenhagener Straße ist wegen eines Schwertransportes gesperrt.
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5: Mit Ben Sträubel, wir werden gleich mal testen, ob ihr Lyrics versteht. Seid ihr Lyrics-Checker? Also könnt ihr mir sagen, welcher Song eines Geburtstagskindes, Lucas Graham, ich hau alles raus, Lucas Graham, hat heute Geburtstag. Also welcher Song das ist, den ich auf Deutsch zitieren werde? Da würde ich mich sehr darüber freuen. Wenn ihr es ordentlich beantwortet, verdient ihr euch nämlich ein Popnacht-Package in 7 Minuten.
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1: Da bin ich mal gespannt, ob ihr es rausbekommt. Heute hat Lukas Graham Geburtstag. Lukas Forchhammer, dänischer Sänger und Songwriter. Wie man so schön sagt, mit der Gitarre kann er alles, aber handwerklich unbegabt, wie er von sich selbst behauptet. Und hier ist der Text. Hallo, ich bin's. Ich wollte nur fragen, ob du noch wach bist und ob du mich vielleicht noch sehen willst. Warte bitte. Ja, ich weiß, es ist spät. Aber naja, lieber spät als nie, oder? Ich weiß, es ist 5 Uhr früh. Na klar, weiß ich das, bei wem ich angerufen habe. Okay, du hast schon lange nichts mehr von mir gehört, aber vielleicht wird's zwischen uns ja wieder ein bisschen entspannter, wenn du mich reden hörst, weißt du? Ich bin gerade noch unterwegs. Ist es okay, wenn ich kurz vorbeikomme? Wenn ich betrunken bin, dann rufe ich dich an, weil du vielleicht einsam bist. Welcher Song ist denn das, im Original auf Englisch gesungen? Welcher Song von Lukas Graham, der heute Geburtstag feiert? Wer es weiß, verdient sich ein Pop nach Package. 07221 2011.

The Pickup aus, die ist in der Popnacht, Vorsicht, auf der A13 Dresden in Richtung Schönefelder Kreuz. Da liegt ein Fuchs zwischen Ortrand und Roland. Das hier ist der neue Hit von Mark Amber in der Popnacht. The Proof.

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1: Hedonism und Skunk nennen sie.
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1: Ein Hit von Lukas Graham, der heute Geburtstag feiert, den suche ich. Hallo, ich bin's. Ich wollte nur mal fragen, ob du noch wach bist und ob ich vielleicht noch mich mit dir treffen kann. Warte bitte. Ich weiß, es ist spät, aber lieber spät als nie, oder? Na, welcher Song ist denn das, der dahinter steckt? Und das weiß Jan aus München. Guten Morgen.
3: Ja, guten Morgen. Das ist Drunk in the Morning.
1: Yes, von Lukas Graham. Das ist sehr toll erkannt. Und ist auch bei dir sowas schon mal gewesen, dass du sagst, so ist, wenn ich nachts mal wach, ich rufe mal jemanden an, mir ist langweilig?
3: Nee, das eigentlich nicht.
1: Du hast bei mir angerufen.
3: Also, ja, genau.
1: Das geht ja auch. Auf jeden Fall, du bist tagsüber ordentlich im Einsatz für die Deutsche Bahn. Was darfst du machen da im Auftrag?
3: Ja, wir planen hier Kommunikationsanlagen für die Deutsche Bahn als Auftragnehmer. Also sind ein kleines Ingenieurbüro.
1: Sind das diese Anlagen, die auch dazu geführt haben, dass da dieser Großausfall war, wo die Züge nicht mehr kommunizieren konnten und man nicht mehr da diese ganzen Pläne überwacht?
3: Also nicht direkt, weil das waren ja so Technikanlagen, die irgendwie falsch umgeschaltet haben, ja, von der Bahn. Also nicht direkt unsere Arbeit war verantwortlich, aber spielt damit rein, ja, damit zu tun.
1: Dein Bereich auf jeden Fall. Das führt natürlich zu schlaflosen Nächten, wenn man für die Bahn arbeitet. Das verstehe ich. Bist du nachts öfter dabei und denkst, da grübelst dann übers Leben oder bist einfach...
3: Ich lese Nachrichten dann, wenn ich nicht schlafen kann. Ja, und euer Radio.
1: Ja, das ist kein Fehler. Ne? Machst alles richtig auf jeden Fall. Ne? Verbesserst die Bahn und hörst die Popnacht. Also alles richtig gemacht im Leben. Wir hören jetzt mal die Übersetzung an von Drunk in the Morning von Lukas Graham zum Geburtstag in den Lyrics hier bei uns in der Popnacht. Und dir wünsche ich einen erfolgreichen Tag.
3: Ja, danke schön.
1: Ciao, ciao.
3: Ciao.
4: 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Are you still awake?
5: Hallo, ich bin's. Ich wollte nur fragen, ob du noch wach bist und ob du mich vielleicht sehen willst. Warte, bitte, ja, ich weiß, es ist spät, aber naja, lieber spät als nie, oder? Ich weiß, es ist 5 Uhr früh. Na klar weiß ich, bei wem ich angerufen hab. Okay, du hast schon lange nichts mehr von mir gehört, aber... Vielleicht wird's zwischen uns wieder ein bisschen entspannter, wenn du mich reden hörst. Weißt du, ich bin gerade noch unterwegs. Ist es okay?

Wenn ich betrunken bin, dann rufe ich dich an, weil du vielleicht einsam bist. Ja, okay, mit Emma, mit der war ich im Bett. Und Sophie habe ich geküsst. Sarah hatte ich schon fast soweit. Aber du, du bist diejenige, die ich anrufe. Nicht vor 2 Uhr, das stimmt, weil ich noch mit meinen Jungs unterwegs bin. Komm schon, ich weiß, dass du dich über meinen Anruf freust. Jetzt kannst du mich haben. Wenn wir zusammen sind, weißt du, wie es sein könnte. Vielleicht sollten wir irgendwo hingehen und ein bisschen allein sein. Ach, Baby, du bist so schön, wenn ich einen sitzen hab. Ich ruf dich immer an, wenn ich morgens betrunken bin.

0: The Weekend. Wir sind noch nicht so ganz im The Weekend. Freitag. Dancing in the Flames haben wir gerade gehört. Es ist 3.30 Uhr.
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3: Heute ist es zunächst stark bewölkt und örtlich fällt etwas Regen. Später wechseln sich trockene Phasen mit etwas Sonne und bewölkte Phasen mit einzelnen Schauern ab. Die Temperatur steigt bis auf 20 Grad. Morgen bleibt es bei einem Sonne-Wolken-Mix oft trocken, denn die Schauerneigung ist nur gering. Dazu erwärmt sich die Luft bis auf 21 Grad. Am Sonntag überwiegen häufig die Wolken, die Sonne kommt nur ab und zu hervor und für einige Zeit regnet es. Die Temperatur ändert sich kaum.
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4: Die A10 südlicher Berliner Ring, Dreieck Potsdam Richtung Schönefelder Kreuz. Zwischen Dreieck Potsdam und Förch ist nach einem LKW-Unfall gesperrt. Es ist ein Rettungshubschrauber im Einsatz. Berlin, die A100 in Richtung Wedding, ist zwischen Treptower Park und Oberlandstraße wegen Wartungsarbeiten bis 5 Uhr gesperrt. Die A113 ist deshalb ab Spätstraße gesperrt. Berlin, die B1 Küstring-Kiez Richtung Biesdorf. Zwischen Dahlwitz und Neuenhagener Straße ist wegen eines Schwertransportes gesperrt.
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0: Und die am meisten unterschätzte Höchsttemperatur heute in Sprötau in Thüringen. Da bekommen wir 20 Grad. Die Popnacht ist hier. Ich bin Ben Streubel.

0: ja, durch die Nacht sind wir ja gemeinsam unterwegs und manchmal läuft mir auch mal jemand zu, der eigentlich schlafen wollte, wie Tommy aus Göttingen. Guten Morgen, Tommy.
1: Ja, einen wunderschönen guten Morgen.
0: Ja, du bist mit deinem LKW unterwegs und hast dann eine Rast gemacht am Rastplatz Lüneburger Heide. So, da sind wahrscheinlich außer dir noch andere wach geworden. Was ist passiert?
1: Ja, richtig. Da hat auch einer geschlafen oder ich weiß nicht, was er gemacht hat. Auf jeden Fall hat der LKW so einen Schlüssel, so eine Suchfunktion.
0: Ja.
1: Und da ist der wohl irgendwie draufgekommen und dann hupt der LKW so eine Minute lang oder ein bisschen länger ganz laut. Und
0: ja.
1: Hat er wahrscheinlich den halben Parkplatz wach gemacht.
0: Natürlich, man braucht natürlich auch sowas. Und LKW, wo ist denn eigentlich mein LKW? Der ist so klein, ne? Da muss man den mal kurz mal hupen lassen. Das ist klar. Okay, da bist du wach geworden. Alle anderen haben dann auch Licht angemacht wahrscheinlich, ne?
1: Ja, genau so schaut's aus.
0: So, und dann hast du jetzt, du hast geschrieben, du hattest einen wunderschönen Traum.
1: Ja, das lassen wir mal lieber.
0: Wie? Das ist genau das, weswegen ich anrufe. Ich wollte Ich wollte doch wissen, was du geträumt hast.
1: Ach, deswegen hast du angerufen.
0: Ja, natürlich. Sag mal, was ist das? Kann man ein Buch drüber schreiben? Ist es FSK 18 oder was ist das?
1: Nicht 18, höher muss das Alter setzen.
0: Noch höher? Also das gibt's ja gar nicht. Ich glaube 18 ist doch schon das Äußerste. Also du hast höchst spannende Sachen, also Action, Erotik, alles dabei.
1: Alles dabei. Und
0: du warst der Hauptdarsteller.
1: Da wurde man dann äußerst unsanft dann rausgerissen.
0: Ich verstehe. Und warst du denn gerade dabei, die Welt zu besiegen oder eben den Fall zu lösen? Oder,
1: ja, so in etwa. Ich war gerade an der spannendsten Stelle.
0: Genau. Jetzt kann man natürlich Folgendes machen. Man kann auch mal versuchen, einzuschlafen mit diesen Gedanken. Also das versucht man ja immer wieder. Und es ist aber so, glaube ich, man träumt das, was man so eine Millisekunde vorher noch gedacht hat. Das träumt man dann weiter. Und wenn du dann plötzlich an Spinnen denkst oder so, dann ist alles futsch natürlich.
1: Das probiere ich gleich mal.
0: Ja, probier es mal aus. Also dann kann ich viel dazu beitragen jetzt, wenn ich jetzt anfange, solche Geschichten zu erzählen. Dann kann es sein, dass er an meinem Stuhl gesägt wird. Deswegen spielt hier einfach einen schönen Hit. Den genießt du. Stellst dir das weiter vor, was du da gerade eben nicht mehr träumen konntest. Und wenn dann wieder einer mit dem Schlüssel kommt, dann rufst du mich an. Dann kommt mit dem Hubschrauber hingeflogen und stell diesen LKW kalt. Ja?
1: Alles klar, so machen wir das.
0: Also, gute Zeit. Halte durch, Tommy. Ciao, ciao.
1: Ebenso, Dito. Ciao, ciao.
0: Gute Träume.

Sorry, eine Anmeldung an Falschfahrer auf der A21 Bagdade Kiel zwischen Bad Segeberg Nord und Wahlstedt. Da kommt ein Fahrzeug entgegen. An Falschfahrer bitte äußerst rechts fahren, nicht überholen. Wir melden es, wenn die Gefahr vorüber ist. Auf der A21 Bagdade Kiel zwischen Bad Segeberg Nord und Wahlstedt ist ein Falschfahrer unterwegs. In beiden Richtungen bitte aufpassen.

und kultische Song La Isla Bonita. Vorsicht bitte auf der A3 Würzburg in Richtung Frankfurt. Da liegen Plastikteile zwischen Offenbacher Kreuz und Frankfurt am Main Süd.

0: Modell, Lost Frequencies und Black Friday. Ach, ist das schön, wenn Menschen so zusammenkommen und sich so gut verstehen, dass sie sogar einen Gruß gemeinsam hier performen können in einem Krankenhaus. Da sind doch nette Menschen gerade, die eine WhatsApp-Audio geschickt haben, weil alle bei Stimme sind. Hallo?
1: Hi Ben und alle, die zuhören.
2: Wir sind wieder aus der Nachtschicht im Krankenhaus.
3: Emmy,
2: Anne und Laurin. Wir wollten alle, die noch wach sind oder auch Nachtschicht haben, grüßen und uns das Lied Girl on Fire von Alicia Keys wünschen.
1: Grüße! Viele Grüße.
0: Super! She's just a girl and she's on fire. Wunderschöne Nachtschicht.

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1: Um 4 Uhr mit Juliette Groß. Bundesfinanzminister Klingbeil berät bei einem EU-Treffen in Irland über mögliche Entlastungen wegen der hohen Spritpreise. Konkret soll es um die Übergewinnsteuer gehen, mit der Sondergewinne von Mineralölkonzernen abgeschöpft werden könnten. Aus Dublin Sarah Lopez.
2: Klingbeil und seine Kollegen aus Österreich, Italien, Portugal, Polen und Spanien hatten schon im August einen Brief an den irischen Finanzminister geschrieben, damit das Thema in Dublin auf der Agenda landet. Zwar können die Mitgliedstaaten so eine Übergewinnsteuer auch individuell einführen, aber in einer gemeinsamen europäischen Lösung sehen einige Vorteile. Allerdings haben bisher eben nur 6 Mitgliedstaaten diesen Brief unterschrieben und nicht einmal in der Bundesregierung gibt es Einigkeit in Punkt Übergewinnsteuer.
1: Polens Regierungschef Tusk hat vor russischen Angriffen auf Verbündete der Ukraine gewarnt. Im Parlament in Warschau sprach Tusk von einem realen Risiko, dass vermehrt Drohnen auf das Gebiet von NATO-Staaten an der Ostflanke stürzen und dort Schäden anrichten. Russland werde dann von einem Unfall sprechen, sagte Tusk. Tatsächlich wolle der Kreml über den Zusammenhalt der NATO schwächen. In den vergangenen Monaten hatte es wiederholt Drohnenvorfälle in osteuropäischen NATO-Ländern gegeben. In Wuppertal ist an einem Nebeneingang der Bergischen Synagoge ein Feuer gelegt worden. Nach Polizeiangaben konnten die Flammen schnell gelöscht werden. Der Sachschaden sei gering, verletzt wurde niemand. Die Polizei hat einen Tatverdächtigen festgenommen. Es handelt sich um einen 37-Jährigen aus Afghanistan. Sein Motiv ist noch unklar. Der Zentralrat der Juden sprach von einem Brandanschlag. Auf der Mondoberfläche ist ein neuer Krater mit mehr als 220 Metern Durchmesser entdeckt worden. Nur etwa alle 130 Jahre entsteht ein Krater dieser Größe. David Beck aus der ARD-Wissenschaftsredaktion erläutert die Einzelheiten.
3: Entdeckt wurde er vom Lunar Reconnaissance Orbiter, einem Mondbeobachtungssatelliten der NASA. Der fotografiert regelmäßig die gesamte Mondoberfläche. Das wird dann automatisch mit älteren Fotos verglichen und so können Veränderungen relativ schnell erkannt werden. Und klar, der Krater gibt den Forschenden jetzt eine ziemlich einmalige Gelegenheit, so einen jungen Krater zu untersuchen. Leider ist der Krater in einer Region, die aktuell gar nicht für astronautische Missionen in Betracht gezogen wird. Und mit den geplanten US-amerikanischen und chinesischen Missionen sollen Menschen in den nächsten Jahren am Südpol landen, also ganz weit davon entfernt. Und es wird erstmal keine Möglichkeit geben, dass Menschen direkt diesen Krater untersuchen.
1: Das waren die Nachrichten. Das Wetter in Deutschland. Tagsüber längere heitere Abschnitte, gebietsweise Schauer, Höchstwerte 17 bis 23 Grad. Es ist 4.03 Uhr.
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4: Die A10 südlicher Berliner Ring, Dreieck Potsdam Richtung Schönefelder Kreuz. Zwischen Dreieck Potsdam und Förch ist nach einem LKW-Unfall gesperrt. Es ist ein Rettungshubschrauber im Einsatz. A100 Stadtring Richtung Wedding, die Einfahrt Pritzer Damm gesperrt, Tunnelwartungsarbeiten bis ca. 5 Uhr. A111 Richtung Oranienburg, die Auffahrt Stolpe ist wegen Fahrbahnerneuerung bis Sonnabend gesperrt. Berlin, die A100 in Richtung Wedding ist zwischen Treptower Park und Oberlandstraße wegen Wartungsarbeiten bis 5 Uhr gesperrt. Die A113 ist deshalb ab Spätstraße gesperrt. Berlin, die B1 Küstring-Kiez Richtung Biesdorf. Zwischen Dahlwitz und Neuenhagener Straße ist wegen eines Schwertransportes gesperrt.
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5: Mit Ben Streubel, da habe ich noch ein PPWPP, ein fantastisch perfekt poliertes Popnacht-Package. Das letzte, das ich hier auf dem Boden kniend polierte, das würde ich euch gerne übergeben. Das nehme ich nicht wieder mit in Richtung Wochenende. Also wer es sich verdienen möchte, in wenigen Minuten geht es um 2 Songs, die heute Geburtstag feiern. 2 Hits in einer Sekunde.
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0: Die Red Hot Chili Peppers.
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0: Na, seid ihr fit für die beiden Songs? Weil es geht sehr schnell, dieses Rätsel. Da rauschen zwei Hits an euch vorbei. Also ich hoffe, es bleibt ein bisschen was hängen, weil wenn ihr beide erkannt habt, verdient ihr euch ein Pop-Nacht-Package. Konzentration. 0722 1 20 11. Eine lösbare Aufgabe, würde ich mal sagen. Wer es erkannt hat, 0722 1 20 11.

0: was Kultisches war das mit Everywhere der Popnacht.
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0: Das sind sie, die beiden Nummer 1 Hits. Klaus aus Mengsberg in Nordhessen. Guten Morgen, Klaus.
2: Wir machen einen wunderschönen guten Morgen an die Helden der Nacht.
0: Ah ja, sicher. Die Hessen der Nacht oder die Helden der Nacht?
2: Die Helden der Nacht.
0: Ach so, genau. Du bist ein
2: Alle
0: Hesse.
2: Zuhörer.
0: Alte Hesse
2: der Nacht. Das Stammpublikum der ARD Popnacht. So wunderbar.
0: Klaus, lass hören. Lösung.
2: Das eine war Sandra mit Maria Magdalena. Das zweite war John Travolta und Olivia Newton-John mit You're the One, That I Want.
0: Ganz genau. So, da bekommst du ein schönes Popnacht-Package. Und du bist ja ein Bäcker ohne Leidenschaft, weil du nur alle 3 Wochen eine Backstube aufmachst. Ne? Und ich habe gesagt, du hast vor 3 Wochen das letzte Mal geöffnet gehabt und heute Nacht ist es wieder soweit.
2: Genau.
0: Und da kannst du von dem ganzen Rest der Kohle kannst du leben, weil du so radig machst, dass die Menschen wahrscheinlich für ein Brötchen dann 17,80 Euro zahlen.
2: Ne? Oh, nee. Willst du wissen, was ich das Brötchen nehme?
0: Nee, will ich nicht. Wieso? Okay. Aber sag mal, warum hast du jetzt diese Nacht aufgemacht?
2: Naja, alle 3 Wochen, freitags mache ich dann meine Vollkornbrote, die gehen heute alle weg und morgen ist dann offiziell geöffnet mit Brötchen, Croissants, Kuchen, Brot, alles.
0: Ja, das ist gut. Das ist ja wichtig, dass wir das hier verlautbaren sozusagen, weil viele werden jetzt wach werden in Mengsberg. Ach, der Bäcker hat auch, ich muss unbedingt jetzt zum Bäcker, weil dann muss ich wieder 3 Wochen warten, ne?
2: Das ist dann Samstagmorgen, ist immer schön.
0: Ja,
2: der Laden ist voll, die Leute stehen draußen und da wird richtig wie früher so ein Dorf Spaß gemacht.
0: Der ganze Smalltalk natürlich, du musst ja dich updaten lassen dann, was passiert ist in der Zwischenzeit. Ne? Du bist ja auch so ein kleines Informationsmonopol. Dann wünsche ich dir sehr viel Spaß beim Backen. Hast du ordentlich zu tun, ich will dich nicht länger stören und schick dir was zu.
2: Alles klar.
0: Ciao, ciao.
2: So, tschüss.

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1: So, dann machen wir mal hier wieder laut. 4.27 Uhr, Vorsicht bitte auf der A96. Da sind Menschen auf der Fahrbahn Lindau in Richtung München. Zwischen Leutkirch Süd und Leutkirch West. Da ist auch ein Unfall passiert. Die Unfallstelle nicht gesichert und Menschen auf der Fahrbahn. Hier ist die Popnacht.

0: Der neue Hit von Boy Loco war das, den wir gerade gemeinsam gehört haben hier in der Popnacht. Praised You. 4.30 Uhr.
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2: Heute ist es zunächst stark bewölkt und örtlich fällt etwas Regen. Später wechseln sich trockene Phasen mit etwas Sonne und bewölkte Phasen mit einzelnen Schauern ab. Die Temperatur steigt bis auf 20 Grad. Morgen bleibt es bei einem Sonne-Wolken-Mix oft trocken, denn die Schauerneigung ist nur gering. Dazu erwärmt sich die Luft bis auf 21 Grad. Am Sonntag überwiegen häufig die Wolken, die Sonne kommt nur ab und zu hervor und für einige Zeit regnet es. Die Temperatur ändert sich kaum.
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3: Die A10 südlicher Berliner Ring, Dreieck Potsdam Richtung Schönefelder Kreuz. Zwischen Dreieck Potsdam und Förch ist nach einem LKW-Unfall gesperrt. Es ist ein Rettungshubschrauber im Einsatz. A100 Stadtring Richtung Wedding, die Einfahrt Pritzerdamm gesperrt, Tunnelwartungsarbeiten bis ca. 5 Uhr. A111 Richtung Oranienburg, die Auffahrt Stolpe ist wegen Fahrbahnerneuerung bis Sonnabend gesperrt. Die B1-B5 Küstring Kiez-Biesdorf ist zwischen Dahlwitz-Hoppegarten und der neuen Hagener Straße in Berlin-Mahlsdorf wegen eines Schwertransports in beiden Richtungen gesperrt.
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0: Und die am meisten unterschätzte Höchsttemperatur heute in Beden-Bostel. Das ist in Niedersachsen, da bekommen wir 19 Grad. Hier ist die Popnacht. Ich bin Ben Streu.

0: 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Hier ist die Popnacht-Zeitvergleich. Bei uns in Deutschland ist es 4.37 Uhr. Unserer Zeit voraus ist man auf Koh Samui. That's in Thailand. Und da ist Dagmar jetzt zu Hause um 9.36 Uhr. Guten Morgen, Dagmar. So, Dani vielmehr, ne? Dani. Ja, siehst du. Ja,
1: oh, hallo, ja, Benny Bär. Guten Morgen, guten Morgen.
0: Das ist aber schön, dass du da ordentlich zuhörst und Werbung machst für uns auf Koh Samui. Ne?
1: Ja, du, jeden Morgen um 5 schalte ich ein. Wir sind im Moment 5 Stunden voraus von euch. Und jeden Morgen um 5 ist bei mir schon das Radio an.
0: Da stehst du aber auch früh auf. Liegt es an deinen beiden Katzen, dass die dich wecken und dann Hunger haben?
1: Ja.
0: Ach, siehst du mal. Man kennt doch die Tiere.
1: Thailändische Katzen sind sehr hungrig, du.
0: Ja, du kannst ja von deiner Wohnung aus oder deinem Haus aus, kannst du aus dem Meer gucken. Ist auch schön.
1: Ja, so ein bisschen.
0: Seit 17 Jahren genießt du das. Hast du da viele Freunde inzwischen?
1: Ja, man lernt viele, viele Menschen, die ausgewandert sind, hier kennen. Manche so. Aber wir sind hier eine tolle Gemeinschaft. Wir unternehmen viel zusammen. Wir grillen viel. Wir gehen schwimmen. Also wir machen eine ganze Menge zusammen hier auf der Insel.
0: Du kommst ja aus Wolfsburg. Gibt es denn auch dann Menschen aus der Vergangenheit, in Anführungszeichen, die dich dann besuchen? Oft sagen das ja Leute, ey, wenn du mal dann auf Koh Samui bist, dann komme ich dich besuchen. Und dann kommen die nie. Wie ist das in deinem Fall?
1: Du wirst lachen. Es gibt immer noch ganz, ganz viele, die hierher kommen. Nicht nur aus Wolfsburg, sondern aus ganz Deutschland. Und mein Nachbar, der Thomas, der wohnt genau neben mir. Das ist auch ein Wolfsburger. Und der lebt jetzt auch schon seit 3 Jahren hier.
0: Ja, also eine kleine Wolfsburg-Community.
1: Das ist schön hier, Benny. Ist echt schön.
0: Ja, du klingst auch völlig entspannt. Ich wünsche dir sehr viel Spaß. Jetzt heute machst, glaube ich, irgendeinen Ausflug zu Bekannten. Und einen tollen Trip. Und deinen Lieblingssong spiele ich jetzt ein bisschen lauter. Ja, Grüße.
1: Oh, das ist lieb von dir. Danke.

Die Better Day ist hier in der Pop-Nacht. Ich habe am Nachttag erzählt, dass ich irgendeine App bediene gerade und da 637 Tage schon dabei bin, also meinen Streak nicht unterbrochen habe und lerne da ein bisschen Spanisch, aber ich traue mich nicht so richtig zu sprechen. Sven Benz, der lebt in España und schreibt hier: Hola, mi amigo. ¿Qué tal? ¿Cómo estás? Ich sag mal, ¿qué tal? Wie geht's dir? Ja. ¿Quieres un vacaciones en mi casa en la Marina Costa Blanca? Möchtest du ein bisschen Urlaub machen in meinem Haus von la Marina Costa Blanca? Ja, das kann ich mir nicht leisten, ne? Piscina, muy rico comida y fantástico mercadillos. Ein Pool hat er. Am Existenzmaximum, tolles Essen und fantastische Supermärkte, würde ich mal sagen. Also insofern muss ich sagen, ich habe es alles verstanden, was du geschrieben hast, mein lieber Sven. Ich traue mich nur nicht, das so frei zu sprechen. Es ist gut, dass du mal geschrieben hast, so kommen wir mal in Kommunikation. Sven fährt gerade von der Krakau nach Antas, Andalucía. Das sind 7500 Kilometer, die er noch vor sich hat, um in seinem Haus anzukommen. Und dafür bräuchte er zumindest mal für so 5 bis 10 Kilometer einen schönen Song von Crazy Abrams. Der neue Hit von Crazy Abrams, Look at My Life.

0: Garcia und David Guetta. So, ich pack zusammen. Ich hab die Schuhe schon angezogen, Notaustaste abgeklemmt, Antennenleistung wieder hochgefahren auf volle Suppe, Lichtstimmung auf OP, damit die nachfolgenden Kolleginnen und Kollegen ein bisschen schlechter haben, aber nicht zu schlecht, weil ich bin kein Unmensch. Letzte Amtshandlung für Max. Der ist unterwegs gerade im LKW auf der A7 aus dem Allgäu nach Crailsheim. Da gibt's ein Trucker-Treffen und 3 Tage Gespräche mit Party und Kollegen, er freut sich auf einen Song, genauso wie Elmar aus Osnabrück. Der hat die erste Nachtschicht, Nachtwache, im städtischen Krankenhaus in Osnabrück. Und erste Nachtschicht ist ja immer ein bisschen schwierig, man, das kennt ihr wahrscheinlich auch alle, ich kenn's auch. Da kommt dann so der dritte Gähner sehr schnell und dagegen habe ich einen Song, den er sich jetzt ausgesucht hat, der nicht nur ihm hilft, auch mir macht er nämlich auch Spaß, ne? Radiohead und Creep mache ich noch ein bisschen lauter. Ihr macht was aus den kommenden Nächten und Tagen, vor allen Dingen aus dem Wochenende. Wir hören uns wieder. Was macht die KI?
1: Nach Haus.
0: Ach, ich komm mit. Das war die Popnacht. Mein Name, Ben Sträuble. Schönes Leben in Deutschland.

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1: 5 Uhr, ich bin Svetlana Oheim, guten Morgen. Polens Regierungschef Tusk warnt eindringlich vor russischen Angriffen auf Verbündete der Ukraine. Im Parlament in Warschau sprach er von einem realen Risiko, dass vermehrt Drohnen auf das Gebiet von NATO-Staaten an der Ostflanke stürzen und Schäden anrichten. Russland werde dann von einem Unfall sprechen, hieß es. Tatsächlich gehe es aber darum, den Zusammenhalt innerhalb der NATO zu schwächen. Die EU zahlt der Ukraine 3,3 Milliarden Euro. Mit dem Geld sollen Raketen und Drohnen beschafft werden. Das teilte EU-Kommissionspräsidentin von der Leyen nach einem Telefonat mit dem ukrainischen Präsidenten Selenskyj mit. Der Betrag soll sofort überwiesen werden. Selenskyj will bald mit den USA sprechen. Dabei soll es um Aussichten auf eine Friedenslösung gehen, aber auch um Energie- und Ernährungssicherheit. Bundeskanzler Merz und US-Präsident Trump haben ihr vereinbartes Telefonat nachgeholt. Sie sprachen unter anderem über nächste Schritte, um den Ukraine-Krieg zu beenden. Es ging aber auch um die Lage in der Straße von Hormuz und im Roten Meer. Beide Regierungschefs seien sich darüber einig gewesen, dass beide Wasserwege schnell geöffnet werden müssten. Die Bundesregierung hatte das Telefonat vergangene Woche ohne Angabe von Gründen verschoben. In vielen EU-Ländern werden Kinder seltener geimpft, das zeigt eine neue Studie. Nach Jahren mit steigenden Impfquoten beobachten Forschende inzwischen oft Stillstand oder sogar Rückgänge. Betroffen ist laut dem Bericht auch Deutschland. Der Trend setzte demnach häufig zwischen 2019 und 2022 während der Corona-Pandemie ein. Als mögliche Gründe nennen die Autoren Fehlinformationen und ein verändertes Vertrauen in Impfstoffe.
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1: 2 Tage vor der Wahl zum Abgeordnetenhaus beenden Linke, SPD, Grüne und BSW heute ihren Wahlkampf. Die Linke lädt zum Neptunbrunnen mit Spitzenkandidatin Erab und Parteigrößen wie der frühere Bundestagsfraktionschef Gysi. Die SPD trifft sich am Stuttgarter Platz. Neben Spitzenkandidat Krach ist dort auch der frühere Regierungschef Wovereit dabei. Die Grünen werben in einem Biergarten im Mauerpark mit Spitzenkandidat Graf und der früheren Bundesparteichefin Lang. Das BSW ist an der Weltzeituhr mit dabei, Parteigründerin Wagenknecht. Im Berliner Wahlkampf hat es zwischen Anfang August und Mitte September mehrere hundert Straftaten gegeben. Das geht aus einer Polizeistatistik hervor, die dem RBB exklusiv vorliegt. Die meisten richteten sich demnach gegen die AfD. In den allermeisten Fällen wurden Wahlplakate beschädigt. Insgesamt wurden 39 Angriffe auf Parteimitglieder und Wahlkämpfer registriert. 18 Mal waren AfD-Anhänger betroffen. 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
2: Heute gibt es wettertechnisch erstmal viele Wolken. Anfangs örtlich ein bisschen Regen, später dann eine Mischung aus Sonne und Wolken und einzelne Schauer bleiben möglich. Es bleibt aber meistens trocken. Wir kriegen 21 Grad maximal und haben aktuell um die 13 in den meisten Bezirken. Wir gucken auf die Straßen. Es gibt Probleme weiterhin bei der U-Bahn. Nach einem Brand am Bahnhof Wittenbergplatz sind die Linien U1, 2 und 3 streckenweise unterbrochen. Der Tiergartentunnel, der ist noch bis 5:30 in beiden Richtungen gesperrt. Und ansonsten sieht es aktuell ganz gut aus. Ich wünsche eine entspannte Fahrt. 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
2: Also letzten Montag habe ich einen Versuch unternommen, ein paar Pilze zu sammeln. Da war nichts zu holen, es war viel zu trocken. Also ich habe jedenfalls nichts gefunden mit meinen schlechten Augen. Ich probiere es jetzt am Wochenende nochmal. Ein bisschen Regen kommt ja noch runter, das ist gut für die Pilzsaison.

Hier ist RBB 888 und wir sind ja aktuell auf Kiez-Tour und in jeden Kiez, in den wir kommen, haben wir eine passende Schätzfrage. Und gestern waren wir in Reinickendorf, da war folgende Frage. Wie oft wird Busfahrerin Jessica während einer Runde mit dem 125er Bus von den Fahrgästen gegrüßt? Das ist die längste Buslinie Berlins. Und die Antwort war erschreckend, finde ich. Es waren nämlich wirklich nur sehr, sehr wenige. Achtung, es waren 8. Wie ist es denn bei euch? Grüßt ihr den Busfahrer oder die Busfahrerin beim Einsteigen? Wir haben dazu mal auf unserer Facebook-Seite ganz viele Nachrichten von euch bekommen. Und so gut wie alle schreiben uns, dass sie die Busfahrerin oder den Busfahrer immer grüßen. Jedenfalls, wenn sie vorne einsteigen. Das ist natürlich entscheidend. Beate schreibt, so viel Zeit muss sein, das zeugt einfach von Respekt. Und auch Sascha schreibt, so habe ich es gelernt, wenn man irgendwo reingeht, sagt man immer guten Tag. Anja schreibt allerdings auch, dass sie sich freuen würde, wenn der Busfahrer dann auch mal zurückgrüßt. Wie ist es denn bei euch? Grüßt ihr den Busfahrer oder die Busfahrerin beim Einsteigen? Schickt uns gerne eine WhatsApp-Sprachnachricht an die 030 30 32 88 8 100. Ja, und stellt die Berlin-Ehre wieder her. Also so wenige Leute haben die Jessica gegrüßt im Bus in Reinickendorf. Das war wirklich irre. Verrückt.

0: Sam.
1: Oops, I did it again. Britney Spears hier auf RBB 88.8. Es ist 5.21 Uhr. Und wir erinnern uns an die Pannenwahl vor 5 Jahren. Das soll übermorgen natürlich anders werden. Aber es gibt einfach Dinge, die passieren können, sagt Landeswahlleiter Stefan Böchler.
2: Der Klassiker, und hier entschuldige mich jetzt bei allen Hausmeistern prophylaktisch, ist sozusagen, dass der Hausmeister vielleicht etwas verspätet ankommt, das Wahllokal also erst etwas später aufgeschlossen werden kann oder dass vielleicht ein Aufzug in einem Gebäude ausfällt, der dann nicht repariert werden kann. Also solche Pannen können einfach passieren und das können wir leider nicht ausschließen. Und das ein oder andere an diesen kleineren Fehlern wird sich sicherlich auch am Sonntag noch ereignen.
1: Was Berlin alles unternommen hat, damit diese Wahl möglichst pannen frei über die Bühne geht, das hören wir in Guten Morgen Berlin um kurz nach 7:30 hier auf RBB 88.8 am Freitag vor der Wahl. Es ist 5:22 Uhr. Hier sind Crowded House mit

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1: Es ist 5.30 Uhr, hier ist Svetlana Oheim.
2: Guten Morgen. Straftaten im Berliner Wahlkampf von Anfang August bis Mitte September hat es mehrere hundert Delikte gegeben. Das geht aus einer Statistik der Berliner Polizei hervor, die dem RBB exklusiv vorliegt. Anja Meyer berichtet.
3: Demnach hat die Polizei insgesamt 39 Angriffe auf Parteimitglieder und Wahlkämpfer registriert. Dazu zählen etwa Beleidigungen, Einschüchterungen oder sogar körperliche Gewalt. Am häufigsten betroffen waren demnach Anhänger der AfD mit 18 gemeldeten Fällen. In jeweils 8 Fällen wurden Vertreter von Grünen und Linken angegangen. Deutlich häufiger noch wurden Wahlplakate beschädigt, in mindestens 1252 Fällen. Die Dunkelziffer dürfte deutlich höher sein.
2: Aktion 1 mehr. Die Berliner Tafel startet zum Erntedankfest wieder die Aktion. Wer mitmachen will, kann in den kommenden 2 Wochen in 17 Supermärkten einen Artikel zusätzlich kaufen und direkt vor Ort spenden. Ehrenamtliche nehmen die Lebensmittel entgegen. Verteilt werden die Spenden anschließend über die rund 50 Ausgabestellen von Leib und Seele an Bedürftige in Berlin. Mobbing, Diskriminierung, Gewalt, dem möchte das Netzwerk Schule ohne Rassismus begegnen. Rund 5000 Schulen bei uns in Deutschland sind dabei. Das Netzwerk muss sich neuerdings zunehmend gegen Kürzungspläne und Kritik von rechts verteidigen. Die Sportschule am Olympiapark in Westend ist eine von über 170 Berliner Schulen im Netzwerk. Die Schüler und Schülerinnen dort unterstützen das Projekt.
4: Man merkt, dass die Schüler und auch die Klassen miteinander arbeiten, egal von welcher Kultur man kommt. Und genau, man sieht, dass jeder sich gegenseitig hilft und ich finde auch, dass sowas bleiben sollte, weil das dazu gehört.
5: Jeder soll sich einfach wohlfühlen in der Schule, weil es ist ein Ort des Lernens und das ist natürlich immens wichtig für die Bildung, für die Zukunft. Und deswegen würde ich einfach sagen, jeder muss sich wohlfühlen und dieses Projekt trägt dazu bei.
2: In Berlin hat ein Bundeskongress von Schule gegen Rassismus beraten, wie Schulen rechtsextremen Erzählungen begegnen können. Weniger Bundesmittel für den Hauptstadtkulturfonds, das kritisiert der Rat der Künste. Aus der Redaktion Landespolitik, Kirsten Buchmann.
6: Inflation und Tarifanpassungen würden durch die Bundesmittel für den Hauptstadtkulturfonds nicht ausgeglichen, so der Rat für die Künste. Stattdessen müsse das Land Berlin 2 Millionen Euro an Fördergeldern aus noch nicht genannten Etats selbst aufbringen. Laut dem neuen Vertrag zwischen dem Bund und dem Land Berlin wird das Volumen von 15 Millionen Euro pro Jahr für den Hauptstadtkulturfonds zwar beibehalten, 2 Millionen davon soll aber das Land Berlin für regelmäßige Festivals beisteuern, wie etwa Tanz im August oder Young Euro Classics.
2: Tattoo-Convention in der Arena in Treptow. Zu der Veranstaltung kommen mehr als 300 nationale und internationale Tattoo-Künstlerinnen und Künstler. Besucher können Live-Tätowierungen, Tattoo-Wettbewerbe und verschiedene Bühnenshows erleben.
7: Wir haben aktuell 13 Grad in den meisten Bezirken. Wir kriegen heute 21 maximal. Ein wechselhafter Vormittag. Es kann immer wieder Regen geben am Nachmittag. Da zeigt sich dann vermehrt die Sonne und es bleibt meistens trocken. Wir gucken auf die Straßen. Es gibt Probleme weiterhin bei der U-Bahn. Nach einem Brand am Bahnhof Wittenbergplatz sind die Linien U1, U2 und U3 streckenweise unterbrochen. Ansonsten rollt es aber aktuell noch ganz entspannt rein ins Wochenende. Ich wünsche eine gute Fahrt und alle Meldungen zu Straßen und Schienen gibt's auf rbb888.de und in unserer ARD Sounds App.
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7: Eigentlich ist ja gerade Pilzsaison. Ich habe vorhin erzählt, dass ich es am Montag im Wald probiert habe und nicht einen Pilz gefunden habe mit meinen vielleicht auch relativ schlechten Pilzaugen. Und unsere Hörerin Gabi hat uns jetzt per WhatsApp geschrieben, wenn du in die Pilze fahren willst, dann fahr am besten nordwestlich von Berlin zum Suchen. Da müsste der Regen nämlich gereicht haben, um sie sprießen zu lassen. Guter Tipp, vielen Dank.

0: Cruel Summer. Taylor Swift hier auf RBB 88.8, 5.41 Uhr.
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0: Das ist heute Olaf aus Treptow. Wann stehst du denn immer auf?
2: Um 5.
0: Was holt dich denn so früh aus dem Bett?
2: Meine 2 Pflegekinder.
0: Und das sind wirklich auch Kinder und nicht Tiere, weil das hatte ich jetzt in den letzten Morgenden ganz oft, dass das dann 2 Katzen waren oder der Dackel oder so.
2: Ja, ich habe auch noch 2 Hunde davon abgesehen, aber das ist wegen den Kindern, ja.
0: Wie alt
2: sind
0: die?
2: Um die Schule fertig zu machen.
0: Ah, okay.
2: 13 und 16. Und naja, sie sind doch noch schwer beschädigt und am Pflegegrad.
0: Ah, okay.
2: Und dadurch muss man ein bisschen mehr helfen.
0: Ah, ich verstehe. Mädchen und Junge?
2: 2 Mädchen, leibliche Geschwister.
0: Und machst du das ganz alleine oder hast du noch jemanden an deiner Seite morgens?
2: Mit meiner Frau.
0: Und das bedeutet, ihr esst dann zusammen Frühstück und dann geht's für dich weiter mit einem Job noch, oder?
2: Naja, wir trinken erstmal eine Tasse Kaffee morgens zu zweit und um 5:30 so stehen dann die Kinder auf und dann machen wir die fertig. Dann gehen wir Gassi oder einer von uns, dann macht die Stullen für die Schule und meine Frau fährt dann zur Arbeit. Und ich arbeite zu Hause, also ich kümmere mich um den Haushalt und die Termine mit den Kindern und sowas alles. Wir haben, wie sagen wir immer, so schönen Rollentausch.
0: Ja, aber das ist doch super. Ich finde, da seid ihr doch sehr fortschrittlich. Und dabei dann RBB 88.8 aus dem Küchenradio oder wo?
2: Immer. 88.8, wo ich kann und wo ich gehe, wo ich stehe, wo ich sitze, wo ich... Meistens im Auto.
0: Toll. Danke für das Gespräch heute früh und schönen Gruß an deine Familie.
2: Danke auch. Schönes Wochenende euch.

0: Hier ist RBB 888, es ist 5.49 Uhr und heute Mittag beginnt in der Arena Berlin die Tattoo Convention, die älteste Tattoo-Messe der Welt. Und unser Guten Morgen Berlin-Reporter Matthias Bartsch, der hat Daniel getroffen vom Loyal Ink Shop in Friedenau. Und er hat gefragt, ob das eigentlich oft passiert, dass Menschen mit Tattoos auch seelische Dinge damit verarbeiten.
1: Ja, das ist tatsächlich so. Gerade so bei Verstorbenen wird es aufgearbeitet. So sehe ich das immer. So, dann sind auch viele so, die zum Beispiel Schicksalsschläge einer anderen Art haben, zum Beispiel eine schwere Trennung oder so, die dann zum Beispiel einen Phönix drauf machen zur Wiederauferstehung, die das halt einfach für sich brauchen, um Kraft zu gewinnen. Ja, so würde ich sehen, ja.
2: Gibt es ein Motiv, was du sagen kannst, das wirklich einfach viele machen?
1: Kleine Herzen auf alle Fälle immer. Sternzeichen, Löwen natürlich, viele. Wölfe, ne? Schöne Wölfe, super Wölfe, kleine Wölfe, große Wölfe, extrem große Wölfe.
0: Was sonst noch im Trend liegt und wie es ist, wenn man ein Tattoo hinterher bereut. Darüber sprechen wir kurz nach 6:30 mit dem Chef der Tattoo Convention hier auf RBB 888. Herzlich willkommen im Freitag. Schön, dass wir zusammen ins Wochenende starten.

0: Camouflage. Hier auf RBB 888 am Freitag. Übermorgen wird in Berlin gewählt. Verantwortung für Land, Stadt und Gesellschaft wird aber nicht an der Wahlurne ausschließlich übernommen. In dieser Woche erzählen Menschen aus Berlin in den Worten auf den Weg von ihrem ehrenamtlichen Engagement.
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0: Heute berichtet eine Frau, die ehrenamtlich im Altenheim hilft.
2: Guten Morgen. Mein Name ist Christine Schudi und ich bin 80 Jahre alt. Und einmal in der Woche nehme ich meine Gitarre und gehe ins Pflegeheim. Mein Berufsleben lang war ich Erzieherin, zuletzt Leiterin einer katholischen Kita im Norden Berlins. Als das zu Ende ging, dachte ich, jetzt habe ich Zeit. Zeit, die ich weitergeben kann. Und so bin ich Ehrenamtliche im Franz-Jordan-Stift geworden. Dann kam Corona und meine Mutter, fast 100 Jahre alt, brauchte Pflege. Ich musste mein Ehrenamt unterbrechen. Als meine Mutter später selbst einen Platz in diesem Heim bekam, war für mich klar, jetzt gehe ich wieder hin. Und was mache ich dort? Ich singe und spiele Gitarre. Das ist meine Leidenschaft. Einmal in der Woche kommen die Bewohnerinnen und Bewohner zusammen. Ich stimme meine Gitarre und dann geht's los. Volkslieder, alte Schlager. Ich staune jedes Mal, wie textsicher manche sind. Da sitzt jemand, der sonst kaum ein Wort sagt und singt drei Strophen mit. Das berührt mich. Erinnerungen werden wach. Mal wird gelacht, mal wird geweint. Zwischen den Liedern trage ich kleine Gedichte von Heinz Erhardt vor. Ich bringe ein bisschen Freude in den Alltag, ein bisschen Abwechslung. Aber ich nehme mindestens genauso viel mit. Ich habe in diesen Jahren viel gelernt, auch über mich selbst. Am Sonntag wird in Berlin gewählt. Unsere Demokratie lebt aber nicht nur von dem Kreuz auf dem Wahlzettel. Sie lebt davon, dass viele etwas von ihrer Zeit hergeben. Für andere, ganz konkret. Vielleicht haben auch Sie ein Stündchen übrig, liebe Hörerinnen und Hörer. Es lohnt sich. Für die anderen und für Sie selbst. Ich wünsche Ihnen noch einen schönen Tag.
0: Das waren die Worte auf den Weg. Heute mit Christine Schudi, die als Ehrenamtliche im Seniorenheim arbeitet. 5:57 Uhr ist es. Hier ist RBB 888. Guten Morgen, Berlin.

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1: Um 6 Uhr mit Max Keter, guten Morgen. Die EU-Finanzminister treffen sich 2 Tage lang im irischen Dublin. Größere Beschlüsse werden dort nicht erwartet. Thema ist aber eine mögliche europäische Übergewinnsteuer auf Mineralölkonzerne. Bundesfinanzminister Klingbeil will damit krisenbedingte Zusatzgewinne abschöpfen und Entlastungen bei hohen Spritpreisen finanzieren. In der EU gibt es dafür bislang keine Mehrheit. In vielen EU-Ländern sinken die Impfquoten bei Kindern. Laut einer neuen Studie ist von dieser besorgniserregenden Entwicklung auch Deutschland betroffen. Demnach begann der Rückgang in vielen Fällen zwischen 2019 und 2022, also während der Corona-Pandemie. Als mögliche Faktoren werden zum Beispiel Fehlinformationen und Veränderungen im Vertrauen in Impfstoffe genannt. In Russland hat die Parlamentswahl begonnen. Die ersten Wahllokale öffneten im Osten des Landes, unter anderem auf der Halbinsel Kamtschatka. Bei der Abstimmung über die 450 Sitze in der Staatsduma gilt ein Sieg der Putin-Partei Geeintes Russland als sicher. Gewählt wird bis übermorgen in 11 Zeitzonen. Es ist die erste Parlamentswahl in Russland seit Beginn des Kriegs gegen die Ukraine.
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1: Heute ist in Berlin Wahlkampfendspurt. Linke, SPD, Grüne und BSW beenden im Laufe des Tages offiziell ihren Wahlkampf. Die Linke hält eine Kundgebung am Neptunbrunnen in Mitte ab. Die SPD lädt auf den Stuttgarter Platz in Charlottenburg ein und die Grünen werben in einem Biergarten im Mauerpark. Das BSW an der Weltzeituhr auf dem Alexanderplatz. Die CDU schließt den Wahlkampf erst morgen auf dem Hermann-Ehlers-Platz in Steglitz-Zehlendorf ab. Nach dem Brand am U-Bahnhof Wittenbergplatz müssen Fahrgäste noch einige Zeit lang mit Einschränkungen rechnen. Zwar soll laut BVG die U3 voraussichtlich heute Vormittag wieder durchgehend fahren. Bei der U1 und U2 dauern die Reparaturarbeiten aber wohl länger. Die U2 ist noch bis nächste Woche zwischen Zoologischem Garten und Gleisdreieck unterbrochen und die U1 fährt bis auf Weiteres gar nicht. Die BVG empfiehlt, Busse oder die S-Bahn zu nutzen. Und zum Sport. In der Europa League hat Hoffenheim einen Fehlstart hingelegt. Die TSG verlor in Heraklion gegen den Außenseiter Ofi Kreta mit 0:2. Und zum Auftakt der neuen Eishockeysaison haben die Eisbären Berlin einen Heimsieg gefeiert. Der deutsche Meister besiegte in der Arena am Ostbahnhof die Straubing Tigers mit 4:2. 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
2: 13 Grad haben wir im Moment. Noch ist dunkel, aber die Sonne, die geht so langsam auf, erstmal hinter Regenwolken. Am Vormittag kann es noch ein bisschen nass werden, aber später zeigt sie sich dann voll und ganz am Himmel, spätestens am Nachmittag. Da bleibt es meistens trocken. Wir kriegen 21 Grad.
3: Wir schauen nach Köpenick. Hier wird die Hämmerlingstraße unterhalb der Bahnbrücke bis Mitte Dezember gesperrt. Und wegen Straßenfesten werden die Böllsche Straße in Friedrichshagen und die Hauptstraße in Rosenthal bis Sonntagnacht gesperrt. Dann haben wir Probleme weiterhin bei der U-Bahn. Nach einem Brand am Bahnhof Wittenbergplatz sind die Linien U1, 2 und U3 streckenweise unterbrochen. Zwischen Spichernstraße und Möckernbrücke fahren ersatzweise Busse. Alle Meldungen zu Straßen und Schienen findet ihr auf rbb888.de und in unserer ARD Sounds App. Wir wünschen euch eine gute Fahrt.
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3: So, unsere Schätzfrage von gestern, ja, hat einen Umstand zutage gefördert, der uns hat aufhorchen lassen.
2: Ja.
3: Die Frage war, wie viele Menschen grüßen die Busfahrerin während einer 90-Minuten-Fahrt des 125er Busses?
2: Das ist die längste Buslinie Berlins. Da steigen wirklich, wirklich irre viele Menschen ein und aus in Reinickendorf und Wedding. Und das ist also... Die Jessica ist die Busfahrerin, die wurde erstaunlich wenig gegrüßt.
3: Wir müssen darüber gleich nochmal sprechen, ja?
2: Wirklich.
3: Was es auch mit uns macht in 10 Minuten.

0: 1, 2, Sauseschritt ins Wochenende mit Eric Carmen und Hungry Eyes um 12 Minuten nach 6 auf RBB 888.
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2: Und auf dieser Tour waren wir gestern in Reinickendorf. Unser Guten Morgen Berlin-Reporter Matthias Bartsch hat sich durch den kompletten Bezirk fahren lassen. Er war nämlich mit dem 125er Bus unterwegs. Mhm. Und die Schätzfrage war: Wie oft wird Busfahrerin Jessi in rund anderthalb Stunden Fahrt von den vielen, vielen Fahrgästen gegrüßt? Also wirklich mit einem guten Morgen. Und die Antwort, die ist ein bisschen ernüchternd.
3: Ja.
4: Also 8.
3: 8 Stück.
4: 8 zeigt der Klicker an, den ich wirklich auch sehr großzügig benutzt hatte. Überrascht dich das, dass es so wenige sind?
3: Nein, leider nicht. Wir haben das leider häufiger und wir würden uns doch wünschen, dass das viel, viel öfter vorkommt. Freut uns auch immer.
4: Was mir auch aufgefallen ist, war eine super Fahrt, 80 bis 90 Minuten lang und tatsächlich mit der weltbesten BVG-Busfahrerin, weil du hattest auch tatsächlich manche Leute noch, die auf den letzten Drücker kamen, denen nochmal die Tür aufgemacht. Also Freundlichkeit ist ja auch wichtig, dass es von beiden Seiten am Ende dann funktioniert.
3: Das stimmt auf jeden Fall. Ich mache es immer wieder gerne.
0: So, wir haben ja dieses Ergebnis so ein bisschen früher gehabt und wir haben gestern Vormittag in der Redaktion auch schon heiß darüber diskutiert, weil das mit ganz, ganz vielen Menschen was gemacht hat. Ich war ehrlicherweise nicht so wahnsinnig überrascht.
2: Ja, weil du selber immer so unhöflich
0: unterwegs bist. Aber also ich muss ja eher sagen, ich bin in dieser Stadt mehr Autofahrer als Busfahrer.
2: Ja.
0: Aber wenn ich mit dem Bus fahre und die Tür aufgeht und ich in so versilberte große Pilotenbrillen gucke, habe ich auch nicht das Gefühl, dass der Busfahrer unbedingt großen Wert darauf legt, dass ich ihn begrüße.
2: Also ich habe gestern mit meinem Mann da auch drüber gesprochen und habe ihn schätzen lassen. Was denkst du? Ne? Auf dieser langen Busstrecke, ist ja die längste von Berlin, wie oft? Hat er gesagt, ja doch, so 70% werden da schon gegrüßt haben.
0: Oh je, meine.
2: Und ich so, nee, also so gar nicht. Ich finde das erschreckend. Ich finde es wirklich krass. Ich meine, ja, manche steigen ja auch hinten ein und dann schreit man ja nicht Moin nach vorne. Aber wenigstens die vorne einsteigen, das hätte ich gedacht.
0: Vielleicht sollten wir uns insgesamt ein bisschen mehr anstrengen. Einfach ein freundliches Guten Morgen, dass es von uns ausgeht, als denjenigen, die jetzt ja nun auch eine Dienstleistung war. Und
2: da bricht man sich ja auch keinen Zacken aus der Krone. Ist ja nicht so schwer.
0: Angela aus Reinickendorf hat wesentlich besser geschätzt als dein Mann und freut sich jetzt über ein schickes DAB Plus Radio. Und heute geht unsere Kiez-Tour weiter nach Neukölln. Und wie die Schätzfrage für Neukölln aussieht, das erfahrt ihr in einer Stunde.
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0: So wie Bonusstimmbänder klingen, klingen heute Morgen auch die von Lydia Micky vor.
1: Ist es so? Bin ich ein bisschen heiser? Das kann sein.
0: Ich habe schon das Gefühl, dass es so ein bisschen so ins Bonnie Tyler-eske abrutscht.
1: Ach komm, so schlimm ist nicht. Aber ich habe gestern bestimmt 100-mal geschrien, auf die Plätze, fertig, los. Weil mein Sohn hatte Schulfest und ich habe den Stand mit dem Schubkarrenrennen betreut.
0: Sozusagen als Jürgen Klopp?
1: Ja.
0: Des Schulfestes.
1: Ja, ich war wirklich hart motiviert und ich habe die Leute, die mitgemacht haben, motiviert. Ich habe wirklich sehr viel geschrien.
0: Und es ist verletzungsfrei sozusagen auch abgegangen.
1: Ja, manch einer ist schon aus der Schubkarre gekippt, aber ich musste nur zweimal ein Kind trösten, weil da irgendwie ein Finger eingeklemmt war. Aber es ist alles unblutig verlaufen.
0: Das ist das Allerwichtigste. So etwas hoffen wir uns auch, wenn ich dann morgen Abend wieder schreie. 100 Punkte, Hertha BSC, 100 Punkte.
1: Ja, mal gucken, ob das auch so gut läuft wie bei meinem Schubkarrenrennen. Aber die haben ja einen Run gerade, ne?
0: BSC, es sollte eigentlich gut vonstatten gehen bei diesem Auswärtsspiel gegen Dresden. Katie Lang jetzt, ein Sommerfling auf RBB 88, ja?

0: Katie Lang. Um 6.26 Uhr hier auf RBB 888.
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0: Wir haben es heute zu tun mit einer Kategorie, die gar keine Kategorie ist, sondern heute war so ein bisschen freie Wahl. Jeder von uns darf sich etwas aussuchen, was er gerne mag, so kurz vorm Wochenende.
2: So, und was passt da besser als ABBA? Meine Wahl, Thank You for the Music. So
0: höre ich doch schon, wie die Goldkante in der Gardine knistert bei diesem Song.
2: Was hast du denn für Bilder vor Augen, wenn du ABBA hörst?
0: Ja, weiß ich nicht. Irgendwie so ein bisschen Kuchen bei der Großmutter. Oder so.
2: Ja, na, gibt Schlimmeres, würde ich sagen.
0: Naja, nun. Also ich wünsche mir tatsächlich etwas Herzhafteres. Und zwar aus einer Zeit, als Schimanski noch Tatort gemacht hat. Mhm. Von der Klaus-Lage-Band Faust auf Faust.
3: Faust auf Faust!
2: Wenn du dich jetzt am Wochenende schon wieder mit dem Hammer irgendwas hämmern siehst und da denkst, so.
0: Ja, oder auch einen Kriminalfall lösen. Ich meine, ich bin ja da in allem möglichen, ich über eine Motorhaube springen, das ist meins.
2: Ja, aha.
0: Und in dieser Tradition sehe ich mich.
2: Also ja,
0: ich
2: würde ist wieder am Sonntag soweit, ja?
0: Ja, absolut. So. Ich würde mich darüber freuen, wenn wir uns dafür entscheiden würden.
2: Ach nee, also ich bin schon für ABBA. Das passt so schön jetzt zum Start ins Wochenende. Das ist leicht. Ja, und das ist Käffchen auch durchaus bei der Großmutter. Weißt du, das ist Frieden.
0: Jetzt abstimmen auf rbb888.de für die Klaus-Lage-Band. Das wird ein Kracher. Guten Morgen, Berlin.

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1: 6:30 ist durch, hier ist Max Keter.
2: Guten Morgen. Abschied aus dem Parlament. Fast jeder vierte Abgeordnete tritt nicht mehr zur Wiederwahl am Sonntag an. Darunter sind auch prominente Namen, berichtet aus unserer Redaktion Landespolitik Sabine Müller.
3: Andreas Geisel von der SPD. Nicht nur Ex-Stadtentwicklungs-, sondern auch Ex-Innensenator. 2 Ex-Finanzsenatoren. Matthias Kollatz von der SPD und Daniel Wesener von den Grünen. Wesener deckte im vergangenen Jahr die Fördergeldaffäre in der Kulturverwaltung auf. Und dann noch 2 ehemalige Senatsmitglieder, die ihre politische Heimat verloren haben. Ex-Kultursenator Klaus Lederer und die frühere Sozialsenatorin Elke Breitenbach saßen zwar noch in der Linksfraktion, waren aber längst aus der Partei ausgetreten.
2: Mobbing, Diskriminierung, Gewalt, dem möchte das Netzwerk Schule ohne Rassismus begegnen. Rund 5000 Schulen in Deutschland, davon 170 hier in Berlin, sind da dabei. Das Netzwerk muss sich aber neuerdings zunehmend gegen Kürzungspläne und Kritik von rechts verteidigen, sagte uns Geschäftsführer Carsten Völzke.
4: Früher hat man, glaube ich, wirklich immer und dauerhaft Applaus dafür bekommen. Und viele Leute haben gesagt, toll, dass Sie das machen. Heutzutage gibt es schon einen großen Teil, der dann sagt, geht es nicht zu weit? Seid ihr dazu vielleicht linksgrün versifft? Also so ein Vorwurf kann kommen. Oder kommt oft.
2: In Berlin hat ein Bundeskongress von Schule gegen Rassismus beraten, wie Schulen rechtsextremen Erzählungen begegnen können. Aktion 1 mehr. Die Berliner Tafel ruft zum Erntedankfest zu Lebensmittelspenden auf für Bedürftige. Die Vorsitzende der Berliner Tafel, Sabine Werth, hat uns gesagt.
5: In 17 beteiligten Märkten, Sie finden die näheren Angaben dazu auf unserer Seite berliner-tafel.de, stehen unsere Ehrenamtlichen und sammeln die Lebensmittel ein, die Sie nach dem Zahlen an uns spenden. Das Ganze ist dann für unsere Aktion Leib und Seele, die Aktion der Berliner Tafel, der Kirchen und des RBB.
2: Die Spenden aus den Supermärkten werden dann über die Ausgabestellen der Tafel verteilt. World Cleanup Day an der Schönhauser Allee, an den Schönhauser Allee-Arkaden. Gemeinsam sammeln Anwohnerinnen und Anwohner im Prenzlauer Berg heute Müll rund um die Schönhauser Allee. Ziel ist ein sauberer und nachhaltiger Kiez. Begleitet wird die Aktion von einem Kieztag mit Mitmachangeboten und Infoständen. Und zum Sport. Zum Auftakt der neuen Eishockeysaison haben die Eisbären Berlin einen Heimsieg gefeiert. Der deutsche Meister besiegte in der Arena am Ostbahnhof die Straubing Tigers mit 4:2.
6: 14 Grad, viele Wolken, am Vormittag ein bisschen Regen, am Nachmittag dann vor allem Sonne. Es bleibt meistens trocken und wir kriegen heute 21 Grad.
1: Wir schauen nach Köpenick. Hier wird die Hämmerlingstraße unterhalb der Bahnbrücke bis Mitte Dezember gesperrt und wegen Straßenfesten werden die Böllsche Straße in Friedrichshagen und die Hauptstraße in Rosenthal bis Sonntagnacht gesperrt. Probleme haben wir weiterhin bei der U-Bahn. Nach einem Brand am Bahnhof Wittenbergplatz sind die Linien U1, U2, U3 streckenweise unterbrochen. Zwischen Spichernstraße und Möckernbrücke fahren ersatzweise Busse. Alle Meldungen zu Straßen und Schienen findet ihr auf rbb888.de und in unserer ARD Sounds App. Wir wünschen euch eine gute Fahrt.
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1: An dieser Stelle habt ihr immer die Wahl. Welchen Song wollt ihr hören, den Lydia und ich zur Auswahl stellen? Und von Lydia gab es etwas Altvertrautes, leicht Ömiges.
6: Das ist überhaupt nicht ömig, das ist zeitlos. Das ist zeitlos, mein Lieber. Aber möchte ich gerne hören. Mit Thank You for the Music.
1: Aber niemand sonst. Und deswegen haben wir uns alle entschieden für einmal über die Motorhaube springen ins Wochenende. Für Schimanski, für die Klaus-Lage-Band. Faust auf Faust.
6: Wow.
1: Alles richtig gemacht. 67%. Dankeschön.

0: Ich sage thank you for the music.
1: For that music.
0: Und um 6.25 Uhr am Montagmorgen haben wir doch schon die nächste Wahl.
1: Ja, wieder ein Hit-Duell dann hier auf RBB 88.8.

0: Nico Santos hier um 6.41 Uhr auf RBB 88.8. Guten Morgen, Berlin.
1: Die Tattoo Convention startet heute. Und jeder vierte Mensch in Deutschland ist tatsächlich tätowiert. Also das ist immer ein gut besuchtes Event bei uns in der Stadt.
0: Wir haben es jetzt mal runtergerechnet auf unser Team heute Morgen. Also wir beide im Studio plus unser Redakteur Malte und Max aus den Nachrichten. Das stimmt tatsächlich. Der Einzige, der hier tätowiert ist, oder die beiden Jungs geben es nicht zu, bin ich tatsächlich.
1: Ja, wir haben noch nicht alle Stellen untersucht.
0: So, und wir reden jetzt mit dem Chef der Tattoo Convention, Chris Büchler. Guten Morgen.
2: Morgen.
0: Sag mal, gibt es sowas wie Tattoo-Trends, die sich jedes Jahr irgendwie verändern?
2: Ja, also ich würde mal sagen, es gibt jedes Jahr so ein bisschen einen Einschlag in eine gewisse Richtung und dann gibt es halt immer was aktuell für eine gewisse Zeit mehr trendy ist. Also nehmen wir mal so ein klassisch 90er, so das Arschgeweih jetzt mal als Beispiel. Haben wir gerade so, was wir die letzten Jahre sehen, geht es viel so in Feinlein zum Beispiel, also dünne Linien. Es geht etwas weg von den traditionelleren Motiven, aber das sind Wellenbewegungen.
0: Den Partner als Bild, als Motiv, da muss man fest im Glauben sein. wenn man das macht, passiert sowas auch noch häufiger oder auch so gegenseitige Namen oder hat man da inzwischen auch gelernt als Gesellschaft?
2: Ja, also ich glaube, die allermeisten haben da was draus gelernt und machen sowas nicht mehr. Im Bereich Namen sind es dann doch schon eher Haustiere und Kinder. Mhm. Die Partnerin, den Partner seltener gibt es aber auch. Ja, ich würde davon prinzipiell meistens abraten. Ich meine, wir kennen die Scheidungsquoten, aber am Ende soll sich jeder tätowieren lassen, was er will. Und es gibt auch viele, viele Künstler, die extrem gut sind im Covern. Das bedeutet, selbst ein Porträt von deiner Ex, die du vielleicht nicht mehr leiden kannst, kannst du danach wunderbar auch in einen Darth Vader verwandeln. Das klappt.
1: Sehr gut, na ein Glück. Und sag mal, stimmt es, dass man richtig süchtig werden kann nach Tattoos?
2: Davon bin ich absolut überzeugt. Bei mir war es auf jeden Fall so. Ich habe damals mein erstes Tattoo stechen lassen, da war ich 17. Mhm. Unerlaubt und habe behauptet, ich wäre 18. Und dann hatte ich eine Woche später das nächste und zwei Wochen später das nächste. Ich glaube schon, dass es bei vielen Leuten das eben bewirkt. Ne? Also, dass sie halt immer weitermachen wollen.
0: Und magst du die Tattoos, die du dir damals als noch so junger Mensch hast stechen lassen, noch genauso wie die von heute? Oder sagst du auch hier und da, oh, puh, würde ich so heute nicht nochmal machen?
2: Qualitativ sind sie halt einfach nicht mehr mit dem zu vergleichen, was ich danach bekommen habe. Das bedeutet, optisch nicht unbedingt, aber ich würde sie mir auch nicht entfernen lassen. Was ich aber mittlerweile gemacht habe, ich habe ein, zwei eben covern lassen.
1: Dann sind wir gespannt, was da so für Kunstwerke entstehen bei der Messe. Wir wünschen euch viel Erfolg und viel Spaß.
2: Ja, danke.
0: Die Tattoo Convention in der Arena Berlin startet heute um 14 Uhr. Morgen und Sonntag geht es dann jeweils um 11 Uhr los. Tickets kosten 25 Euro. Und so ein Partner-Tattoo? Lydia, das wäre doch was.
1: Wir beide?
0: Ach, daran hast du zuerst gedacht, an uns beide, wenn ich sage Partner-Tattoo? Ich dachte schon an dich.
1: So ein kleines Mikrofon.
0: Ach, sowas. Bring uns nicht auf dumme Gedanken.
1: Aber nee, ja. Da bin ich zu schmerzempfindlich. Da bin ich wirklich raus. Ich würde mich nicht selber verletzen wollen. So.
0: Wir hören das Wham-Do Project in King of My Castle um 6.45 Uhr auf RBB 88.8. Guten Morgen, Berlin.

0: Cool and the Gang in Cherish um 6.52 Uhr hier auf RBB 88.8. Und übermorgen ist es soweit. Am Sonntag wählt Berlin ein neues Abgeordnetenhaus.
1: Ja, und vorab wollten wir rausfinden, welche Themen euch am meisten beschäftigen und haben gefragt:
2: Wenn du regierende Bürgermeisterin von Berlin wärst, was würdest du als erstes anpacken?
0: Dazu hat uns unter anderem Katrin eine WhatsApp-Sprachnachricht geschickt.
3: Guten Morgen, ja, das Thema Nummer 1 in Berlin ist für mich die Wohnungsnot, dass junge Leute nur ganz schwer bezahlbaren Wohnraum für ihre Familien finden. Und dazu gehört für mich auch, altersgerechten Wohnraum kostengünstig zu schaffen. Denn viele Ältere können gar nicht ihre großen Wohnungen verlassen, weil sie für eine kleine Wohnung mit Aufzug und Balkon ja gefühlt das Doppelte zahlen müssen, was sie jetzt für ihre große Altbauwohnung da bezahlen. Und das wäre doch mal ein Hebel, da Modelle zu überdenken, wie man dort die verschiedenen Generationen unter einen Hut bringen kann.
1: Und im großen Wahlcheck bei unserem Kollegen Ingo Hoppe geht's heute um

0: Das Thema innere Sicherheit ab 18 Uhr hier auf RBB 88.8.
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1: Um 7 Uhr mit Max Keter, guten Morgen. Polens Regierungschef Tusk warnt vor russischen Angriffen auf Verbündete der Ukraine. Im Parlament in Warschau sagte Tusk, es gebe belastbare Berichte von Geheimdiensten, wonach es zu scheinbar versehentlichen Attacken mit Drohnen und Raketen kommen könnte. Speziell an der Ostflanke der NATO gebe es ein reales Risiko. Russland werde mögliche Zerstörungen als Unfall darstellen. Tatsächlich gehe es aber darum, den Zusammenhalt innerhalb der NATO zu schwächen. Finanzminister Klingbeil hält sich heute und morgen im irischen Dublin auf. Beim Treffen mit seinen EU-Kollegen will er Druck machen, damit Autofahrer bald entlastet werden. Klingbeil schlägt eine Steuer auf die Extragewinne der Mineralölkonzerne vor, die gerade besonders profitieren. Das eingenommene Geld könnten die Staaten verwenden, um zum Beispiel die Mehrwertsteuer zu senken oder Direktzahlungen an ärmere Haushalte auszuzahlen. In der EU gibt es dafür bislang allerdings keine Mehrheit. In vielen EU-Ländern werden Kinder seltener geimpft. Das zeigt eine neue Studie. Betroffen ist auch Deutschland. Der Trend setzte demnach häufig zwischen 2019 und 2022 während der Corona-Pandemie ein. Als mögliche Gründe nennen die Autoren Fehlinformationen und ein verändertes Vertrauen in Impfstoffe.
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1: Im Berliner Wahlkampf hat es zwischen Anfang August und Mitte September mehrere hundert Straftaten gegeben. Das geht aus einer Polizeistatistik hervor, die dem RBB exklusiv vorliegt. Die meisten richteten sich demnach gegen die AfD. In den allermeisten Fällen wurden Wahlplakate beschädigt. Insgesamt wurden aber auch 39 Angriffe auf Parteimitglieder und Wahlkämpfer registriert. 18 Mal davon waren AfD-Anhänger betroffen. Bei einem Unfall in Mitte sind zwei Menschen leicht verletzt worden. Ihr Auto überschlug sich in der Gruner Straße und blieb auf dem Dach liegen. Die beiden Insassen konnten sich selbst aus dem Wagen befreien. Anschließend wurden sie im Krankenhaus behandelt. Wie es zu dem Unfall kam, wird jetzt ermittelt. Und zum Sport. In der Europa League hat Hoffenheim einen Fehlstart hingelegt. Die TSG verlor in Heraklion gegen den Außenseiter Ofi Kreta mit 0:2. Und zum Auftakt der neuen Eishockeysaison haben die Eisbären Berlin einen Heimsieg gefeiert. Der deutsche Meister besiegte in der Arena am Ostbahnhof die Straubing Tigers mit 4:2. 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
2: Mit 14 Grad starten wir rein ins Wochenende. Wir kriegen heute 21, dazu ein Mix aus Sonne und am Vormittag auch Regenwolken. Am Nachmittag bleibt es dann meistens trocken.
3: Wir schauen nach Richtung oder auf die A100, den Stadtring Richtung Wedding. Da ist zwischen Sonnenallee und Dreieck Neukölln gesperrt. Hier wurde nämlich die Höhenkontrolle ausgelöst. Und wir haben weiterhin Probleme bei der U-Bahn nach einem Brand am Bahnhof Wittenbergplatz. Da sind die Linien U1, U2 und U3 streckenweise unterbrochen. Zwischen Spichernstraße und Möckernbrücke fahren ersatzweise Busse. Alle Meldungen zu Straßen und Schienen findet ihr auf rbb888.de oder in unserer ARD Sounds App. Wir wünschen euch eine gute Fahrt.
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3: Sagt der Richter zum Angeklagten, Sie können wählen zwischen 10 Tagen Gefängnis oder 1.000 Euro. Sagt der Angeklagte, dann nehme ich natürlich das Geld.
2: Ja. Ja, der ist okay, der Witz.
3: Was heißt denn hier okay?
2: Naja, du hast schon bessere gemacht.
3: Dann nehme ich das Geld. Das finde ich. Ich finde es gut.
2: Ja, der ist doch nicht schlecht. Das hast du gut gemacht.
3: Genau. Komm, wir hängen deinen Witz hier an den Kühlschrank.
2: Ja.
3: Der ist so schön.

0: Alex Warren um 10 Minuten nach 7 hier auf RBB 88.8.
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2: Und auf dieser Tour geht's heute nach Neukölln in den Reuter-Kiez für unsere heutige Schätzfrage. Unser Guten Morgen Berlin-Reporter Matthias Bartsch ist auf der Cottbusser Brücke, also der Brücke über den Landwehrkanal zwischen Neukölln und Kreuzberg. Was dürfen denn die Berlinerinnen und Berliner da heute viel schätzen, Matthias?
3: Ja, es geht darum, wie viel Fahrradfahrer diese Brücke passieren, egal übrigens in welche Richtung. Ich muss aber dazu sagen, statt einwärts war es bis jetzt wirklich, jetzt mache ich gerade noch einen Klick, waren es ungefähr so 95%. Also die meisten sind wirklich Richtung Kreuzberg, Richtung Cottbusser Tor unterwegs und es geht wirklich darum, wie viel Fahrräder über diese Brücke fahren. Und das ist ein bisschen tricky, weil manche kommen vom Landwehrkanal, biegen dann links oder rechts ab. Ich zähle wirklich jeden einzelnen Fahrradfahrer. Dazu zählen Lastenfahrräder, die schon dabei waren, Rennradfahrer, die zum Spaß unterwegs sind, aber die meisten natürlich als Pendler. Aber ich zähle jetzt keine Fahrräder, die auf Autos sind, also auf Dächern oder hinten dran sind und auch keine E-Scooter. Okay. Wo jetzt gerade einer hier übrigens über die Brücke fährt. Es werden eine Menge werden, das sage ich euch jetzt schon, weil gestern hatten wir ja Leute, die die Busfahrerin gegrüßt haben. Es waren traurige 8 innerhalb von 80 Minuten, aber in 2 Stunden dürfen wir hier eine recht hohe Anzahl erwarten. Da, so viel kann ich schon mal verraten.
0: Ja, ich höre schon, du sprichst hektisch, das heißt, es ist schon einiges los.
2: Mhm.
0: Daraus können wir mal sozusagen zurückschätzen und zurückvermuten. Es ist ja so ein Sprung weit entfernt von der Ankerklausel, wo ich auch schon viele vernebelte Abende hatte.
2: Vernebelte vor allem. Ich hoffe, da bist du auch mit dem Fahrrad gewesen und nicht.
0: Nee, ich habe danach nichts mehr gefahren.
2: Ja.
0: Aber da ist tatsächlich fahrradtechnisch immer eine ganze Menge los.
2: Also
0: schwierig zu schätzen.
2: Was denkt ihr? Was schätzt ihr, wie viele Radfahrer rollen zwischen 7 und 9 Uhr insgesamt über die Cottbusser Brücke? Schickt uns gerne eine WhatsApp-Sprachnachricht oder ratet mit auf rbb888.de.
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0: 888 Mitarbeiters, es spricht Ihren RBB-Sicherheitsbeauftragten Herrn Mangold mit einer kleinen Ansage an die Gockel von die externe Sicherheitsfirma, welche hier nach Dienstschluss immer auf das Gebäude aufpassen, tun tut und hinter meinen Rücken immer am Kichern ist, ja, wenn ich mal vorbeikomme. Pass mal auf, ihr kleinen Larrys, ich setze hier eine längere Stabtaschenlampe, ja? Wenn ich hier nicht die Latte in der Hand halten würde und von morgens bis abends das Ding absichern würde, ja, könntet ihr mit euren kleinen Schmart oder was ihr da vorfahrt, ja, nur noch auf einen Haufen Asche aufpassen. Und eine Sache noch, ich heiße nicht Herrn Mango, dass ihr euch das merkt, ihr Armleuchter. Over.
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0: Alarama und The Cruel Summer um 20 Minuten nach 7 hier auf RBB 888. Guten Morgen, Berlin.
1: Klops Kaderkuh, so steht es heute früh auf der Titelseite einer großen Berliner Zeitung. Der neue Bundestrainer Jürgen Klopp hat gestern den XXL-Kader für die nächsten Länderspiele vorgestellt.
0: Ja, der hat die Pressekonferenz auch für einige politische Worte genutzt. Hört mal hier.
2: Ich würde mir oder uns gerne die Fahne zurückholen. Wenn ich ganz ehrlich bin, ich möchte, dass, wenn man so schwingt, dass niemand denkt, was mit dir nicht in Ordnung, sondern dass man einfach nur das Gefühl hat, ja, du bist happy und verstehst, dass du Glück hattest, dass du in diesem wundervollen Land geboren, aufgewachsen, zugezogen und wie auch immer, dass du hier lebst. Das hätte ich schon ganz gerne.
0: Ja, Punkt. Das hat der neue Fußball-Bundestrainer Jürgen Klopp bei der Vorstellung seines Kaders gesagt, was ich sagen muss, ich habe die gesamte Pressekonferenz gesehen. Mhm. Was mir so gut gefallen hat an dem gesamten Auftritt, war das Verbindliche. Weil das Verbindliche und gerade irgendwie auch was wahnsinnig Verbindendes hat. Und man sieht ja momentan, ich will jetzt nicht sagen, dass der Job des Bundestrainers auch gleichzeitig ein politischer Akteur ist. Wahrscheinlich eher weniger. Aber durch das Sportliche ist es zumindest etwas, was verbindlich zusammenführend ist. Und da hatte ich schon das Gefühl, da sind wir auf einem guten Weg.
1: Meinst du also, ich sitze auch irgendwann im Stadion demnächst?
0: Irgendwann.
1: Weil man mich da ranbindet.
0: Gar nicht mehr wegzudenken bist. Also, wir sind sehr, sehr gespannt, auch aus Berliner Perspektive, denn zwei Spieler sind mit dabei, gebürtige Berliner und Ex-Hertha-Spieler, Derry Scherhand und Maximilian Mittelstädt, die vielleicht schon nächste Woche zum Einsatz kommen. Am Donnerstag ist das erste Spiel von Jürgen Klopp als Bundestrainer gegen die Niederlande.

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1: 7:30, hier ist Max Keter.
2: Guten Morgen. Straftaten im Berlin-Wahlkampf. Von Anfang August bis Mitte September hat es mehrere hundert Delikte gegeben. Das geht aus einer Statistik der Berliner Polizei hervor, die dem RBB exklusiv vorliegt. Anja Meyer berichtet.
3: Demnach hat die Polizei insgesamt 39 Angriffe auf Parteimitglieder und Wahlkämpfer registriert. Dazu zählen etwa Beleidigungen, Einschüchterungen oder sogar körperliche Gewalt. Am häufigsten betroffen waren demnach Anhänger der AfD mit 18 gemeldeten Fällen. In jeweils 8 Fällen wurden Vertreter von Grünen und Linken angegangen. Deutlich häufiger noch wurden Wahlplakate beschädigt. In mindestens 1252 Fällen. Die Dunkelziffer dürfte deutlich höher sein.
2: Weniger Bundesmittel für den Hauptstadtkulturfonds. Das kritisiert der Rat der Künste. Aus unserer Redaktion Landespolitik berichtet Kirsten Buchmann.
4: Inflation und Tarifanpassungen würden durch die Bundesmittel für den Hauptstadtkulturfonds nicht ausgeglichen, so der Rat für die Künste. Stattdessen müsse das Land Berlin 2 Millionen Euro an Fördergeldern aus noch nicht genannten Etats selbst aufbringen. Laut dem neuen Vertrag zwischen dem Bund und dem Land Berlin wird das Volumen von 15 Millionen Euro pro Jahr für den Hauptstadtkulturfonds zwar beibehalten, 2 Millionen davon soll aber das Land Berlin für regelmäßige Festivals beisteuern, wie etwa Tanz im August oder Young Euro Classics.
2: Firefighter Challenge am Potsdamer Platz. Von 9 bis 18 Uhr treten heute rund 300 Feuerwehrleute an und messen sich in realitätsnahen Einsatzübungen wie Treppenlauf mit Ausrüstung, Schlauchziehen, Hämmern, Schlauch aufrollen und Menschenrettung. Dabei tragen die Teilnehmer ihre komplette Schutzausrüstung mit Atemschutzgerät. Besucher können sich die Wettkämpfe den ganzen Tag kostenlos anschauen. Kostenlos ist auch der Herzcheck. Wer herausfinden will, ob mit seinem Herzen alles in Ordnung ist, der kann heute einen kostenlosen Check auf dem Washingtonplatz vor dem Hauptbahnhof machen. Zwischen 10 und 16 Uhr sind Ärztinnen und Ärzte vor Ort und untersuchen das Herz mit einem Stethoskop auf auffällige Herzgeräusche und bieten auch eine Beratung dazu an. Die Veranstaltung ist eine Aktion der Patientenorganisation Initiative Herzklappe und der Vivantes Kliniken. Sido meldet sich zurück auf deutschen Bühnen. Auch seine Berliner Fans dürfen sich auf 2 Konzerte freuen. Heiner Knapp aus unserer Musikredaktion.
5: Sido verspricht seinen Fans für seine Tour im kommenden Jahr nicht nur Songs aus seinem im November erscheinenden Album Frieden, sondern auch seine Klassiker. Und da kommt was zusammen. Denn Sido ist seit über 20 Jahren einer der erfolgreichsten deutschen Rapper. Sein Konzert am 24. September ist schon nahezu ausverkauft. Deswegen wird es am 10. Oktober ein Zusatzkonzert geben. Auch in der Max-Schmeling-Halle, beide präsentiert von RBB 88.8. Heute beginnt der Kartenvorverkauf.
6: Wir haben im Moment 14 Grad und kriegen heute 21. Dazu am Vormittag noch viele Regenwolken. Am Nachmittag bleibt es dann aber meistens trocken. Morgen ein Sonne-Wolken-Mix bei 20 Grad und am Sonntag immer wieder Regen. Da ist wirklich herbstlich, da ist auch wirklich ganz windig.
1: Wir schauen auf die 100. Hier dauert es länger Richtung Wedding vor dem Kreuz Schöneberg. Friedrichshagen, die Böllsche Straße ist zwischen Müggelsee-Damm und Davidser Landstraße in beiden Richtungen bis Sonntagabend gesperrt. Der Grund ist ein Straßenfest. Köpenick, die Hämmerlingstraße ist zwischen Friedenstraße und am Bahndamm bis Mitte Dezember in beiden Richtungen wegen Bauarbeiten gesperrt. Und wir haben noch Probleme. Und zwar bei der U-Bahn nach einem Brand am Bahnhof Wittenbergplatz sind die Linien U1 zu 2:03 streckenweise unterbrochen. Zwischen Spichernstraße und Böckernbrücke fahren ersatzweise Busse. Alle Meldungen zur Straße und Schienen findet ihr auf rbb888.de und in unserer ARD Sounds App. Wir wünschen euch eine gute Fahrt.
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6: Wie viele Radfahrerinnen und Radfahrer rollen heute früh zwischen 7 und 9 Uhr über die Cottbusser Brücke in Neukölln? Wir schätzen alle zusammen Berlin und in dem Fall die Radfahrenden auf dieser Brücke. Wer am nächsten dran liegt, gewinnt unser DAB Plus Radio.
1: Und hier ist der Tipp von Kevin.
7: Ich würde sagen, es sind 937 Radfahrer, die über die Cottbusser Brücke fahren.
1: 937.
6: Oh Gott, und die muss unser Reporter heute früh alle zählen. Der steht mit so einem Klicker da Brücke und macht bei jedem Radfahrer klick, klick, klick.
1: Ich glaube, dass es mehr sind.
6: Noch mehr als fast 1000?
1: Ja. Ich meine, zwischen 7 und 9 fahren wir alle zur Arbeit.
6: Ja, außer wir beide.
1: Also wir beide, wir sind dann schon längst bei der Arbeit, ja. aber die Mehrzahl dann doch. Mhm. Und ich glaube, es sind mehr als... Aber es ist schwierig.
6: Ich finde es auch schwierig. Also schätzt gerne mit über rbb888.de oder ihr schickt eine Sprachnachricht an die 030 30 32 888 100.

0: Kamerad um 7.40 Uhr auf RBB 888 und übermorgen wird in unserer Stadt gewählt und viele erinnern sich wahrscheinlich noch an die Bilder von 2021, lange Schlangen vor Wahllokalen, fehlende Stimmzettel, jede Menge Chaos.
1: Max Keter aus den Nachrichten ist bei uns. Max, wenn man auf Sonntag guckt, kann Berlin denn inzwischen Wahl?
2: Also wenn man vor allem drauf guckt, was sich seit 2021 getan hat, würde ich sagen, ja, ich bin zuversichtlich. Die Pannenwahl damals hat massive Folgen gehabt. Die Abgeordnetenhauswahl musste ja komplett wiederholt werden. Die Bundestagswahl in mehr als 450 Berliner Wahlbezirken. Danach wurde dann einiges umgebaut. Es gibt inzwischen ein eigenes Landeswahlamt. Die Bezirke haben mehr Personal bekommen und die Wiederholungswahl 2023 lief dann schon deutlich ruhiger. Aber ganz fehlerfrei wird das wahrscheinlich auch an diesem Sonntag nicht werden, hat Landeswahlleiter Stefan Bräuchler selbst gesagt. Kleine Pannen lassen sich einfach nie komplett ausschließen.
3: Der Klassiker, und hier entschuldige mich jetzt bei allen Hausmeistern prophylaktisch, ist sozusagen, dass der Hausmeister vielleicht etwas verspätet ankommt, das Wahllokal also erst etwas später aufgeschlossen werden kann oder dass vielleicht ein Aufzug in einem Gebäude ausfällt, der dann nicht repariert werden kann. Aber in all diesen Fällen sozusagen sind die Bezirkswahlämter wirklich sehr, sehr wachsam und reagieren dann.
0: Wenn man dann heute bei der Wahlleitung auf die größte Herausforderung schaut, was bereitet denn dort aktuell die meisten Sorgen?
2: Also da geht es vor allem um Desinformation. Bröchler sagt, man wisse, dass auch diese Berlin-Wahl im Fokus von Russland steht und nennt auch konkrete Fälle. Da wurden dem regierenden Bürgermeister Kai Wegner zum Beispiel Online-Mordkomplotte angedichtet. Nach diesem Hackerangriff auf das Berliner Landesnetz hat Bröchler aber mehrfach betont, aktuell gibt es keine Hinweise darauf, dass die Wahl da auch betroffen oder jetzt sogar gefährdet wäre.
1: Also, kleine Pannen wird es wahrscheinlich auch diesmal geben bei der Wahl. Die größere Herausforderung scheint inzwischen aber eine ganz andere zu sein, Fakten von Falschmeldungen nämlich zu unterscheiden.
0: Ihr hört RBB 888 mit Dennis Edwards und Don't Look Any Further um 7.42 Uhr. Guten Morgen, Berlin.

0: SO 749 ist RBB 888 und unsere Hörerin Gabi hat geschrieben, sie freut sich schon ganz doll auf heute Abend, auf dich, Tim, und auf Jana.
1: Ich mich auch.
0: Ah, ja, das wird urlaubig.
1: 20 bis 22 Uhr, das Musikspezial zur dem musikalischen Werdegang von Jana Nannini. Es wird ganz, ganz toll, bevor sie dann morgen Abend ihr einziges Konzert in ganz Europa spielen wird, in der Waldbühne.
0: Ja, und wenn ihr Lust habt, da hinzugehen morgen Abend, dann jetzt durchklingeln für Jana Nannini, die Nummer 030 30 32 88 8100.
1: Jetzt gibt es Hey Beyonder, hier ist Jana Nannini auf RBB 88.8. Guten Morgen, Berlin.

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1: Um 8 Uhr mit Max Keter, guten Morgen. CDU-Generalsekretärin Hoppermann hat eine schnelle Entlastung bei den Spritpreisen in Aussicht gestellt. Im ZDF sprach sie von einem Preisnachlass von rund 20 bis 25 Cent pro Liter. Die Maßnahme soll möglichst Anfang Oktober kommen. Aktuell werde dazu mit den Bundesländern beraten. Finanzminister Klingbeil will eine Übergewinnsteuer für Mineralölkonzerne durchsetzen. Die CDU erteilt dem Vorschlag aber eine Absage. Bundeskanzler Merz und US-Präsident Trump haben ihr verschobenes Telefonat nachgeholt. Bei dem Gespräch sei es unter anderem um Schritte gegangen, wie der Krieg in der Ukraine beendet werden kann, heißt es von einem Regierungssprecher. Merz würdigte bei dem Telefonat, dass der US-Kongress Sanktionen gegen Russland beschlossen hat. Die beiden Regierungschefs sprachen auch über die Lage in der Straße von Hormus und im Roten Meer. In Russland hat die Parlamentswahl begonnen. Die ersten Wahllokale öffneten im Osten des Landes, unter anderem auf der Halbinsel Kamtschatka. Es geht um 450 Sitze in der Staatsduma. Bei der Abstimmung gilt ein Sieg der Putin-Partei Geeintes Russland als sicher. Gewählt wird bis übermorgen in 11 Zeitzonen. Es ist die erste Parlamentswahl in Russland seit Beginn des Kriegs gegen die Ukraine.
0: Und jetzt das Wichtigste aus Berlin.
1: 2 Tage vor der Wahl zum Abgeordnetenhaus hier in Berlin beenden Linke, SPD, Grüne und BSW heute ihren Wahlkampf. Die Linke lädt zum Neptunbrunnen mit Spitzenkandidatin Erreib und Parteigrößen wie der früheren Bundestagsfraktionschef Gysi. Die SPD trifft sich am Stuttgarter Platz. Neben Spitzenkandidat Krach ist dort auch der frühere Regierungschef Wovereit mit dabei. Und die Grünen werben im Mauerpark mit Spitzenkandidat Graf und der früheren Bundesparteichefin Lang. Das BSW ist mit Parteigründerin Wagenknecht an der Weltzeituhr. Nach dem Brand am U-Bahnhof Wittenbergplatz müssen Fahrgäste noch einige Zeit mit Einschränkungen rechnen. Zwar soll laut BVG die U3 voraussichtlich ab heute Vormittag wieder durchgehend fahren. Bei U1 und U2 dauert die Reparaturarbeiten aber länger. Die U2 ist noch bis nächste Woche zwischen Zoologischem Garten und Gleisdreieck unterbrochen und die U1 fährt bis auf Weiteres gar nicht. Die BVG empfiehlt, Busse oder die S-Bahn zu nutzen. Und zum Sport. In der Europa League hat Hoffenheim einen Fehlstart hingelegt. Die TSG verlor in Heraklion gegen den Außenseiter Ofi Kreta mit 0:2. Und zum Auftakt der neuen Eishockeysaison haben die Eisbären Berlin einen Heimsieg gefeiert. Die deutschen Meister besiegten in der Arena am Ostbahnhof die Straubing Tigers mit 4:2. 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
2: Im Moment sind noch einige Regenwolken unterwegs. Wir haben 14 Grad, wir kriegen 21. Spätestens heute Nachmittag ist es dann überwiegend sonnig und trocken. Morgen ähnliche Temperaturen, erstmal kein Regen in Sicht. Am Sonntag, da kann es dann wieder nass werden und windig.
3: Wir schauen auf die Straße, auf die A100 Richtung Wedding vor dem Kreuz Schöneberg. Haben wir staunstockenden Verkehr, brauchen dann ein paar Minuten mehr Zeit. Friedrichshagen, die Böllsche Straße ist zwischen Müggelseedamm und Davidser Landstraße in beiden Richtungen bis Sonntagabend gesperrt. Der Grund ist ein Straßenfest dort. Köpenick, die Hämmerlingstraße ist zwischen Friedenstraße und am Bahndamm bis Mitte Dezember in beiden Richtungen gesperrt. Und Probleme haben wir weiterhin bei der U-Bahn. Nach einem Brand am Bahnhof Wittenbergplatz sind die Linien U1, U2 und U3 streckenweise unterbrochen. Zwischen Spichernstraße und Möckernbrücke fahren ersatzweise Busse. Alle Meldungen zu Straßen und Schienen findet ihr auf rbb888.de oder in unserer ARD Sounds App. Wir wünschen euch eine gute Fahrt.
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3: Ich wäre eben mit diesem Richterwitz nicht so wirklich wahnsinnig gut gepunktet.
2: Also Tim hat einen Witz erzählt, der hat mir jetzt nicht so gefallen. Da dachte ich, hast du schon Besseres gehabt.
3: Ich bleibe aber im Genre Richterwitz jetzt.
2: Okay.
3: Kurz vor morgen.
2: Na dann, hör mal.
3: Also, der Richter ermahnt die Dame im Zeugenstand. Sie wissen schon, was Sie für eine Falschaussage bekommen? Sagt sie, ja, Herr Richter. 10.000 Euro und ein Cabrio.
2: Ich weiß nicht, ob vielleicht sind Richterwitze einfach nicht so meins.
3: Richterwitze doof?
2: Ja, also diese schon. Das kommt nicht an den Kühlschrank, Tim Koschwitz.
3: Also vielleicht mache ich um 9 Uhr. Ich probiere um 9 noch einen letzten,
2: okay.
3: Und dann soll es das
2: gut. Okay. Sein.

0: Kyrie Eleison, Mr. Mr. um 11 Minuten nach 8 auf RBB 888. Guten Morgen, Berlin.
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2: Also unser Guten Morgen Berlin-Reporter Matthias Bartsch, der hat heute eine Aufgabe. Ich weiß nicht, ob ich da tauschen würde. Der steht auf der Cottbusser Brücke. Und die Frage, die wir heute alle gemeinsam schätzen wollen, ist, wie viele Radfahrerinnen und Radfahrer rollen da zwischen 7 und 9 über die Brücke rüber? Und Matthias hat so einen Klicker bei jedem Fahrradfahrer und der klickt heute sehr, sehr oft, oder?
3: Ja, das ist durchaus eine Aufgabe. Also das ist nicht langweilig, auf jeden Fall. Ich habe ordentlich zu tun, darf natürlich keine Zahl verraten, aber es ist wirklich einiges und vor allen Dingen zunehmend. Ich hatte ja eben auch noch ein bisschen so eine Schar von Schülern, die auf dem Weg zur Schule waren. Da kommt einiges zusammen und ich konnte mich natürlich auch mit den Leuten hier unterhalten und ein bisschen philosophieren und diskutieren, wie viel werden es denn nach 2 Stunden insgesamt?
4: 10.000?
5: Ja, okay, ich habe keine Ahnung.
3: Das ist ein bisschen viel, ne? Aber
5: ja. Ich würde sagen 1.500.
6: 300?
7: 150?
8: 220 oder sowas.
3: Das beruht auf Erfahrungen, was Sie hier beobachten, wie viele Fahrräder fahren?
7: Schlicht geschätzt.
3: Die beiden gehören aber nicht dazu, sie biegen jetzt nicht hier ab.
7: Doch, wir fahren jetzt hier rüber zur Schule.
3: Okay, dann machen wir 2 Klicks. Vielen Dank, ja?
7: Alles klar.
3: Wir merken, die Aufgabe ist nicht ganz so leicht. Die Zahlen gehen weit auseinander. Und ich bin ja auch ein bisschen überfordert gerade. Ich bin ja kein Multitasker. Das heißt, ich muss ja gleichzeitig hier weiterklicken.
0: Ja.
3: Genau. Und da kommen wieder 2. Und ja, gleichzeitig mit euch sprechen.
2: Ich auch gar nicht. Wir stören dich gar nicht weiter.
3: Dass die Hälfte ungefähr rum ist. Aber es ist eine ganze Menge.
0: Ah, der Weg geht da. Konzentriere dich bitte aufs Klicken. Aber es ist so wirklich, was wirklich interessant ist. Das zeigt auch, wie gut diese Schätzfrage tatsächlich ist. Dass die Leute von dreistellig bis vierstellig alles für möglich halten.
2: Ja.
0: Ich kann es auch überhaupt nicht einschätzen, aber er sagt natürlich, klar, es wird jetzt mehr. Die Schülerinnen und Schüler sind jetzt wahrscheinlich durch und jetzt kommen die Leute, die, sag ich mal, ins Office wollen, zwischen 8 und 9.
2: Ja, ja. Also schätzt mit, bis 17 Uhr geht das, danach wird aufgelöst und wer am nächsten dran liegt, gewinnt unser DAB Plus Radio.
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0: die New Radicals hier auf RBB 888. Das fühlt sich einfach gut an, dass Hertha BSC Tabellenführer ist in der zweiten Fußball-Bundesliga und wir hoffen, dass das auch nach diesem Wochenende noch so ist. Vorher muss die Mannschaft aber nach Dresden anpfiff, ist morgen 20.30 Uhr, ist ja wieder so ein Hochrisikospiel.
1: Ja, 5,5 Monate sind die schweren Ausschreitungen im Spiel gegen Dynamo Dresden her. Dennis Wiese aus unserer Sportredaktion, welche Auswirkungen wird denn das auf das Spiel morgen haben?
2: Also die markanteste Auswirkung ist natürlich, dass die Gästefans nicht so dabei sind, wie man es normalerweise kennt. Das hat also das DFB-Sportgericht so entschieden, dass der Gästeblock nur zur Hälfte gefüllt sein darf. So, und das lassen sich natürlich die Ultras, die aktive Fanszene von Hertha nicht gern sagen, dass es eben eine Strafe für alle gibt, Kollektivstrafe. Ihr dürft hier größtenteils nicht rein, obwohl es natürlich ein paar, ich sag's jetzt einfach mal, Idioten waren, die da komplett eskaliert sind im letzten Spiel. Mhm. Und deshalb haben Herthas Ultras eben gesagt, bitte lasst uns nicht nach Dresden reisen. Also es wird keine lautstarke Unterstützung geben, es wird den Boykott geben der Hertha-Fans.
1: Und der Hertha-Geschäftsführer, der hat sich ja vor dem Spiel ganz klar positioniert, ne?
2: Er hat es ein bisschen nebulös getan, muss ich ganz ehrlich sagen. Also er hat gesagt, wir wollen natürlich alle Fankultur. Und wenn jetzt also die Strafen Kollektivstrafen sind und Mittelalter-Rhetorik wirklich einem Machtwort, dann kommen wir da nicht wirklich weiter. Lasst uns miteinander reden. Also der hat sich in dem Fall schon auf die Seite der Fans gestellt, auch wenn er natürlich auch klar macht, Bilder wieder vor ein paar Monaten mit 17 Verletzten. Letzten im Stadion, das darf es nicht geben.
0: Ja, es geht überhaupt nicht. Was für ein Spiel, um mal auf das schön Sportliche zu kommen, erwartest du denn da in Dresden?
2: Naja, ich sag nur 100 Punkte.
3: Hertha BSC, 100 Punkte.
0: Oh. Ja. Ja. Lydia also, kann es auch schon mitsingen.
1: Dieser Song.
2: Ihr wisst ja, wie das ist. Man zwickt sich immer wieder und sagt, es muss doch irgendwann mal vorbei sein mit dieser unglaublichen Serie. Aber sie machen einfach weiter spielerisch. Und Dynamo Dresden ist bisher noch nicht so stark, wie ich sie tatsächlich auch erwartet hätte in dieser Saison. Naja, gerade ohne die Fans könnte das wirklich heikel werden für Hertha, aber wir bleiben positiv und unentschieden wird es bestimmt.
0: Ja, Paul Seguin kommt zurück. Ich bin fast sicher, das wird so weitergehen, mein lieber Dennis. Bis dahin singen wir 100 Punkte.
1: Hertha BSC
2: 100 Punkte.
0: BSC

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1: 8:30 hier ist Max Keter.
2: Guten Morgen. U3 fährt heute wieder durch. Nach dem Brand an einem Sicherungskasten im U-Bahnhof Wittenbergplatz soll die Linie heute wieder durchgehend zwischen Spichernstraße und Gleisdreieck fahren. Die Arbeiten konnten laut BVG in der Nacht erfolgreich abgeschlossen werden. Die Züge sollen spätestens im Laufe des Vormittags wieder rollen. Schon jetzt läuft ein Probebetrieb. U2 und U1 sollen anschließend schrittweise wieder in Betrieb gehen. Abschied aus dem Parlament. Fast jeder vierte Abgeordnete tritt nicht mehr zur Wiederwahl am Sonntag an. Darunter sind auch prominente Namen, berichtet aus unserer Redaktion Landespolitik Sabine Müller.
3: Andreas Geisel von der SPD, nicht nur Ex-Stadtentwicklung, sondern auch Ex-Innensenator. Zwei Ex-Finanzsenatoren, Matthias Kollatz von der SPD und Daniel Wesener von den Grünen. Wesener deckte im vergangenen Jahr die Fördergeldaffäre in der Kulturverwaltung auf. Und dann noch zwei ehemalige Senatsmitglieder, die ihre politische Heimat verloren haben. Ex-Kultursenator Klaus Lederer und die frühere Sozialsenatorin Elke Breitenbach saßen zwar noch in der Linksfraktion, waren aber längst aus der Partei ausgetreten.
2: Mobbing, Diskriminierung, Gewalt, dem möchte das Netzwerk Schule ohne Rassismus begegnen. Rund 5000 Schulen in Deutschland, davon 170 in Berlin, sind damit dabei. Das Netzwerk muss sich aber neuerdings zunehmend gegen Kürzungspläne und Kritik von rechts verteidigen, sagte uns Geschäftsführer Carsten Völzke.
4: Früher hat man, glaube ich, wirklich immer und dauerhaft Applaus dafür bekommen. Und viele Leute haben gesagt, toll, dass sie das machen. Heutzutage gibt es schon einen großen Teil, der dann sagt, geht es nicht zu weit? Seid ihr dazu vielleicht linksgrün versifft? Also so ein Vorwurf kann kommen. Oder kommt oft.
2: In Berlin hat ein Bundeskongress von Schule gegen Rassismus beraten, wie Schulen rechtsextremen Erzählungen begegnen können. World Cleanup Day an den Schönhauser Allee-Arkaden. Gemeinsam sammeln Anwohnerinnen und Anwohner im Prenzlauer Berg Müll rund um die Schönhauser Allee. Ziel ist ein saubererer Kiez und ein nachhaltiger. Begleitet wird die Aktion von einem Kieztag mit Mitmachangeboten und Informationsständen. Und dann noch zum Sport. Neue Eishockeysaison. Gleich zum Auftakt haben die Eisbären Berlin einen Heimsieg eingefahren. Der deutsche Meister schlug in der Arena am Ostbahnhof die Straubing Tigers mit 4:2.
5: 14 Grad melden die meisten Bezirke im Moment. Wir kriegen heute 21 maximal. Am Vormittag kann es ein bisschen Regen geben. Am Nachmittag wird es dann schön sonnig. Morgen soll es auch trocken bleiben bei 20 Grad. Am Sonntag, da ist dann richtig herbstlich, stürmisch und regnerisch.
1: Wir schauen auf die 100 Richtung Wedding vor dem Kreuz Schöneberg. Brauchen wir ein bisschen mehr Zeit, da gibt es Stau und stockenden Verkehr. Friedrichshagen, die Böllsche Straße ist zwischen Müggelseedamm und Davidser Landstraße in beiden Richtungen bis Sonntagabend gesperrt. Der Grund ist ein Straßenfest. Köpenick, die Hämmerlingstraße ist zwischen Friedenstraße und am Bahndamm bis Mitte Dezember in beiden Richtungen wegen Bauarbeiten gesperrt. Probleme gibt es weiterhin bei der U-Bahn. Nach einem Brand am Bahnhof Wittenbergplatz sind die Linien U1, U2 und U3 streckenweise unterbrochen. Zwischen Spichernstraße und Möckernbrücke fahren ersatzweise Busse. Alle Meldungen zu Straßen und Schienen findet ihr auf rbb888.de und in unserer ARD Sounds App. Wir wünschen euch eine gute Fahrt.
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1: Tattoo Convention am Wochenende in unserer Stadt und ich hätte ja überhaupt gar keine Probleme damit, beispielsweise auch den Namen meiner Frau mir, weiß ich nicht, an den Hals zu tätowieren.
6: Das finde ich ganz krass.
1: Würdest du das nicht machen mit dem Namen deines Mannes?
6: Ich glaube, man kann jetzt nur falsch antworten. Aber ich.
1: Das ist die Frage, wer zuhört.
6: Also aber am Hals und dann steht da so Anna.
1: Ja, nee, muss ja nicht. Aber ich hätte grundsätzlich kein Problem. Also du würdest das nicht machen. Das entschließe ich aus deinem.
6: Ich glaube, dass das mein Mann auch komisch finden würde.
1: Naja, dann. Also wir reden mal mit dem Chef der Tattoo Convention, ob das überhaupt noch Trend ist, sowas zu machen unter Paarbeziehung. Du bist ja gar nicht tätowiert.
6: Nee, ich bin gar nicht. Ich bin ganz, ich wollte gerade sagen, nackig. Aber ja, irgendwie, also tattoofrei. Ja, unveredelt, aha.
1: So.
6: Du veredelt am Arm.
1: Ein bisschen. Ob das süchtig machen kann und noch viele andere weitere Fragen, die sehr, sehr spannend werden, das besprechen wir in 10 Minuten.

0: 48 haben wir es, RBB 888. Guten Morgen Berlin, und heute startet die Tattoo Convention in der Arena. Das ist die älteste Tattoo-Messe der Welt.
1: Ungefähr jeder vierte Mensch in Deutschland ist tätowiert. Das Interesse an dem Thema ist also riesig, und wir haben mit Chris Blücher gesprochen. Er ist Chef der Tattoo Convention, und wir haben ihn gefragt, ob es so Trends bei den Tätowierungen gibt, die sich jedes Jahr verändern.
2: Ja, also ich würde mal sagen, es gibt jedes Jahr so ein bisschen einen Einschlag in eine gewisse Richtung, und dann gibt es halt immer was aktuell für eine gewisse Zeit mehr trendy ist. Also nehmen wir mal so klassisch 90er, so das Arschgeweih jetzt mal als Beispiel. Haben wir gerade so, was wir die letzten Jahre sehen, geht es viel so in Feinline zum Beispiel, also dünne Linien. Es geht etwas weg von den traditionelleren Motiven, aber das sind Wellenbewegungen.
0: Den Partner als Bild, als Motiv, da muss man fest im Glauben sein. wenn man das macht, passiert sowas auch noch häufiger, oder auch so gegenseitige Namen, oder hat man da inzwischen auch gelernt als Gesellschaft?
2: Ja, also ich glaube, die allermeisten haben da was draus gelernt und machen sowas nicht mehr. Im Bereich Namen sind es dann doch schon eher Haustiere und Kinder. Mhm. Die Partnerin, den Partner seltener, gibt es aber auch. Ja, ich würde davon prinzipiell meistens abraten. Ich meine, wir kennen die Scheidungsquoten, aber am Ende soll sich jeder tätowieren lassen, was er will. Und es gibt auch viele, viele Künstler, die extrem gut sind im Covern. Das bedeutet, selbst ein Porträt von deiner Ex, die du vielleicht nicht mehr leiden kannst, kannst du danach wunderbar auch in einen Darth Vader verwandeln. Das klappt.
1: Sehr gut, na, ein Glück. Und sag mal, stimmt es, dass man richtig süchtig werden kann nach Tattoos?
2: Davon bin ich absolut überzeugt. Bei mir war es auf jeden Fall so. Ich habe damals mein erstes Tattoo stechen lassen, da war ich 17, unerlaubt, und habe behauptet, ich wäre 18. Und dann hatte ich eine Woche später das nächste und zwei Wochen später das nächste. Und das geht vielen so. Also ja, Sucht, das hat so einen negativen Touch. Aber ich glaube schon, dass es bei vielen Leuten das eben bewirkt. Ne? Also dass sie halt immer weitermachen wollen.
0: Und magst du die Tattoos, die du dir damals als noch so junger Mensch hast stechen lassen, noch genauso wie die von heute? Oder sagst du auch hier und da, oh, puh, würde ich so heute nicht nochmal machen?
2: Qualitativ sind sie halt einfach nicht mehr mit dem zu vergleichen, was ich danach bekommen habe. Das bedeutet, optisch nicht unbedingt, aber ich würde sie mir auch nicht entfernen lassen. Was ich aber mittlerweile gemacht habe, ich habe ein, zwei eben covern lassen.
1: Dann sind wir gespannt, was da so für Kunstwerke entstehen bei der Messe. Wir wünschen euch viel Erfolg und viel Spaß.
2: Ja, danke.
0: Die Tattoo Convention in der Arena Berlin startet heute um 14 Uhr. Tickets kosten 25 €. Jetzt Eishaus auf RBB 888. Guten Morgen.

0: 8.49 Uhr. Take That and Could It Be Magic hier auf RBB 88.8. Und dieses Wochenende ist es soweit. Am Sonntag wählen wir ein neues Abgeordnetenhaus.
1: Ja, und vorab wollten wir so ein bisschen rausfinden, was die Menschen in unserer Stadt beschäftigt. Und wir haben euch deshalb gefragt.
2: Wenn du regierende Bürgermeisterin von Berlin wärst, was würdest du als erstes anpacken?
0: Ja, und dazu hat uns unter anderem Katrin eine WhatsApp-Sprachnachricht geschickt.
3: Guten Morgen, ja, das Thema Nummer 1 in Berlin ist für mich die Wohnungsnot, dass junge Leute nur ganz schwer bezahlbaren Wohnraum für ihre Familien finden. Und dazu gehört für mich auch altersgerechten Wohnraum kostengünstig zu schaffen, denn viele Ältere können gar nicht ihre großen Wohnungen verlassen, weil sie für eine kleine Wohnung mit Aufzug und Balkon ja gefühlt das Doppelte zahlen müssen, was sie jetzt für ihre große Altbauwohnung da bezahlen. Und das wäre doch mal ein Hebel, da Modelle zu überdenken, wie man dort die verschiedenen Generationen unter einen Hut bringen kann.
1: Sagt Katrin, unsere Hörerin. Und im Wahlcheck bei unserem Kollegen Ingo Hoppe geht es heute um das Thema innere Sicherheit. Ab 18 Uhr hier auf RBB 88.8.
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1: Um 9 Uhr, ich bin Max Keter, guten Morgen. Die Bundesregierung will Autofahrer bei den Spritpreisen um bis zu 25 Cent pro Liter entlasten. Diese Summe nannte CDU-Generalsekretärin Hoppermann im ZDF. Die Regelung soll Anfang Oktober kommen. Mit den Bundesländern werde gerade über die Umsetzung gesprochen. Eine Übergewinnsteuer für Mineralölkonzerne, wie sie Finanzminister Klingbeil fordert, lehnt die CDU dagegen ab. Der ADAC spricht sich für eine Senkung der Stromsteuer aus. Das würde Haushalte nämlich entlasten und den Umstieg auf E-Autos attraktiver machen. In vielen EU-Ländern werden Kinder seltener geimpft. Das zeigt eine neue Studie. Betroffen ist auch Deutschland. Der Trend setzte sich demnach häufig zwischen 2019 und 2022 während der Corona-Pandemie durch. Als mögliche Gründe nennen die Autoren Fehlinformationen und ein verändertes Vertrauen in Impfstoffe. Polens Regierungschef Tusk warnt vor russischen Angriffen auf Verbündete der Ukraine. Im Parlament in Warschau sagte Tusk, es gebe belastbare Berichte von Geheimdiensten, wonach es zu scheinbar versehentlichen Attacken mit Drohnen und Raketen kommen könnte. Speziell an der Ostflanke der NATO gebe es ein reales Risiko. Russland werde mögliche Zerstörungen als Unfall darstellen. Tatsächlich gehe es aber darum, den Zusammenhalt innerhalb der NATO zu schwächen. Vor der dänischen Küste geht heute ein CO2-Speicher im Meeresboden in Betrieb. Er kann bis zu 8 Millionen Tonnen Kohlenstoffdioxid aufnehmen, damit es nicht in die Atmosphäre gelangt, und befindet sich in etwa 1800 Metern Tiefe unter einer ausgedehnten Ölplattform. Eine solche Anlage gibt es schon vor der Küste Norwegens.
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1: Bei einem Unfall in Mitte sind zwei Menschen leicht verletzt worden. Ihr Auto überschlug sich in der Grunerstraße und blieb dann auf dem Dach liegen. Die beiden Insassen konnten sich selbst aus dem Wagen befreien und wurden anschließend im Krankenhaus behandelt. Wie es zu dem Unfall kam, wird noch ermittelt. Im Berliner Wahlkampf hat es zwischen Anfang August und Mitte September mehrere hundert Straftaten gegeben. Das geht aus einer Polizeistatistik hervor, die dem RBB exklusiv vorliegt. Die meisten richteten sich demnach gegen die AfD. In den allermeisten Fällen wurden Wahlplakate beschädigt. Insgesamt wurden 39 Angriffe auf Parteimitglieder und Wahlkämpfer registriert. 18 Mal davon waren AfD-Anhänger betroffen. Und zum Sport. Zum Auftakt der neuen Eishockeysaison haben die Eisbären Berlin einen Heimsieg gefeiert. Der deutsche Meister besiegte in der Arena am Ostbahnhof die Straubing Tigers mit 4:2. 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
2: Zwischen 14 und 15 Grad haben wir. Eine Menge Regenwolken sind noch unterwegs. Es kann noch etwas nass werden, aber am Nachmittag bleibt es dann meist trocken. Da sehen wir ganz viel Sonne. 21 Grad heute maximal, morgen 20. Auch erstmal kein Regen in Sicht. Am Sonntag, da wird es dann nass und windig.
3: Wir schauen auf den Stadtverkehr und es dauert länger auf der A100 Richtung Wedding vor dem Kreuz Schöneberg. Friedrichshagen, die Böllsche Straße ist zwischen Müggelseedamm und Dahlwitzer Landstraße in beiden Richtungen bis Sonntagabend gesperrt. Der Grund ist ein Straßenfest. Köpenick, die Emmerlingstraße ist zwischen Friedensstraße und am Bahndamm bis Mitte Dezember in beiden Richtungen wegen Bauarbeiten gesperrt. Wir haben Probleme bei der U-Bahn. Nach einem Brand am Bahnhof Wittenbergplatz sind die Linien U1, U2, U3 streckenweise unterbrochen. Zwischen Spichernstraße und Möckernbrücke fahren ersatzweise Busse. Alle Meldungen zu Straßen und Schienen findet ihr auf rbb888.de oder in unserer ARD Sounds App. Wir wünschen euch eine gute Fahrt.
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3: Also ich bin schuldig im Sinne der Anklage, ich liebe Richterwitze.
2: Ja, ich habe das heute früh schon gemerkt, aber vielleicht liegt es daran, dass Freitag ist, besonders witzig waren die jetzt nicht. Also bringst mich wirklich oft zum Lachen, wirklich? Hast gute Witze auf Lager, aber das mit den Richterwitzen war heute nichts. Hast du noch einen?
3: Einen finalen Richterwitz.
2: Okay, na los.
3: Also Herr Richter, sind Sie vorher schon einmal bestraft worden? Sagt der Angeklagte. Nein, Herr Richter, immer erst hinterher.
2: Ja, kann man machen. Ist okay.
3: Also ist alles nicht so. Ich wollte eigentlich so ein kleines Witzebuch mit Richterwitzen rausbringen.
2: Ja, aber kannst du deiner Frau schenken oder irgendwem anders.

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0: 11 Minuten nach 9. RBB 888, guten Morgen, Berlin.
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2: Also da sind jetzt so viele unterschiedliche Schätzungen schon reingekommen zu folgender Frage. Wie viele Fahrradfahrerinnen und Fahrradfahrer sind heute früh zwischen 7 und 9 Uhr über die Cottbusser Brücke in Neukölln geradelt? Unser Guten Morgen Berlin-Reporter Matthias Bartsch ist vor Ort. Hast du jetzt schon so einen Klickfinger, weil Muskelkater vom vielen Klicken?
3: Ja, das könnte durchaus noch eintreten. Ich musste eine ganze Menge klicken, aber ich war auch wirklich überrascht, was heute Morgen alles passiert war. Es waren so viele unterschiedliche Fahrradfahrer unterwegs. Also da waren die Liegeräder dabei, da waren ganz viele Lastenfahrräder, da habe ich auch gestaunt dabei. Es war ein Kind mit Stützrädern und ich habe jedes einzelne gezählt, also zumindest die, die wirklich über die Brücke gefahren sind, egal in welche Richtung. Und es gab auch definitiv Peaks, also so etwas so um die 8 Uhr Stunde davor, kurz davor, viertel vor 8. Da kamen ganz viele Schülerinnen und Schüler, die hier über die Brücke gefahren sind. Und ich konnte natürlich auch mit einigen auch sprechen und so ein bisschen diskutieren, in welche Richtung es geht. Ich bin ja jetzt durch, da bin ich auch ganz froh. Das war recht anstrengend, hier die ganze Zeit zu klicken. Aber die Schätzungen gingen ja wirklich von, das niedrigste war, glaube ich, 37 und das höchste war 10.000. Und ich kann euch auf jeden Fall den Tipp verraten, die Zahl liegt definitiv dazwischen.
0: Aha. Das ist auch schon mal sehr, sehr hilfreich, aber in der Tat, es ist irgendwie schwierig zu messen.
2: Es ist wirklich schwer. Ihr könnt gerne noch mitmachen. Bis 17 Uhr geht das und dann wird geguckt, wer am nächsten dran liegt und der oder diejenige bekommt ein DAB Plus Radio.
0: Also 030 30 32 88 8 100 für eure Tipps oder rbb888.de.
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0: No Mercy, Please Don't Go um 9:19 auf RBB 88.8.
1: Guten Morgen Berlin, guten Morgen Janine.
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3: Montag. Oh, ich kann nicht mehr widerstehen. Ich kaufe mir im Supermarkt Lebkuchen. Dabei sind 25 Grad draußen. Soll ich die Lebkuchen jetzt grillen oder was? Dienstag. Die linke Bürgermeisterkandidatin Elif Eralp zeigt ein falsches Rathaus in ihrem Wahlwerbespot. Nämlich das von Danzig. Also die Linke fordert ja schon lange Enteignungen. Aber sich gleich Polen unter Nagel reißen wollen, ist jetzt ein bisschen übertrieben, oder? Mittwoch lese ich, in Brandenburg entstehen immer mehr Rechenzentren. Aber Naturschutzverbände warnen, dass die KI-Server sehr viel Wasser verbrauchen. Och, die Server brauchen eben das Wasser, damit uns die KI in Sekundenschnelle ausrechnen kann, wann genau wir kein Wasser mehr haben werden. Fortschritt ist toll. Schickes Wochenende. In Treptow ist Tattoo-Convention. Bekannter von mir hat ja ein Tattoo auf dem Arm, Rolling Stones, weil er die während seiner Jugend rauf und runter gehört hat. Da bin ich aber froh, dass ich Angst vor Nadeln hab, sonst hätte ich jetzt hier Captain Jack auf dem Rücken stehen.
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1: 10 ist Max Keter.
2: Guten Morgen. Hohe Wahlbeteiligung erwartet. Landeswahlleiter Bröchler rechnet bei der Abgeordnetenhauswahl übermorgen mit einer hohen Wahlbeteiligung. Er erwartet zwischen 65% und 70%, sagte Bröchler Radio 1 vom RBB. Als Grund nannte er den Richtungscharakter der Wahl und das große Interesse an der Briefwahl. Laut Umfragen liefern sich Linke und CDU ein Kopf-an-Kopf-Rennen um Platz 1. Straftaten im Berliner Wahlkampf. Von Anfang August bis Mitte September hat es mehrere hundert Delikte gegeben. Das geht aus einer Statistik der Berliner Polizei hervor, die dem RBB exklusiv vorliegt. Anja Meyer berichtet.
3: Demnach hat die Polizei insgesamt 39 Angriffe auf Parteimitglieder und Wahlkämpfer registriert. Dazu zählen etwa Beleidigungen, Einschüchterungen oder sogar körperliche Gewalt. Am häufigsten betroffen waren demnach Anhänger der AfD mit 18 gemeldeten Fällen. In jeweils 8 Fällen wurden Vertreter von Grünen und Linken angegangen. Deutlich häufiger noch wurden Wahlplakate beschädigt, in mindestens 1252 Fällen. Die Dunkelziffer dürfte deutlich höher sein.
2: Aktion 1 mehr. Die Berliner Tafel ruft zum Erntedankfest zu Lebensmittelspenden aus Supermärkten für Bedürftige auf. Die Vorsitzende der Berliner Tafel, Sabine Wert, sagte uns:
4: In 17 beteiligten Märkten, Sie finden die näheren Angaben dazu auf unserer Seite berliner-tafel.de, stehen unsere Ehrenamtlichen und sammeln die Lebensmittel ein, die Sie nach dem Zahlen an uns spenden. Das Ganze ist dann für unsere Aktion Leib und Seele, die Aktion der Berliner Tafel, der Kirchen und des RBB.
2: Die Spenden werden dann über die Ausgabestellen der Tafel verteilt. Kostenloser Herzcheck. Wer herausfinden will, ob mit seinem Herzen alles in Ordnung ist, der kann heute einen kostenlosen Check auf dem Washingtonplatz vor dem Hauptbahnhof machen. Zwischen 10 und 16 Uhr sind Ärztinnen und Ärzte vor Ort und untersuchen das Herz mit einem Stethoskop auf auffällige Herzgeräusche und bieten dann auch eine Beratung dazu an. Die Veranstaltung ist eine Aktion der Patientenorganisation Initiative Herzklappe und der Vivantes Kliniken. Sido meldet sich zurück auf deutschen Bühnen. Auch seine Berliner Fans dürfen sich auf 2 Konzerte freuen, berichtet Heiner Knapp aus unserer Musikredaktion.
1: Sido verspricht seinen Fans für seine Tour im kommenden Jahr nicht nur Songs aus seinem im November erscheinenden Album Frieden, sondern auch seine Klassiker. Und da kommt was zusammen. Denn Sido ist seit über 20 Jahren einer der erfolgreichsten deutschen Rapper. Sein Konzert am 24. September ist schon nahezu ausverkauft. Deswegen wird es am 10. Oktober ein Zusatzkonzert geben. Auch in der Max-Schmeling-Halle, beide präsentiert von RBB 88.8. Heute beginnt der Kartenvorverkauf.
5: Im Moment haben wir 15 Grad, wir kriegen 21 heute. Viele Regenwolken am Vormittag, am Nachmittag dann aber meist trocken. Morgen auch erstmal regenfrei bei einem Sonne-Wolken-Mix und 20 Grad am Sonntag. Da kann es dann nass werden und stürmisch.
1: Es dauert länger heute Morgen auf der A100 Richtung Wedding vor dem Kreuz Schöneberg. Da haben wir staunstockenden Verkehr. Friedrichshagen, die Böllsche Straße ist zwischen Müggelseedamm und Dalwitzer Landstraße in beiden Richtungen bis Sonntagabend gesperrt. Der Grund ist ein Straßenfest. Köpenick, die Hämmerlingstraße ist zwischen Friedenstraße und am Bahndamm bis Mitte Dezember in beiden Richtungen wegen Bauarbeiten gesperrt. Und Probleme haben wir bei der U-Bahn. Nach einem Brand am Bahnhof Wittenbergplatz sind die Linien U1, U2, U3 streckenweise unterbrochen. Zwischen Spichernstraße und Möckernbrücke fahren ersatzweise Busse. Alle Meldungen zu Straßen und Schienen findet ihr auf rbb88.de und in unserer ARD Sounds App. Wir wünschen euch eine gute Fahrt.
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1: Eine Sekunde eines Welthits richtig zuordnen können, das ist schon das ganze Spiel. Und ich sag mal so, heute... ich würde nicht sagen, hört einfach mal selbst. Nee, besonders trickreich ist es nicht.
5: Achso, du willst sagen, da kommt man sofort drauf.
1: Ja, würde ich schon. Aber ich meine, doch, ja. Also ja, weil doch...
5: Also,
1: weil
5: wenn,
1: schon.
5: Ja, wenn ihr schon eine Idee habt, dann jetzt schnell anrufen. 030 30 32 88 8 100 und unsere Lieblingstasse gewinnen.

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2: Das ist das schnellste Musikrätsel der Stadt. Zu gewinnen gibt's unsere schicke türkisfarbene RBB 88.8 Lieblingstasse.
0: Susanne aus Oranienburg, wärst du soweit?
3: Ja, bin ich.
2: Dann spielen wir dir die Sekunde nochmal vor, um die es geht. Achtung. Was ist denn das für ein Song?
3: Na, das sind die Pet Shop Boys mit Go West.
2: Ja, das kam jetzt wirklich wie aus der Pistole geschossen. Und damit sagen wir herzlichen Glückwunsch.
3: Super, vielen Dank.
0: Du bekommst unsere Lieblingstasse und wir hören gemeinschaftlich deinen Gewinnersong. Das sind die Pet Shop Boys und Go West aus den 90ern auf RBB 88.8. Es ist 9:41 Uhr. Guten Morgen, Berlin.

0: 12 vor 10, RBB 88, 8, ihr hört Guten Morgen Berlin und übermorgen wird in unserer Stadt gewählt. Wir haben heute Morgen nochmal darüber gesprochen, was sich seit der großen Pannenwahl 2021 eigentlich so verändert hat.
1: Damals gab es ja fehlende Stimmzettel, lange Schlangen und am Ende sogar Wiederholungswahlen. Seitdem wurde aber einiges umgebaut. Berlin hat inzwischen ein eigenes Landeswahlamt, die Bezirke haben mehr Personal bekommen und die Wiederholungswahl 2023 lief dann schon deutlich ruhiger.
0: Trotzdem sagt Landeswahlleiter Stefan Bröchler, ganz ausschließen lassen sich kleine Pannen auch diesmal nicht.
2: Der Klassiker, und hier entschuldige mich jetzt bei allen Hausmeistern prophylaktisch, ist sozusagen, dass der Hausmeister vielleicht etwas verspätet ankommt, das Wahllokal also erst etwas später aufgeschlossen werden kann oder dass vielleicht

0: aus der Landespolitik. Es ist 10 Minuten vor 10. Guten Morgen, Berlin.
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1: 10 Uhr, ich bin Svetlana Oheim, guten Tag. CDU-Generalsekretärin Hoppermann hat eine schnelle Entlastung bei den Spritpreisen in Aussicht gestellt. Im ZDF sprach sie von einem Preisnachlass von rund 20 bis 25 Cent pro Liter. Die Maßnahme soll möglichst Anfang Oktober kommen. Aktuell werde dazu mit den Bundesländern beraten. Finanzminister Klingbeil will eine Übergewinnsteuer für Mineralölkonzerne durchsetzen. Die CDU erteilt dem Vorschlag jedoch eine Absage. Der polnische Premierminister Tusk hat davor gewarnt, dass Russland auch Unterstützer der Ukraine angreifen könnte. In einer Rede vor dem Parlament in Warschau verwies er auf Geheimdiensterkenntnisse. Demnach könne es zu Angriffen mit Drohnen und Raketen auf NATO-Länder an der Ostflanke kommen. Russland werde das dann als Unfall oder Versehen darstellen. Ziel sei, den Zusammenhalt in der NATO zu schwächen. Vor der dänischen Küste geht heute ein CO2-Speicher im Meeresboden in Betrieb. Er kann bis zu 8 Millionen Tonnen Kohlenstoffdioxid aufnehmen, damit es nicht in die Atmosphäre gelangt, und befindet sich in etwa 1800 Metern Tiefe unter einer ausgedehnten Ölplattform. Eine solche Anlage gibt es schon vor der Küste Norwegens. Bei einem Unfall auf dem Berliner Ring ist ein Lkw-Fahrer ums Leben gekommen. Laut Autobahnpolizei kam der 54-Jährige in der Nacht am Autobahndreieck Potsdam mit seinem Fahrzeug von der Fahrbahn ab, prallte gegen eine Schutzplanke und kippte um. Die Polizei geht momentan davon aus, dass gesundheitliche Probleme die Ursache waren. Für die Bergung des Lkw bleibt der südliche Berliner Ring in Richtung Schönefelder Kreuz gesperrt.
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1: Der Landeswahlleiter rechnet für die Abgeordnetenhauswahl übermorgen mit einer hohen Beteiligung. Bröchler sagte Radio 1 vom RBB, er gehe von 65-70% aus, da es sich um eine Richtungswahl handele. Darauf deute auch das Interesse an der Briefwahl hin. Etwa 2,5 Millionen Berlinerinnen und Berliner sind zur Abgeordnetenhauswahl aufgerufen. Laut Umfragen gibt es ein Kopf-an-Kopf-Rennen zwischen der Linken und der CDU um Platz 1. Nach dem Brand an einem Sicherungskasten im U-Bahnhof Wittenbergplatz soll die U3 heute wieder durchgehen zwischen Spichernstraße und Gleisdreieck fahren. Die Arbeiten konnten laut BVG in der Nacht erfolgreich abgeschlossen werden. Die Züge sollen spätestens im Laufe des Vormittags wieder rollen. Schon jetzt läuft ein Probebetrieb. U2 und U1 sollen anschließend schrittweise wieder in Betrieb gehen. 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
2: Ja Mensch, das Berlin-Wetter jetzt zum Vormittag doch richtig schön schon. Ging ja recht wechselhaft los an diesem Freitag. Aktuell am Alex, am Hauptbahnhof und am Tempelhofer Feld Temperaturen so um die 17 Grad. Im Laufe des Tages wird's weiterhin freundlich und geht auch temperaturtechnisch weiter hoch, 20 Grad. In der Nacht kühlt's dann wieder runter auf 11 Grad und wir wollen natürlich auch schon mal aufs Wochenende schauen. Samstag, also morgen, 21 Grad. Sonntag wird's ein bisschen ungemütlicher mit Regen und Wind. Da geht's dann runter auf 20 Grad. Viel los auf Berlins Straßen und auch im Umland. Wir haben es gerade gehört in den Nachrichten, die A10, der südliche Berliner Ring, Richtung Dreieck Spreeau. Hier ist im Dreieck Potsdam die Autobahn gesperrt, ein LKW ist umgestürzt. Vorm Dreieck Potsdam aktuell deshalb eine Stunde mehr einplanen. Auch auf der Umfahrung über die A9 und den Anschluss Beelitz-Heilstätten dauert es aktuell 40 Minuten länger. Dann der Blick auf unsere Straßen, Stadtring A100 Richtung Wedding zwischen Sonnenallee und Dreieck Neukölln, die Autobahn aktuell gesperrt. Hier wurde die Höhenkontrolle ausgelöst. Und länger dauert es auch auf der A100 Richtung Wedding, kurz vorm Kreuz Schöneberg. Baustellenbedingt hier auch eine gute Viertelstunde on top. Der Blick in die Bezirke: Friedrichshagen, die Bölsche Straße zwischen Müggelseedamm und Dahlewitzer Landstraße in beiden Richtungen bis Sonntagabend gesperrt. Hier wird ein Straßenfest gefeiert. Und Probleme gibt es weiterhin ja auch bei der U-Bahn. Wir haben es auch gehört, nach dem Brand am Bahnhof Wittenbergplatz die Linien U1, U2 und U3 streckenweise unterbrochen. Zwischen Spichernstraße und Möckernbrücke fahren ersatzweise Busse. Alle Infos, die haben wir für euch zusammengetragen auf rbb888.de und in unserer ARD Sounds App.
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2: Mit Robert Köhler. Einen schönen Start in diesen Freitagvormittags. Wochenende steht vor der Tür. Wir bringen euch entspannt, gut gelaunt und natürlich mit euren Lieblingshits durch die nächsten 4 Stunden, durch diesen Arbeitstag. Was ist los in Berlin? Wo könnt ihr was erleben? Wo lohnt sich ein Abstecher? Das werden unsere Themen sein. Und ja, wir sind ja heute mitten im Kiez unterwegs. Unsere große Wir schätzen Berlin-Kiez-Tour macht Station in Neukölln. In dieser Stunde geht's bereits zu euch in den Reuterkiez.

0: sein ganz neuester Streich. James Blunt, Tastes Like Summer. Könnt ihr übrigens live erleben am 20. März hier bei uns in Berlin mit seiner aktuellen Tour. Hier ist RBB 88.8 und ja, auch diese Damen, die haben hier unsere Konzerthallen regelmäßig gefüllt.
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0: Ja, man kann wirklich sagen, auf diese Mädels hat die Welt 1996 förmlichst schon gewartet. Die Spice Girls, ja, gleich ihre erste Single, schaffte vor 30 Jahren den Sprung an die Spitze der Charts in 37 Ländern. Ursprünglich wurden sie ja eigentlich als Girlgroup gecastet, um den zahlreichen Boygroups damals mal ordentlich Konkurrenz zu machen. Der Plan ging auf, Mel B damals im Interview.
2: Ja, das Wichtigste ist, dass wir nicht jemand anders sein wollen, sondern nur wir selbst. Bei den Spice Girls bekommt man das, was man sieht. Die Leute finden es erfrischend, dass wir echt sind. Wir sehen uns nicht als Stars oder Berühmtheiten, wir sind einfach wir. Wir haben einfach einen Job, wenn man es so nennen will, oder einen Lifestyle. Wir leben einen Traum mit einer 1 zu 1 Million Chance.
0: Tja, 4 Jahre lang waren die Spice Girls on top. 3 Nummer 1 Alben, 10 Hit-Singles. Das war mehr als nur cleveres Marketing. Im Jahr 2000 trennten sich die Mädels bzw. legten eine Pause ein, um ihre Solo-Karrieren zu verfolgen. Reunions nicht ausgeschlossen. Und wir wollen natürlich nochmal in einen ihrer Erfolgssongs reinhören, die Spice Girls mit Wannabe.

0: Über 88.8 Mitarbeiter entspricht Ihren RBB-Sicherheitsbeauftragten Herrn Mangold. Vor unserem Sendegebäude stehen aktuell wieder Beschwerde Dieter und der aufgeregte Ulf. Das kann daran liegen, dass Sie mal wieder in der Sendung gegendert haben. Oder aber die beiden wollen mich abholen zur Kehlfahrt. Ich denke, es ist wohl das Weitere. Ich bin raus. Jutholz.
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Und ich sehe euch da schon förmlich auf der Tanzfläche zu diesem großartigen Song von Lionel Richie aus den 80ern, All Night Long, des RBB 88.8. Und wenn wir die Disco-Kugel schon mal einmal anhaben, lassen wir das Licht gleich noch aus. Denn auch das hier ist einer der großen Disco-Funk-Songs aus den 70ern. Bee Gees, Nights on Broadway. Yes, RBB 88.8. Zum Start ins Wochenende. Es ist kurz vor 11:30.

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4: Jetzt um 10.30 Uhr, hier ist Natascha Gutschmidt.
5: Guten Tag. Bröchler rechnet mit höherer Wahlbeteiligung. Der Landeswahlleiter geht davon aus, dass bei der Abgeordnetenhauswahl am Sonntag mehr Menschen ihre Stimme abgeben als 2023. Das sagte er Radio 1 vom RBB. In Umfragen liefern sich Linke und Grüne ein Kopf-an-Kopf-Rennen um Platz 1.
6: Ich denke, es ist ja tatsächlich eine Richtungswahl, die wir hier in Berlin haben. Von daher würde ich sagen, so zwischen 65% und 70%. Wir sehen es auch an der Briefwahl. Beteiligung bisher. Also es gibt schon ein starkes Interesse an der Wahl.
5: Bei der Wiederholungswahl zum Abgeordnetenhaus vor 3 Jahren lag die Wahlbeteiligung bei 63%. Mobbing, Diskriminierung, Gewalt, dem möchte das Netzwerk Schule ohne Rassismus begegnen. Rund 5000 Schulen in Deutschland, davon 170 in Berlin, sind dabei. Das Netzwerk muss sich neuerdings zunehmend gegen Kürzungspläne und Kritik von rechts verteidigen, sagt Geschäftsführer Carsten Völzke.
7: Früher hat man, glaube ich, wirklich immer und dauerhaft Applaus dafür bekommen und viele Leute haben gesagt, toll, dass Sie das machen. Heutzutage gibt es schon einen großen Teil, der dann sagt, geht es nicht zu weit? Seid ihr dazu vielleicht linksgrün versifft? Also so ein Vorwurf kann kommen oder kommt oft.
5: In Berlin hat ein Bundeskongress von Schule gegen Rassismus beraten, wie Schulen rechtsextremen Erzählungen begegnen können. Rat für die Künste kritisiert Hauptstadtfinanzierungsvertrag. Er sieht weniger Bundesmittel für den Hauptstadtkulturfonds vor, obwohl diese dringend aufgestockt werden müssten, schreibt der Rat für die Künste in einer Stellungnahme. Aus unserer Redaktion Landespolitik, Kirsten Buchmann.
8: Inflation und Tarifanpassungen würden durch die Bundesmittel für den Hauptstadtkulturfonds nicht ausgeglichen, so der Rat für die Künste. Stattdessen müsse das Land Berlin 2 Millionen Euro an Fördergeldern aus noch nicht genannten Etats selbst aufbringen. Laut dem neuen Vertrag zwischen dem Bund und dem Land Berlin wird das Volumen von 15 Millionen Euro pro Jahr für den Hauptstadtkulturfonds zwar beibehalten, 2 Millionen davon soll aber das Land Berlin für regelmäßige Festivals beisteuern, wie etwa Tanz im August oder Young Euro Classics.
5: Tattoo Convention in der Arena in Treptow. Zu der Messe werden mehr als 300 nationale und internationale Tattoo-Künstler erwartet. Für Besucher gibt es unter anderem verschiedene Shows und Live-Tätowierungen. Der Chef der Tattoo Convention hat uns im Interview gesagt, was dieses Jahr Trend sein könnte.
6: Was wir die letzten Jahre sehen, geht es viel so in Feinlein, zum Beispiel, also dünne Linien. Es geht etwas weg von den traditionelleren Motiven. Im Bereich Namen sind es dann doch schon eher Haustiere und Kinder. Die Partnerin, den Partner seltener gibt es aber auch. Ich würde davon prinzipiell meistens abraten. Wir kennen die Scheidungsquoten. Aber am Ende soll sich jeder tätowieren lassen, was er will.
5: Die Tattoo-Convention beginnt um 14 Uhr und läuft bis Sonntag.
4: Es ist 10.33 Uhr. Ja, und der Blick aufs Berlin-Wetter heute aktuell sehr freundlich. Heute maximal 21 Grad drin, ein paar Wolken sind immer mal wieder unterwegs. Die Sonne kommt allerdings auch immer wieder durch. 17 Grad, die messen wir aktuell bei euch in Mitte. 17 auch in Tegel an der Greenwich-Promenade und 17 Grad auch am Müggelsee in Köpenick. Der Blick auf die A10 südlicher Berliner Ring Richtung Dreieck Spreeau. Wir haben es ja heute auch in den Nachrichten gehört, im Dreieck Potsdam die Autobahn gesperrt. Hier ist ein LKW umgestürzt vorm Dreieck Potsdam. Deshalb 60 Minuten, also eine gute Stunde mehr einplanen. Auch auf der Umfahrung über die A9 und den Anschluss Beelitz-Hallstätten dauert es rund 20 Minuten länger. Die Überleitung von der A11 zur A10 in Richtung Dreieck Spreeau ebenfalls nach einem Unfall gesperrt. Hier also auch deutlich mehr Zeit einplanen. Ansonsten dauert es auch auch bei uns auf den Straßen länger auf der A100 Richtung Wedding, kurz vorm Kreuz Schöneberg. Baustellenbedingt hier 20 Minuten mehr. Und auch in Friedrichshagen dauert es länger. Die Böttcherstraße zwischen Müggelseedamm und Dahlwitzer Straße in beiden Richtungen bis Sonntagabend gesperrt. Grund dafür ist hier ein Straßenfest. Ansonsten in Köpenick auch die Hämmerlingstraße zwischen Friedensstraße und am Bahndamm bis Mitte Dezember in beiden Richtungen wegen Bauarbeiten gesperrt. Ein Blick noch zur U-Bahn. Nach einem Brand am Bahnhof Wittenbergplatz, die U-Bahn-Linien U1, U2 und U3 streckenweise unterbrochen. Zwischen Spichernstraße und Möckernbrücke fahren ersatzweise Busse statt Bahnen. Und alle Infos, die haben wir euch natürlich auch zusammengetragen auf rbb888.de und in unserer ARD Sounds App.
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4: Um kurz nach 11:30, einen schönen guten Morgen Berlin. Ja, ganz Berlin denkt schon so ein bisschen vielleicht an später, was heute noch auf dem Zettel steht. Egal, Hauptsache wir kommen gut durch diesen Vormittag, landen irgendwann ziemlich entspannt im Wochenende. Und dafür drehen wir jetzt mal so ein paar Jahrzehnte zurück. Ein Song, bei dem spätestens beim Refrain wirklich jeder weiß, ach ja, den kenne ich. Human League, Don't You Want Me, gibt's gleich.

0: Wasser, Musik von Ariana Grande. 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
0: Tja, und die bringt uns jeden Tag an einen anderen Ort in unserer schönen Stadt. Wir stellen euch spannende Menschen vor, spannende Orte und vielleicht auch Orte, ja, wo ihr sagt, Mensch, da war ich ewig nicht mehr oder vielleicht sogar noch gar nie. Ja, heute sind wir in Neukölln unterwegs, schauen uns da vor allem den Reuterkiez an, also die Ecke Cottbusser Damm, Maybachufer. Und wir wollen natürlich auch wissen, was lieben die Menschen dort an ihrem Kiez?
2: Hier ist alles dabei, also man muss gar nicht den Kiez verlassen. Also hier gibt es den schönen Markt, da komme ich gerade her, die ganzen Cafés und Bars und grüne Orte auch zum Spazieren. Das ist einfach alles in einem.
3: Ich finde, das wirkt auch ein bisschen familiär. Das finde ich eigentlich ganz schön.
4: Der Türkenmarkt, dass hier viele Orte gibt, wo man ausgehen kann.
5: Ja, heute ist also der Markt, ne, der ist offen. Das ist was ganz Schönes.
6: Was macht den so besonders?
5: Niedrige Preise.
3: Ich finde vor allem schön so die Menschen und die Umgebung und die Szene hier. Alles ist irgendwie mal ein bisschen einladender auf jeden Fall.
0: Ja, also begeisterte Stimmen aus dem Reuterkiez. Und ihr könnt übrigens auch visuell dabei sein. Die Bilder zur Kiez-Tour übrigens auch bei uns im Live-Blog. Alle Infos dazu auf rbb888.de.
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0: Tja, und sie ist eine echte Hitmaschine, performt nicht nur großartig, schreibt auch Hits für andere, für Rihanna, für David Guetta zum Beispiel oder auch Beyoncé. Sia, the greatest, hier ist RBB 88.8.
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1: 11 Uhr, ich bin Svetlana Oheim, guten Tag. Die Bundesregierung will Autofahrerinnen und Autofahrer bei den Spritpreisen um bis zu 25 Cent pro Liter entlasten. Diese Summe nannte CDU-Generalsekretärin Hoppermann im ZDF. Die Regelung soll Anfang Oktober kommen. Mit den Bundesländern werde gerade über die Umsetzung gesprochen. Eine Übergewinnsteuer für Mineralölkonzerne, wie sie Finanzminister Klingbeil fordert, lehnt die CDU ab. Der ADAC spricht sich für eine Senkung der Stromsteuer aus, das würde Haushalte entlasten und den Umstieg auf E-Autos attraktiver machen. Geheimdienste rechnen offenbar damit, dass Russland in den kommenden Monaten verstärkt NATO-Anrainerstaaten in Osteuropa angreift. Polens Ministerpräsident Tusk sagte, es gebe Berichte, wonach Moskau Attacken mit Drohnen und Raketen als versehentliche Militärschläge darstellen könnte. Tusk wird heute in der Ukraine erwartet, wo es vor allem um Fragen der Energieversorgung angesichts gezielter russischer Angriffe gehen soll. Heute wird das russische Generalkonsulat in Bonn geschlossen. Mit der entsprechenden Anordnung reagiert die Bundesregierung auf die mutmaßliche Beteiligung Russlands an der geplanten Drohnenattacke auf dem Flughafen Leipzig-Halle. Um die Mitarbeiter außer Landes zu bringen, hat Moskau eigens ein Flugzeug nach Deutschland geschickt. Mit dem Wegfall des Generalkonsulats verlieren russische Staatsbürger aus der Region die Möglichkeit, an der laufenden Parlamentswahl in ihrem Heimatland teilzunehmen. In Deutschland wird wieder mehr gebaut. Laut Statistischem Bundesamt sind von Januar bis Juli knapp 149.000 Wohnungen genehmigt worden. Das sind rund 13% mehr als im gleichen Zeitraum des Vorjahres. Besonders deutlich stieg die Zahl der Genehmigungen für Ein- und Zweifamilienhäuser. Eine Ausnahme bilden allerdings Wohnheime. Hier wurden weniger Bauvorhaben umgesetzt.
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1: Im Berliner Wahlkampf hat es zwischen Anfang August und Mitte September mehrere hundert Straftaten gegeben. Das geht aus einer Polizeistatistik hervor, die dem RBB exklusiv vorliegt. Die meisten richteten sich demnach gegen die AfD. In den allermeisten Fällen wurden Wahlplakate beschädigt. Insgesamt wurden 39 Angriffe auf Parteimitglieder und Wahlkämpfer registriert. 18 Mal waren AfD-Anhänger betroffen. Bei einem Unfall in Mitte sind zwei Menschen leicht verletzt worden. Ihr Auto überschlug sich in der Grunerstraße und blieb auf dem Dach liegen. Die beiden Insassen konnten sich selbst aus dem Wagen befreien. Anschließend wurden sie im Krankenhaus behandelt. Wie es zu dem Unfall kam, wird jetzt ermittelt. 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
2: Tja, und der Freitag macht's in Berlin heute wettertechnisch spannend. Wolken zwischendurch, auch immer wieder freundliche Abschnitte am Wannsee, am Ostkreuz und auch bei euch im Tiergarten. Jetzt am Vormittag 17 bzw. schon 18 Grad. Später geht's dann noch rauf auf 20 Grad. In der kommenden Nacht geht's runter auf 11 Grad, wird deutlich frischer. Morgen zum Samstag dann sieht's ziemlich gut aus bei 21 Grad. Am Sonntag dagegen Regenjacke einpacken. Wir schauen zuerst auf die A10, der Berliner Ring, Schönefelder Kreuz Richtung Dreieck Spreeau. Hier Vorsicht im Schönefelder Kreuz auf der Überleitung zur A13 Richtung Dresden steht ein defektes Fahrzeug auf der Beschleunigungsspur. Dann die A10, der südliche Berliner Ring, ebenfalls Richtung Dreieck Spreeau. Im Dreieck Potsdam ja ein LKW umgestürzt. Die Autobahn in diesem Bereich deshalb voll gesperrt. Vor dem Dreieck Potsdam aktuell eine Stunde mehr einplanen und auf der Umfahrung über die A9 und den Anschluss Beelitz-Heilstätten dauert es ebenfalls länger, hier 30 Minuten. Dann der Blick auf unsere Straße nach Berlin. Länger dauert es immer noch Stadtring A100 Richtung Wedding, hier kurz vom Kreuz Schöneberg aufgrund von Bauarbeiten bis zu 15 Minuten mehr einplanen. Und der Blick nach Friedrichshagen, die Böllsche Straße zwischen Mügelseedamm und Dahlwitzer Landstraße in beiden Richtungen bis Sonntagabend gesperrt. Grund dafür ein Straßenfest. Alle Infos zu Störungen auf Straßen und Schienen wie gewohnt auf rbb888.de und in unserer ARD Sounds App.
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2: Kurz nach 11 an diesem Freitag und ihr habt die ganze Woche mitgerätselt, geraten, vielleicht auch ein bisschen daneben gelegen, aber in dieser Stunde gibt's endlich die Auflösung unseres Wochenrätsels Everybody Hurts. Welcher Song steckt dahinter? Wer hat's erkannt und wer lag vielleicht die ganze Woche über komplett auf der falschen Fährte? Klären wir alles in dieser Stunde. Ich bin Robert Köhler, einen schönen Freitagvormittag Berlin.

No Matter What, ein Lied aus dem Musical Whistle Down from the Wind. Ja, im Refrain des Songs geht es ja darum, sich nicht von anderen einschüchtern zu lassen, sondern seinen eigenen Weg zu gehen. Außerdem wird angemerkt, was Gott antworten würde, wenn er die Gebete des lyrischen Ich erhören würde. Ja, das auch war einer seiner großen Hits, Ronan Keating, Life is a Roller Coaster. 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Auf der hier natürlich 3 Jahrzehnte Boyzone-Klassiker und Solo-Hits. Ronan Keating kündigt Just Getting Started Welttournee an, inklusive 10 Arenenshows in Deutschland das ganze Jahr im nächsten September. Und wir dürfen uns freuen auf den 13.09. in der Uwe Arena hier bei uns in Berlin. Ja, die kommenden Konzerte versprechen auf jeden Fall eine emotionale Reise durch mehr als 3 Jahrzehnte Musikgeschichte. Und der natürlich dann auch mit Sicherheit dabei. Seine großen Hits. Life is a Rollercoaster, Ronan Keating. Wie gesagt, live zu erleben am 13.09., also knapp ein Jahr noch in der Uwe Arena. Das Ganze präsentiert von RBB 88.8.

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mit RBB 88.8. Neue Musik von Alex Warren durch diesen Freitagvormittag. Ja, und die Sonne kommt immer mal wieder raus hier bei uns in Berlin. Also genau das richtige Stichwort für London Beat und die 90er. You Bring on the Sun, jetzt auf RBB 88.8.

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4: Es ist 11.30 Uhr, hier ist Natascha Gutschmidt.
5: Guten Tag. U3 fährt wieder durch. Nach dem Brand im U-Bahnhof Wittenbergplatz sind die Arbeiten an Kabeln und technischen Anlagen laut BVG abgeschlossen. Der U-Bahnhof Wittenbergplatz bleibe aber wegen Reinigungsarbeiten noch geschlossen. Die U3 fährt dort ohne Halt durch. Jetzt beginnen die Arbeiten für die Linien U1 und U2. Wann sie wieder planmäßig fahren, ist noch unklar. Die U2 ist zwischen Zoologischer Garten und Gleisdreieck gesperrt. Die U1 fährt gar nicht. Der Brand war in der Nacht zu Donnerstag ausgebrochen. Die BVG geht von einem technischen Defekt aus. Abschied aus dem Parlament. Fast jeder vierte Abgeordnete tritt nicht mehr zur Wiederwahl am Sonntag an. Darunter sind auch prominente Namen aus der Redaktion Landespolitik Sabine Müller.
6: Andreas Geisel von der SPD, nicht nur Ex-Stadtentwicklungs-, sondern auch Ex-Innensenator. 2 Ex-Finanzsenatoren, Matthias Kollatz von der SPD und Daniel Wesener von den Grünen. Wesener deckte im vergangenen Jahr die Fördergeldaffäre in der Kulturverwaltung auf. Und dann noch 2 ehemalige Senatsmitglieder, die ihre politische Heimat verloren haben. Ex-Kultursenator Klaus Lederer und die frühere Sozialsenatorin Elke Breitenbach saßen zwar noch in der Linksfraktion, waren aber längst aus der Partei ausgetreten.
5: Kostenloser Herzcheck. Wer herausfinden will, ob mit seinem Herzen alles in Ordnung ist, der kann heute einen kostenlosen Check auf dem Washingtonplatz vor dem Hauptbahnhof machen. Noch bis 16 Uhr sind Ärztinnen und Ärzte vor Ort und untersuchen das Herz mit einem Stethoskop auf auffällige Geräusche und bieten eine Beratung dazu an. Die Veranstaltung ist eine Aktion der Patientenorganisation Initiative Herzklappe und der Vivantes Kliniken. Feuerwehrwettkampf auf dem Potsdamer Platz. Bis einschließlich Sonntag findet die Berliner Firefighter Combat Challenge statt. Von dort berichtet unser Berlin-Reporter Matthias Bartsch.
7: Treppensteigen mit 20 Kilo Gepäck auf dem Rücken, Schläuche ziehen und lebensgroße Puppen schleppen. Und das alles in voller Montur. Am Potsdamer Platz kämpfen heute und am Wochenende hunderte Feuerwehrleute aus ganz Europa um die Meisterschaft. Für den härtesten Feuerwehrwettkampf der Welt wurde extra ein 10 Meter hoher Stahlturm aufgebaut. Der Eintritt für Zuschauer ist heute und auch am Wochenende kostenlos.
5: Lasterfahrer nach Unfall auf Berliner Ring gestorben. Laut Autobahnpolizei ist der LKW des Mannes in der Nacht auf der A10 am Autobahndreieck Potsdam umgekippt. Er war von der Fahrbahn abgekommen und gegen die Schutzplanke geprallt. Die Polizei geht bisher davon aus, dass gesundheitliche Probleme zu dem Unfall geführt haben. Der südliche Berliner Ring musste wegen der Bergung des Lasters in Richtung Schönefelder Kreuz gesperrt werden.
4: Ja, und wie die Situation dort aktuell ausschaut, schauen wir gleich im Verkehr. 11.33 Uhr. Wenn ihr heute am Zoologischen Garten, am Hackeschen Markt oder in Köpenick unterwegs seid, Sonnenbrille sollte zumindest griffbereit sein. Die Sonne lässt sich immer mal wieder blicken. Ein paar Wolken gibt es dazu im Wechsel. Temperaturen aktuell so um die 18 Grad. Später wird es noch freundlicher. Maximal 20 heute drin. In der Nacht etwa 11 Grad als Tiefstwert. Und fürs Wochenende gilt morgen mild bis 21 Grad. Sonntag dann deutlich kühler, windiger und auch regnerischer. Blicken wir gleich auf die A10, der südliche Berliner Ring, Richtung Dreieck Spreeau. Wir haben es gerade von Natascha im Kompakt gehört. Im Dreieck Potsdam die Autobahn gesperrt. Hier ist der LKW umgestürzt vorm Dreieck Potsdam. Deshalb über eine Stunde im Anstehen. Und auch auf der Überfahrt, auf der Umfahrung über die A9 und den Anschluss Beelitz-Hallstätten aktuell eine gute halbe Stunde mehr einplanen. Dann der Blick auf die A10, Schönefelder Kreuz Richtung Dreieck Spreeau, Schönefelder Kreuz auf der Überleitung zur A13 Richtung Dresden steht ein defektes Fahrzeug hier auf der Beschleunigungsspur, hier also besondere Vorsicht. Ansonsten auch die Überleitung von der A11 zur A10 Richtung Dreieck Spreeau gesperrt. Grund dafür ist ein Unfall, auch hier für die Umfahrung mehr Zeit einplanen. Und länger dauert es auch bei uns auf dem Stadtring A100 Richtung Wedding vorm Kreuz Schöneberg, baustellenbedingt. Hier kann es bis zu 15 Minuten länger dauern. Ansonsten noch der Blick zur U-Bahn. Nach dem Brand am Bahnhof Wittenbergplatz fährt die U3 jetzt wieder durchgehend. Allerdings halten die Züge nicht am Wittenbergplatz. Die U2 fährt weiterhin nicht zwischen Gleisdreieck und Zoologischer Garten und die U1 komplett unterbrochen. Alle Infos dazu haben wir für euch zusammengetragen auf rbb888.de und in unserer ARD Sounds App.
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4: Mit Robert Köhler, einen schönen Freitagvormittag für euch. Und wenn ihr gerade gedanklich schon so ein bisschen raus seid aus Berlin, Tromsø, ja, tief im Norden Norwegens, klare Winternächte, Schnee, mit etwas Glück auch dieses unglaubliche grüne Leuchten am Himmel, die Nordlichter, gibt's dort alles zu bestaunen. Und genau aus diesem Norden, aus dieser schönen Stadt, kommt auch die Künstlerin, die wir jetzt hören, Lene Marlin. Ihr Hit aus dem Jahr 99, Sitting Down Here. Viel Spaß damit.

0: Rockig und cool geht's durch diesen Freitagvormittag. Hier ist RBB 88.8.
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0: Ja, und das haben wir ja wirklich die ganze Woche über mit euch gespielt. Ihr habt gerätselt, ihr habt mitgeraten. Vielleicht hier und da auch mal daneben gelegen, aber es gab auch viele richtige Lösungen und es war nicht einfach, ja, jemanden von euch rauszukristallisieren. Wir haben unseren Zufallsgenerator einfach mal, ja, beauftragt, unsere Gewinnerin oder unseren Gewinner dieser Woche ausfindig zu machen. Und es ist eventuell Kim aus Tetro. Hallöchen.
2: Hallöchen.
0: Guten Morgen. Kim aus Tetro, jetzt wird es bei einigen klingeln. Tetro, das ist doch in Mecklenburg-Vorpommern. Erstmal freut uns das natürlich. Ich sehe hier im Landkreis Rostock. Wie kommt es, dass du uns im entfernten Rostock hörst?
2: Ja, also ursprünglich stamme ich aus Rathenow tatsächlich. Und mein Vater hört immer diesen Radiosender und dadurch hat er mir den eigentlich immer nahegebracht und tatsächlich so auf Arbeit höre ich den Radiosender auch sehr gerne.
0: Sehr
2: dann
0: schön.
2: Über Computer meistens.
0: Ja, wunderbar. Und ich gucke hier parallel auf so eine Google-Karte und sehe, ihr seid ja wirklich umgeben von zahlreichen Seen bei euch da, ne? In der mecklenburgischen Schweiz. So müsste
2: richtig,
0: diese Region.
2: Genau.
0: Mensch, wir sind bestens informiert. So, wir wollen mal reinhören nochmal in unser Rätsel, wen wir da eventuell suchen diese Woche. So, Kim, dann schieß mal los. Was glaubst du, wer ist es?
2: Es sind die Ärzte mit Männer sind Schweine.
0: Wie kommst du darauf?
2: Na, vorher war halt sehr, sehr viel männliches Gerede und Schweinegrunzen erklärt sich ja dann von alleine und der einzige Songtitel, der mir tatsächlich dazu einfällt, ist Männer sind Schweine.
0: Und genau so ist es. Gratulation! Ja, sehr schön. Wirklich,
2: Dankeschön.
0: Wirklich gut geraten. Wir hatten, wie gesagt, einige richtige Lösungen auch, aber unser Zufallsgenerator hat eben dich ausgespuckt. Also Gratulation, unsere schicken RBB 88.8 in ihr Kopfhörer von Teufel machen sich auf den Weg zu dir nach Tetro und wir wünschen dir ein schönes Wochenende.
2: Dankeschön, Dankeschön. Ich möchte noch meine Arbeitskollegen grüßen, die hören mich gerade noch.
0: Prima, dann grüßen wir zurück und hören natürlich gleich den Song, mit dem sich Kim die schicken Kopfhörer von Teufel gesichert hat. Männer sind Schweine, die Ärzte gleich hier bei uns.
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1: Um 12 Uhr mit Peter Klinke, guten Tag. Angesichts der hohen Spritpreise fordert der ADAC, die Stromsteuer zu senken. So könnten private Haushalte entlastet und ein weiterer Anreiz für den Kauf von E-Autos geschaffen werden, sagte eine Sprecherin. Ähnlich äußerte sich Handwerkspräsident Dittrich gegenüber dem Redaktionsnetzwerk Deutschland. Über das Thema beraten ab heute auch die EU-Finanzminister in Dublin. Bundesfinanzminister Klingbeil will eine Übergewinnsteuer für Mineralölkonzerne. Dafür gibt es in der Union aber keine Mehrheit. Der polnische Ministerpräsident Tusk rechnet mit einer weiteren Verstärkung der russischen Angriffe auf die Ukraine. Im Parlament von Warschau sagte er, allen Quellen zufolge sei im Spätherbst und Winter der bislang kritischste Moment im Krieg zu erwarten. Nach Einschätzung von Geheimdiensten umfasse der Plan Russlands auch hybride Angriffe auf Länder, die der Ukraine Beistand leisteten, darunter Polen. Es bestehe ein reales Risiko, dass Drohnen auf NATO-Länder an der Ostflanke der Allianz stürzten und dass Moskau dies dann offiziell als Unfall darstelle. In Russland hat die Parlamentswahl begonnen. Sie dauert bis Sonntag. Die ersten Wahllokale öffneten auf der fernöstlichen Halbinsel Kamtschatka. Ein klarer Sieg der Regierungspartei Geeintes Russland gilt als sicher, auch weil die Opposition von der Wahl ausgeschlossen wurde. Der CDU-Außenpolitiker Hart bezeichnete die Parlamentswahl als Farce, da das Ergebnis letztlich schon vor der Auszählung feststehe.
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1: Nach dem Feuer im U-Bahnhof Wittenbergplatz fährt die U3 wieder auf der ganzen Strecke. Die Arbeiten an Kabeln und technischen Anlagen für die Durchfahrt der U3 seien abgeschlossen, teilte die BVG mit. Der U-Bahnhof selbst bleibt aber wegen der Reinigungsarbeiten noch geschlossen. Die U1 fährt derzeit gar nicht, die U2 verkehrt nicht zwischen Gleisdreieck und Zoologischer Garten. Wann beide Linien wieder regulär fahren, ist noch unklar. 2 Tage vor der Abgeordnetenhauswahl beenden mehrere Parteien heute offiziell ihren Wahlkampf. Zur Kundgebung der Linken in Mitte wird auch die Bundesvorsitzende Schwertner erwartet. Die SPD beendet ihren Wahlkampf in Charlottenburg mit dem früheren regierenden Bürgermeister Wowereit. Die frühere Chefin der Grünen Lang spricht bei einer Veranstaltung in Prenzlauer Berg. Im jüngsten Berlin-Trend von Infratest DIMAP im Auftrag des RBB lag die Linke knapp vor der CDU. Auf den Plätzen 3 und 4 folgen AfD und Grüne. Und mehr Nachrichten aus Berlin gibt es rund um die Uhr auf rbb24.de.
2: Das Berlin-Wetter für euren Freitag heute hin und wieder bewölkt. Dann gibt's wieder zunehmend freundliche Momente rund um den Potsdamer Platz, die Eastside Gallery oder den Volkspark Friedrichshain aktuell. 19 Grad im Tagesverlauf, kann es noch 20 geben. Nachts geht's dann wieder runter auf 11 Grad als Tiefstwert. Morgen zum Samstag wird's dann mit bis zu 21 Grad der freundlichere Wochenendtag. Sonntag wird's nass und auch windig. Vorsicht, liebe Autofahrer, A13, Dresden Richtung Berlin, zwischen Bestensee und Mittenwalde. Hier liegt ein Plastikteil auf der Fahrbahn. Ansonsten der Blick auf die A10, der südliche Berliner Ring, Richtung Dreieck Spreeau, im Dreieck Potsdam. Die Autobahn nach wie vor gesperrt. Hier ist ja ein LKW in der Nacht umgestürzt vorm Dreieck Potsdam. Aktuell 1,5 Stunden mehr ein Plan. Und auch auf der Umfahrung über die A9 und den Anschluss Billetzahlstätten dauert es aktuell 1/2 Stunde länger. A10. Westlicher Berliner Ring Richtung Dreieck Havelland zwischen Großkreuz und Vöben. Hier staut sich's an der Baustelle mit 20 Minuten mehr. Ansonsten der Blick auf unsere Straßen. Stadtring A100 Richtung Wedding kurz vorm Kreuz Schöneberg. Baustellenstau hier 20 Minuten on top. Und in Friedrichshagen die Bölsche Straße immer noch zwischen Müggelseedamm und Dahlwitzer Landstraße in beiden Richtungen bis Sonntagabend gesperrt. Grund dafür ein Straßenfest. Ansonsten noch zur U-Bahn. Wir haben es auch gerade bei Peter gehört in den Nachrichten nach dem Brand am Bahnhof Wittenbergplatz. Die U3 jetzt wieder durchgehend unterwegs. Allerdings halten die Züge nicht am Wittenbergplatz. Die U2 fährt weiterhin nicht zwischen Gleisdreieck und Zoologischer Garten und die U1 verkehrt ebenfalls nicht. Alle Infos haben wir für euch zusammengetragen auf rbb888.de und in unserer ARD Sounds App.
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2: Um kurz nach 12, ich bin Robert Köhler, einen schönen Freitag für euch. Unsere RBB 888 Kiez-Tour heute in Neukölln unterwegs und ja auch die Schätzfrage heute. Wie viele Fahrräder fuhren heute zwischen 7 und 8 Uhr über die Cottbusser Brücke? Mit der richtigen Lösung gibt es ein schickes DAB Plus Radio für euch. Ihr dürft mitschätzen und die ersten Tipps von euch, die hören wir schon in dieser Stunde.

Ja, und der Typ hat's definitiv drauf, kann harmonisch und auch energiegeladen. Bruno Mars, still ganz neue Single. Hier ist RBB 888 und auch sie ist sehr variant.

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2: Es ist 12.30 Uhr, hier ist Natascha Gutschmidt.
3: Guten Tag. U3 fährt wieder durch. Nach dem Brand im U-Bahnhof Wittenbergplatz fahren die Züge aber teilweise noch unregelmäßig, heißt es von der BVG. Mehr dazu von Alexandra Karolczyk.
4: Der U-Bahnhof Wittenbergplatz bleibt aber weiter geschlossen. Grund sind Reinigungsarbeiten nach dem Brand. Die U-Bahn fährt dort ohne zu halten durch. Nun starten laut BVG die Arbeiten für die Linien U1 und U2. Diese seien aufwendiger als zunächst angenommen. Daher könne man noch nicht sagen, wann dort die U-Bahnen wieder planmäßig fahren. Die U2 ist zwischen Zoologischer Garten und Gleisdreieck gesperrt, die U1 fährt gar nicht. Der Brand war in der Nacht zu gestern ausgebrochen, die BVG geht von einem technischen Defekt aus.
3: Bröchler rechnet mit höherer Wahlbeteiligung. Der Landeswahlleiter geht davon aus, dass bei der Abgeordnetenhauswahl am Sonntag mehr Menschen ihre Stimme abgeben als 2023. Das sagte er Radio 1 vom RBB. In Umfragen liefern sich Linke und Grüne ein Kopf-an-Kopf-Rennen um Platz 1.
5: Ich denke, es ist ja tatsächlich eine Richtungswahl, die wir hier in Berlin haben. Von daher würde ich sagen, so zwischen 65% und 70%. Wir sehen es auch an der Briefwahlbeteiligung bisher. Also es gibt schon ein starkes Interesse an der Wahl.
3: Bei der Wiederholungswahl zum Abgeordnetenhaus vor 3 Jahren lag die Wahlbeteiligung bei 63%. Berliner Tafel startet zum Erntedankfest wieder die Aktion 1 mehr. Wer mitmachen will, kann in den kommenden 2 Wochen in 17 Berliner Supermärkten einen Artikel zusätzlich kaufen und direkt vor Ort spenden. Ehrenamtliche nehmen die Lebensmittel entgegen. Verteilt werden die Spenden anschließend über die rund 50 Ausgabestellen von Leib und Seele an Bedürftige in Berlin. Tattoo Convention in der Arena in Treptow. Zu der Messe werden mehr als 300 nationale und internationale Tattoo-Künstler erwartet. Für Besucher gibt es unter anderem verschiedene Shows und Live-Tätowierungen. Der Chef der Tattoo Convention hat uns im Interview gesagt, was dieses Jahr Trend sein könnte.
5: Was wir die letzten Jahre sehen, geht es viel so in Feinlein, zum Beispiel, also dünne Linien. Es geht etwas weg von den traditionelleren Motiven. Im Bereich Namen sind es dann doch schon eher Haustiere und Kinder. Die Partnerin, den Partner seltener, gibt es aber auch. Ich würde davon prinzipiell meistens abraten. Wir kennen die Scheidungsquoten, aber am Ende soll sich jeder tätowieren lassen, was er will.
3: Die Tattoo-Convention beginnt um 14 Uhr und läuft bis Sonntag. Handball aber blind. Der Verein Füchse Berlin spielt gerade im Sportpark Reinickendorf im sogenannten Goalball. Was das ist, hat uns Michael Dennis vom Verein erklärt.
6: Das ist mehr oder weniger das Handball für Blinde und Sehbehinderte. Man muss sich vorstellen, dass man gar nichts sieht. Das Spielfeld ist 9 x 18 Meter groß. Der Ball wiegt 1,25 Kilo und hat Glöckchen drin. Bei den Männern, die wir jetzt am Wochenende spielen, treten wir in einer sehr, sehr jungen Mannschaft an. Unser Center, der heute Morgen gespielt hat, ist nur 15.
3: Dabei zuschauen kann man noch bis einschließlich diesen Sonntag.
2: Es ist 12.33 Uhr. Ja, und das Berlin-Wetter jetzt perfekt für eine Mittagspause draußen am Schloss Charlottenburg am Gendarmenmarkt oder an der Oberbaumbrücke aktuell 20 Grad erreicht. Temperaturen für heute also maximal erreicht. In der Nacht geht es runter auf 11 Grad als Tiefstwert. Morgen zum Samstag wird es nochmal wärmer. Am Sonntag folgen dann Regen und kräftiger Wind. Wir schauen auf die A10, das ist der südliche Berliner Ring, Dreieck Potsdam Richtung Dreieck Spreeau im Dreieck Potsdam. Die Autobahn gesperrt, hier ist ein LKW umgestürzt gestern Abend vorm Dreieck Potsdam. Aktuell schon 1,5 Stunden mehr einplanen und auch auf der Umfahrung über die A9 und den Anschluss Billitz-Heilstätten dauert es aktuell 30 Minuten länger. Der Blick auf die A10, westlicher Berliner Ring Richtung Dreieck Havelland zwischen Großkreuz und Föben, Stau an der Baustelle, hier dauert es 20 Minuten länger und bei uns die Straßen in Berlin auch gut gefüllt. Stadtring A100 kurz vorm Kreuz Schöneberg in Richtung Wedding, baustellenbedingt Stau. Hier dauert es eine Viertelstunde länger. Ansonsten noch der Blick zur U-Bahn. Nach dem Brand am Bahnhof Wittenbergplatz fährt die U3 jetzt wieder durchgängig. Allerdings halten die Züge nicht am Wittenbergplatz. Die U2 weiterhin nicht zwischen Gleisdreieck und Zoologischer Garten unterwegs und die U1 verkehrt ebenfalls nicht. 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
2: Um 12.35 Uhr, kurz nach 12:30, Freitagmittag. Hier ist RBB 888 und hier bei uns hinter der Bühne läuft sich schon Teddy Swims warm. Ist gleich für euch hier am Start. Ich bin Robert Köhler. Schönen Arbeitstag, Berlin.

0: die mit dem dicken Pulli anmacht.
1: Nein, es ist die Frau, die freitags nicht kann.
2: Ist wieder.

0: wenn ihr mal die Möglichkeit habt, den Typen live zu erleben, ich kann es nur empfehlen. Teddy Swims auf RBB 888. Schönen Freitag.
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0: Tja, und da könnt ihr unsere Reporter und Reporterinnen auch mal live erleben. Wir sind für euch unterwegs in den Kiezen, in den Bezirken unserer schönen Stadt. Wollen euch kennenlernen, wollen Orte von euch, von uns kennenlernen, über die es zu erzählen gibt. Und wir haben natürlich auch immer unsere Schätzfrage dabei. Die ist heute Morgen. Wie viele Radfahrer sind heute oder waren heute zwischen 7 und 9 insgesamt über die Cottbusser Brücke gefahren? Das ist die Schätzfrage unserer heutigen Kiez-Tour. Im Reuterkiez aktuell ja unterwegs, also rund ums Maybachufer. Thomas, der hat uns eine WhatsApp-Sprachnachricht geschickt.
2: So, unsere Schätzung für die Anzahl der Radfahrer haben wir jetzt hin und her geknobelt, meine Frau und ich, auf 851. Wir haben uns gedacht, so regulär fahren dort 6 Radler die Minute lang. Ich kenne die Ecke ja, ich bin da früher auch immer viel mit dem Rad lang gefahren. Und dann noch ein paar Schulkinder. Vielleicht sind so die allerersten schönen Wetterradler schon nicht mehr unterwegs. Und der ein oder andere schlecht gelaunte Neupendler, der jetzt aufgrund der Spottpreise dann doch sich mal fürs Fahrrad umentschieden hat. Weshalb wir jetzt dann von der eigentlichen 6-mal pro Minute Quote noch ein bisschen nach oben abgewichen sind. So kalt ist es ja nun auch noch nicht.
0: Mensch, also mathematische Hochleistungen hier oder Höchstleistungen bei uns. Rudolf aus Steglitz hat uns über rbb888.de eine Mail geschickt. Er tippt auf 58 Radfahrer. Ja, und was glaubt ihr? Was tippt ihr? Schickt uns euren Tipp. Wer am nächsten dran liegt, gewinnt unser schickes DAB Plus Radio. 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

0: Freitagmittag. Mit Blick aufs Wochenende. Matthew Wilder, Break My Stride. Hier ist RBB 88.8.
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1: Um 13 Uhr mit Peter Klinke, guten Tag. Die Bundesregierung hat weiter keine Antwort auf die hohen Spritpreise. Auch eine hochrangig besetzte Runde brachte gestern Abend keine Einigung. Heute beraten die Finanzminister der EU-Staaten in Dublin über das Thema. Finanzminister Klingbeil forderte die EU-Kommission vor dem Treffen auf, Vorschläge für eine Übergewinnsteuer vorzulegen. Er wolle jetzt ein klares, schnelles Signal an den Zapfsäulen, so der Vizekanzler, und verwies auf gleichlautende Forderungen seiner Kollegen aus Spanien und Polen. Durch eine solche Übergewinnsteuer könnten die Krisenprofite der Mineralölkonzerne an die Bürger zurückgegeben werden, sagte Klingbeil. Der polnische Ministerpräsident Tusk rechnet mit einer weiteren Verstärkung der russischen Angriffe auf die Ukraine. Im Parlament von Warschau sagte er, allen Quellen zufolge sei im Spätherbst und Winter der bislang kritischste Moment im Krieg zu erwarten. Nach Einschätzung von Geheimdiensten umfasse der Plan Russlands auch hybride Angriffe auf Länder, die die Ukraine unterstützten, darunter Polen. Es bestehe ein reales Risiko, dass Drohnen auf NATO-Länder an der Ostflanke der Allianz stürzten und dass Moskau dies dann offiziell als Unfall darstelle. In Russland hat die Parlamentswahl begonnen, sie dauert bis Sonntag. Die ersten Wahllokale öffneten auf der fernöstlichen Halbinsel Kamtschatka. Ein klarer Sieg der Regierungspartei Geeintes Russland gilt als sicher, auch weil die Opposition von der Wahl ausgeschlossen wurde. Der CDU-Außenpolitiker Hart bezeichnete die Parlamentswahl als Farce, da das Ergebnis letztlich schon vor der Auszählung feststehe.
0: Und jetzt das Wichtigste aus Berlin.
1: Nach dem Feuer im U-Bahnhof Wittenbergplatz fährt die U3 wieder auf der ganzen Strecke. Die Arbeiten an Kabeln und technischen Anlagen für die Durchfahrt der U3 seien abgeschlossen, teilte die BVG mit. Der U-Bahnhof selbst bleibt aber wegen der Reinigungsarbeiten noch geschlossen. Die U1 fährt derzeit gar nicht, die U2 verkehrt nicht zwischen Gleisdreieck und Zoologischer Garten. Wann beide Linien wieder regulär fahren, ist noch unklar. Das Berliner Wanderwegenetz ist neu ausgeschildert. Es erstreckt sich auf gut 570 Kilometern Länge. Dabei führen 20 Hauptwege weitgehend abseits großer Straßen durch das gesamte Stadtgebiet. Laut Verkehrsverwaltung wurden mehr als 5.500 Schilder und 1.500 Pfeilwegweiser aufgestellt. Auf den Schildern ist ein Berliner Bär mit Rucksack und Wanderstock auf grünem Grund zu sehen. Mehr Nachrichten aus Berlin gibt es rund um die Uhr auf rbb24.de.
2: Ja, Berlin ist langsam auf Temperatur gekommen, 20 Grad nach dem wechselhaften Start. Sieht's doch wirklich sehr freundlich aus bei uns in der Stadt, am Prenzlauer Berg zum Beispiel oder wenn ihr gerade im Treptower Park unterwegs seid oder am Berliner Dom. Regenschirm brauchen wir heute nicht. Die Sonnenbrille, die ist heute ein guter Begleiter. Die Nacht wird dann doch wieder kühler bei Tiefstwerten um die 11 Grad. Morgen dann 21 Grad, insgesamt freundlich. Sonntag dann wieder Regen und Wind. Viel los bei uns auf den Straßen. Wir schauen zuerst auf die A10 südlicher Berliner Ring Richtung Dreieck Spreeau. Im Dreieck Potsdam weiterhin Bergungsarbeiten. Linke Spur ist jetzt mittlerweile wieder befahrbar. Hier ist ja in der Nacht ein LKW umgekippt. Vorm Dreieck Potsdam staut sich's mit aktuell 1,5 Stunden. Und auch auf der Umfahrung über die A9 und den Anschluss Beelitz-Hallstätten dauert's momentan 30 Minuten länger. Bis zu 20 Minuten mehr aufgrund einer Baustelle A10 westlicher Berliner Ring Richtung Dreieck Havelland zwischen Großkreuz und Vöben hier Stau. Ansonsten längere Zeit auch einplanen auf dem Stadtring. Das ist die A100 Richtung Wedding. Baustellenbedingt vorm Kreuz Schöneberg 15 Minuten mehr. Und der Blick zur U-Bahn nach dem Brand am Bahnhof Wittenbergplatz. Die U3 fährt ja nun wieder durchgängig oder durchgehend. Allerdings halten die Züge nicht am Wittenbergplatz. Die U2 weiterhin unterbrochen zwischen Gleis Dreieck und Zoologischer Garten und auch die U1 fährt nicht. Alle Infos, die haben wir für euch zusammengetragen auf rbb888.de und in unserer ARD Sounds App.
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2: Und man hört schon heute schon so ja, im Büro auf der Baustelle die Frage der Fragen an so einem Freitag und Wochenende, was ist geplant? Also es gibt einiges bei uns wieder in Berlin zu erleben. In Friedrichshagen ja zum Beispiel das Böllsche Fest mit Musik, mit Markt und Programm. Und morgen heißt es ja auch Rauf aufs Rad bei der Berliner Fahrradkreisfahrt. Also zwei Termine, die ihr euch auch schon mal merken könnt. Ich bin Robert Köhler. Einen schönen Freitag, Berlin.

zum Freitagnachmittag. Hier ist RBB 88.8 und es gibt ja Songs, da ist der Titel tatsächlich Programm. Die beiden Bandköpfe von Tears for Fears waren von der Psychotherapie-Idee beeinflusst und inspiriert, Gefühle einfach rauszulassen, ja, und nicht runterzuschlucken. Und daraus wurde 1985 einer der großen Hits der 80er. Und den hören wir jetzt von Tears for Fears und Shout. Das ist RBB 88.8.

0: Liebe 888, Mitarbeiter, es entspricht Ihren RBB-Sicherheitsbeauftragten Herrn Mangold zum Streitthema Pater Noster Surfing. Jetzt nochmal so ein Mitschreiben für alle. Fahrten ohne zweckgebundenen Etagenwechsel sind verboten. Vor allem sogenannte Imponierfahrten mit besonders lässigen Ein- oder Aussteigen respektive sonst was sind untersagt. Sowie als auch Tricksprünge und irgendwelche Art von TikTok-Video. Das Ding ist eine fahrende Guillotine und ich möchte hier nicht, dass die Köpfe durchs Foyer rollen.
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2: Es ist 13.30 Uhr. Hier ist Natascha Gutschmidt.
3: Guten Tag. U3 fährt wieder durch. Nach dem Brand im U-Bahnhof Wittenbergplatz sind die Arbeiten an Kabeln und technischen Anlagen laut BVG abgeschlossen. Der U-Bahnhof Wittenbergplatz bleibe aber wegen Reinigungsarbeiten noch geschlossen. Die U3 fährt dort ohne Halt durch. Jetzt beginnen die Arbeiten für die Linien U1 und U2. Wann sie wieder planmäßig fahren, ist noch unklar. Die U2 ist zwischen Zoologischer Garten und Gleisdreieck gesperrt. Die U1 fährt gar nicht. Der Brand war in der Nacht zu Donnerstag ausgebrochen. Die BVG geht von einem technischen Defekt aus. Abschied aus dem Parlament. Fast jeder vierte Abgeordnete tritt nicht mehr zur Wiederwahl am Sonntag an. Darunter sind auch prominente Namen. Aus der Redaktion Landespolitik Sabine Müller.
4: Andreas Geisel von der SPD. Nicht nur Ex-Stadtentwicklungs-, sondern auch Ex-Innensenator. Zwei Ex-Finanzsenatoren, Matthias Kollatz von der SPD und Daniel Wesener von den Grünen. Wesener deckte im vergangenen Jahr die Fördergeldaffäre in der Kulturverwaltung auf. Und dann noch zwei ehemalige Senatsmitglieder, die ihre politische Heimat verloren haben. Ex-Kultursenator Klaus Lederer und die frühere Sozialsenatorin Elke Breitenbach saßen zwar noch in der Linksfraktion, waren aber längst aus der Partei ausgetreten.
3: Kostenloser Herzcheck. Wer herausfinden will, ob mit seinem Herzen alles in Ordnung ist, der kann heute einen kostenlosen Check auf dem Washingtonplatz vor dem Hauptbahnhof machen. Noch bis 16 Uhr sind Ärztinnen und Ärzte vor Ort und untersuchen das Herz mit einem Stethoskop auf auffällige Geräusche und bieten eine Beratung dazu an. Die Veranstaltung ist eine Aktion der Patientenorganisation Initiative Herzklappe und der Vivantes Kliniken. Feuerwehrwettkampf auf dem Potsdamer Platz. Bis einschließlich Sonntag findet die Berliner Firefighter Combat Challenge statt. Von dort berichtet unser Berlin-Reporter Matthias Bartsch.
5: Treppensteigen mit 20 Kilo Gepäck auf dem Rücken, Schläuche ziehen und lebensgroße Puppen schleppen. Und das alles in voller Montur. Am Potsdamer Platz kämpfen heute und am Wochenende hunderte Feuerwehrleute aus ganz Europa um die Meisterschaft. Für den härtesten Feuerwehrwettkampf der Welt wurde extra ein 10 Meter hoher Stahlturm aufgebaut. Der Eintritt für Zuschauer ist heute und auch am Wochenende kostenlos.
3: Lasterfahrer nach Unfall auf Berliner Ring gestorben. Laut Autobahnpolizei ist der LKW des Mannes in der Nacht auf der A10 am Autobahndreieck Potsdam umgekippt. Er war von der Fahrbahn abgekommen und gegen die Schutzplanke geprallt. Die Polizei geht bisher davon aus, dass gesundheitliche Probleme zu dem Unfall geführt haben. Der südliche Berliner Ring musste wegen der Bergung des Lasters in Richtung Schönefelder Kreuz gesperrt werden.
2: Es ist 13.33 Uhr. Und wechselhaft jetzt ein bisschen zunehmend, aber immer wieder freundliche Abschnitte. Maximal 20 Grad, die haben wir auch schon erreicht bei euch am Tempelhofer Feld, am Alexanderplatz und auch an der Spree in Mitte. Ja, es bleibt heute weiterhin schauerfrei. In der Nacht geht's runter mit den Temperaturen auf 10 Grad. Das Wochenende dann morgen zum Samstag 21 Grad, wird nochmal richtig schön mild. Sonntag dagegen wird's dann windig, regnerisch und höchstens 19 Grad, damit auch deutlich ungemütlicher. Lange Staus nach wie vor rund um die A10 im südlichen Berliner Ring. Wir schauen ins Dreieck Potsdam, wenn ihr da Richtung Dreieck Spreeau unterwegs seid. Hier laufen nach wie vor Bergungsarbeiten nach dem umgekippten LKW aus der letzten Nacht. Wir haben es gerade gehört im Kompakt. Linke Spur mittlerweile wieder befahrbar, aber nach wie vor dicker Stau vorm Dreieck Potsdam. 90 Minuten immer noch mehr einplanen. Und auch auf der Umfahrung über die A9 und den Anschluss Beelitz-Hallstätten aktuell 30 Minuten mehr. Eine Dreiviertelstunde jetzt auch schon mehr geworden auf der A10 im westlichen Berliner Ring Richtung Dreieck Havelland zwischen Großkreuz und Föben. Hier Stau an der Baustelle. Der Blick auf die A117 stadteinwärts, das ist der Treptow-Zubringer. Zwischen Waltersdorfer Dreieck und Dreieck Treptow Behinderungen nach einem Unfall. Und es dauert nach wie vor länger auf der A100 Richtung Treptow vor der Albuinstraße und auf der A100 Richtung Wedding auch baustellenbedingt vom Kreuz Schöneberg. Hier dauert es 20 Minuten länger. Alle Infos für euch zusammengetragen auf rbb888.de und in unserer ARD Sounds App.
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2: An diesem Freitagmittag um kurz nach halb zwei gleich geht's für uns wieder in den Kiez. Ja, unsere Kiez-Tour von der RBB 888 mit Station heute in Neukölln im Reuter-Kiez. Wir schauen gleich nochmal in diesen Bezirk und treffen Berliner und Berliner, die uns verraten, was diesen Kiez so besonders macht. Ich bin Robert Köhler. Schönen Start in Richtung Wochenende.

0: mit RBB 888 auf dem Weg ins Wochenende und auf dem Weg zu euch.
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0: Ja, jeden Tag ein anderer Ort, jeden Tag ein anderer Bezirk und vor allem das Schöne ist, jeden Tag andere Menschen, die wir kennenlernen dürfen. Wir stellen euch Menschen und Orte vor in Berlin, die ihr vielleicht ja noch gar nicht kennt. Heute sind wir in Neukölln unterwegs und schauen uns da vor allem mal den Reuter-Kiez an, also die Ecke Cottbusser Damm, Maybach-Ufer. Wir wollen von euch wissen, was sind denn die Lieblingsorte der Menschen dort in ihrem Kiez?
2: Den Reuter-Späti, also der an der Ecke vom Reuterplatz.
3: Was macht ihn so besonders?
2: Ich weiß nicht, da kann man gut draußen sitzen, ist nah.
4: Das Wasser, der Reuterplatz, die Spätis, der Markt natürlich. Ne?
5: Ich bin gerne am Kanal.
6: Ansonsten noch das polnische Café ist auch so ein guter Tipp, Gatulki. Hier in der Friedelstraße und ja, also viele, viele coole Cafés.
0: Ja, also wirklich sehr vielfältig und mit Leben beheimatet, der Reuter-Kiez in Neukölln. Und dieses Leben zeigen wir euch übrigens auch in Bildern in unserem RBB 888 Live-Blog. Den könnt ihr besuchen auf unserer Homepage rbb888.de. Da gibt es natürlich alles Wichtige zu unserer großen Kiez-Tour.
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2: Um 14 Uhr mit Peter Klinke, guten Tag. Die Bundesregierung hat weiter keine Antwort auf die hohen Spritpreise. Auch eine hochrangig besetzte Runde brachte gestern Abend keine Einigung. Bundesfinanzminister Klingbeil und seine Kollegen aus Spanien, Polen, Italien und Österreich fordern eine Übergewinnsteuer. Durch eine solche Übergewinnsteuer könnten die Krisenprofite der Mineralölkonzerne an die Bürger zurückgegeben werden. Die EU-Kommission hat diese Forderung inzwischen zurückgewiesen. Das wurde bei einem Treffen der Mitgliedstaaten in Irland bekannt. Man beobachte die Lage weiter und werde Vorschläge machen, sobald es angemessen sei, sagte Wirtschaftskommissar Dombrovskis. Nach dem Fund einer abgestürzten Drohne in Niedersachsen prüft die Bundesanwaltschaft einen Zusammenhang mit dem Vorfall in Leipzig. Anfang der Woche war in der Nähe des Bundeswehrfliegerhorstes Wunsdorf eine Drohne entdeckt worden. Nach NDR-Informationen soll es sich um das gleiche Modell handeln wie bei der Drohne am Leipziger Flughafen. Die Bundesregierung hatte Anfang des Monats Russland für den versuchten Sprengstoffanschlag verantwortlich gemacht. Das russische Generalkonsulat in Bonn ist seit heute offiziell geschlossen. Die Bundesregierung reagiert damit auf den Drohnenvorfall am Flughafen in Leipzig. Die Mitarbeiter des Generalkonsulats wurden mit einem Sonderflug nach Russland gebracht.
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2: In Kreuzberg haben Unbekannte in der Nacht versucht, einen Polizisten zu überfahren. In der Ritterstraße besprühten sie nach einem Streitgespräch den Beamten mit Pfefferspray und flüchteten anschließend in ein hochmotorisiertes Auto. Als sich der Beamte vor den Wagen stellte, gab der Fahrer unvermittelt Gas und fuhr los. Der Polizist konnte sich nur durch einen Sprung zur Seite in Sicherheit bringen. Sein Kollege schoss in der Zwischenzeit auf einen Reifen des Autos. Trotz der Schussabgabe rasten die Täter davon. Das Berliner Wanderwegenetz ist neu ausgeschildert. Es erstreckt sich auf gut 570 Kilometern Länge. Dabei führen 20 Hauptwege weitgehend abseits großer Straßen durch das gesamte Stadtgebiet. Laut Verkehrsverwaltung wurden mehr als 5500 Schilder und 1500 Pfeilwegweiser aufgestellt. Auf den Schildern ist ein Berliner Bär mit Rucksack und Wanderstock auf grünem Grund zu sehen. Und mehr Nachrichten aus Berlin gibt es rund um die Uhr auf rbb24.de.
3: Superschöner Tag mit ganz viel Sonnenschein. Heute bei Tageshöchstwerten um die 21 Grad. Jetzt im Moment messen wir 20 Grad in Mitte, 21 Grad in Lichtenberg und 21 Grad in Schöneberg. Es wird so sonnig bleiben jetzt auch am Nachmittag. Vielleicht nur mit ein paar dichteren Wolken, die aber durchziehen und keinen Regen dabei haben. Morgen auch wieder Sonne und Wolken im Wechsel. Überwiegend freundlich. Erst am Sonntag können dann bei 20 Grad vielleicht auch ein paar Schauer mit dabei sein. A10 südlicher Berliner Ring Richtung Dreieck-Potsdam, Dreieck-Potsdam in Richtung Dreieck-Spreeau. Im Dreieck-Potsdam laufen immer noch Bergungsarbeiten. Die linke Spur ist wieder befahrbar. Wir haben einen Stau vorm Dreieck-Potsdam, 40 Minuten plus. Im weiteren Verlauf gibt es im Schönefelder Kreuz auf der Beschleunigungsspur Behinderung nach einem Unfall. Stau ab Rangsdorf, 10 Minuten plus. A10 westlicher Berliner Ring Richtung Dreieck-Hafland zwischen Großkreuz und Vöben. Stau an einer Baustelle, hier steht ihr 45 Minuten. Zur 117 stadteinwärts zwischen Waltersdorfer Dreieck und Dreieck Treptow gibt es Behinderungen nach einem Unfall. In die Stadt Rhein, es dauert länger auf der 100 und zwar Treptow vor der Albuinstraße und auf der 100 in Richtung Wedding vor dem Kreuz Schöneberg. Aktuell ist noch zur U-Bahn. Nach dem Brand am Bahnhof Wittenbergplatz fährt die U3 nun wieder durchgehend. Allerdings halten die Züge nicht am Wittenbergplatz. Die U2 fährt weiterhin nicht zwischen Gleisdreieck und Zoologischem Garten und die U1 fährt gar nicht. Alle Meldungen zu Straßen und Schienen findet ihr auf rbb888.de und in der ARD Sounds App. Gute Fahrt euch!
1: Hallo Berlin.
3: Mit Anni Friedrich für euch am Mikrofon und 5500 Paare ungefähr haben sich dieses Jahr in Berlin scheiden lassen. Die einen so und die anderen sind fix und fertig, denen geht's gar nicht gut. Wir hören gleich den ersten Nummer 1 Solo-Hit von Phil Collins, den Song, den er nach seiner ersten Scheidung geschrieben hat. Against All Odds. Wie traurig, schön und sehnsüchtig kann eine Ballade bitte sein? Gleich nach den New Kids on the Block.

0: Egal in welchem Jahrzehnt man Liebeskummer hatte oder hat, dieser Song ist einfach immer wieder schön und immer wieder passend. Phil Collins, Against All Odds, hier auf RBB 88.8 am Freitag, 13 Minuten nach 2. Die fittesten Feuerwehrleute, die könnt ihr gerade am Potsdamer Platz sehen. Da gibt es nämlich gerade einen Wettkampf, den 20. Berlin Firefighter Challenge Wettkampf, wo die fittesten Feuerwehrmänner eben gesucht werden im Team. Das ist eine ganz schöne Tortur, was die Jungs da so alles in verschiedenen Wettkämpfen machen müssen. Und zwar in kompletter Feuerwehrmontur, also mit richtig Gepäck. Staffelrennen, Einzelrennen, Tandemläufe und alles so richtig heftig. Läuft seit heute Morgen 10 Uhr bis 16.30 Uhr heute und morgen auch nochmal. Und Berlin-Reporter Matthias Bartsch hat mal vorbeigeschaut.
1: Auf dem Potsdamer Platz ist schon seit dem frühen Morgen eine Menge los. Viele Leute sind gekommen und gucken natürlich neugierig, weil hier ein großer Turm aufgebaut ist, 10 Meter hoch ungefähr aus Stahl. Da geht eine Wendeltreppe hoch und das ist zum Beispiel eine der Disziplinen, dass dann die Feuerwehrleute hier mit voller Montur dann gleich in etwa knapp 20 Kilogramm schweren Schlauch hochschleppen müssen. Mike ist bei mir aus Berlin, der das Ganze schon mehrfach mitgemacht hat. Das ist ein etwas verrückter Wettkampf außenstehend beobachtet. Was muss man dafür mitbringen?
2: Eine gute Mischung aus allem braucht man. Man braucht Geschwindigkeit, man braucht Kraft und natürlich auch die Ausdauer. Also wirklich so, wie man ein Feuerwehrleben das auch braucht.
1: Sind da, habe ich angedeutet, verschiedene Sachen, die man machen muss. Was ist für dich das Schwierigste? Also ich sehe ja unten ist auch eine Puppe, die man wahrscheinlich auch schleppen muss. Das geht ja auch immer da, was man fortbewegen muss an Gewicht.
2: Ja, die Puppe ist das Letzte in diesem Wettkampf an Stationen und dementsprechend auch das Schwerste. Ich habe mir ja fast alle bis zum Dummy und wenn sie am Dummy sind, sind sie alle platt und versuchen noch irgendwie ins Ziel zu kommen.
1: Das ist ja eine Sache, die aus Amerika rübergeschwappt ist, wie so vieles bei uns. Was hat das für einen Hintergrund? Das hat ja auch einen ernsten Hintergrund, dass die Feuerwehrleute wirklich fit bleiben müssen wahrscheinlich.
2: Genau, das war einfach mal ein Test an der Universität, wo sie checken wollten, was ein Feuerwehrmann an Leistung bringen muss. Und dann hatten sie halt geguckt, was wird so benötigt. Ja, wir müssen Treppen hoch, wir müssen Schläuche transportieren und daraus wurde halt dieser Test erstellt. Und das war dann die Idee, 1991 tatsächlich einen Wettkampf draus zu machen. Und 2007 haben wir hier in Berlin damit angefangen.
1: Viel Glück und vielen Dank.
0: Die 20. Berlin Firefighter Challenge läuft heute noch bis 16.30 Uhr und morgen auch wieder. Könnt ihr am Potsdamer Platz vorbeigehen und euch angucken.
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0: Eros Ramazzotti mit Più Bella Cosa auf RBB 88.8. Geht's euch auch so, dass ihr manchmal bei Instagram, LinkedIn oder wo auch immer unterwegs seid, TikTok meinetwegen, und dann seht ihr diese ganzen wunderschönen Menschen und diese tollen Leben und ihr fühlt euch, naja, nicht so gut, wenn man das miteinander vergleicht, ne? Man hat manchmal das Gefühl, das Leben der anderen, vor allem die, die man irgendwie bei Social Media sieht, die sind so perfekt, ne? Und unser eigenes Leben stinkt dagegen ein bisschen ab. Von wegen, nur weil jemand auf der Bühne steht oder ein Hit landet, heißt es noch lange nicht, dass alles perfekt oder easy ist zum Beispiel. Tiffany Aris hören wir jetzt mit Vertigo und sie sagt, entweder arbeitet sie super viel oder sie schafft es einfach manchmal kaum aufzustehen.
1: Ich habe auch ADHS und ich glaube, das ist bei vielen so, dass die halt denken so, oh, ich bin scheiße, alles fällt von mir ab und ich heule und ich schreie und dann bin ich taub und dann kriege ich eine Panikattacke und dann, ich glaube, es ist einfach super wichtig, das auch den Leuten so zu sagen, so hey, das ist das Leben und wenn du auch dich so fühlst, es ist okay und du bist nicht alleine.
0: Es ist okay, du bist nicht alleine. Tiffany Aris, Vertigo.

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2: Es ist 2:30. Hier ist Natascha Gutschmidt.
3: Guten Tag. U3 fährt wieder durch. Nach dem Brand im U-Bahnhof Wittenbergplatz fahren die Züge aber teilweise noch unregelmäßig, heißt es von der BVG. Mehr dazu von Alexandra Karolczyk.
4: Der U-Bahnhof Wittenbergplatz bleibt aber weiter geschlossen. Grund sind Reinigungsarbeiten nach dem Brand. Die U-Bahn fährt dort ohne zu halten durch. Nun starten laut BVG die Arbeiten für die Linien U1 und U2. Diese seien aufwendiger als zunächst angenommen. Daher könne man noch nicht sagen, wann dort die U-Bahnen wieder planmäßig fahren. Die U2 ist zwischen Zoologischer Garten und Gleisdreieck gesperrt, die U1 fährt gar nicht. Der Brand war in der Nacht zu gestern ausgebrochen. Die BVG geht von einem technischen Defekt aus.
3: Drogenkonsum im Straßenverkehr. Die Berliner Polizei hat in den vergangenen 3 Tagen verstärkt Autos kontrolliert, unter anderem an der Siegessäule und auf der Karl-Marx-Allee. Insgesamt wurden mehr als 1300 Fahrzeuge überprüft. Bei 66 Menschen stellte die Polizei fest, dass sie unter Drogen standen. Ein Fahrschüler stand während einer Fahrstunde unter Cannabis-Einfluss. Außerdem fuhren 24 Menschen ohne Führerschein und es wurden 7 Waffen gefunden. Tattoo-Convention in der Arena in Treptow hat begonnen. Bis Sonntag sind mehr als 300 nationale und internationale Tattoo-Künstler auf der Messe. Für Besucher gibt es unter anderem verschiedene Shows und Live-Tätowierungen. Der Chef der Tattoo-Convention hat uns im Interview gesagt, was dieses Jahr Trend sein könnte.
5: Was wir die letzten Jahre sehen, geht es viel so in Feinlein, zum Beispiel, also dünne Linien. Es geht etwas weg von den traditionelleren Motiven. Im Bereich Namen sind es dann doch schon eher Haustiere und Kinder. Die den Partner seltener, gibt es aber auch. Ich würde davon prinzipiell meistens abraten, wir kennen die Scheidungsquoten, aber am Ende soll sich jeder tätowieren lassen, was er will.
3: Berliner Wandernetz neu ausgeschildert. Die Senatsverkehrsverwaltung hat auf gut 570 Kilometern Strecke grüne Wegweiser aufstellen lassen. Darauf ist ein weißer Berliner Wanderbär mit Rucksack und Gehstock zu sehen. Insgesamt gibt es laut der Senatsverwaltung 20 Hauptstrecken durchs ganze Stadtgebiet. Viele sind frei von Autos und Motorrädern. Die längste Einzelstrecke ist mit 63 Kilometern der Spreeweg. Er beginnt im Westen Spandaus am Falkenhagener Feld und endet im Südosten Köpenix im Hessenwinkel. Handball aber blind. Die Goalball-Abteilung der Füchse Berlin ist gerade Gastgeber der Goalball Champions League. Was das Besondere an der Sportart ist, hat uns Michael Dennis vom Verein erklärt.
6: Das ist mehr oder weniger das Handball für Blinde und Sehbehinderte. Man muss sich vorstellen, dass man gar nichts sieht. Das Spielfeld ist 9 x 18 Meter groß. Der Ball wiegt 1,25 Kilo und hat Glöckchen drin. Bei den Männern, die wir jetzt am Wochenende spielen, treten wir einer sehr, sehr jungen Mannschaft an. Unser Center, der heute Morgen gespielt hat, ist nur 15.
3: Die Finalrunde der Goalball Champions League läuft noch bis Sonntag im Füchse Sportpark in Reinickendorf.
2: Schön ist es heute hier bei uns in der Stadt. Ganz viel Sonnenschein, es ist super mild. Wir haben Tageshöchstwerte um die 21 Grad und die haben wir tatsächlich auch schon erreicht. Und zwar 21 Grad in Spandau und auch in Lichtenberg 21 Grad und 21 Grad in Kreuzberg. Es bleibt weiter so freundlich jetzt am Nachmittag. Morgen auch nochmal richtig schön mit viel Sonnenschein. Ein paar dichtere Wolken ab und zu ziehen durch, aber es bleibt trocken. Höchstwerte 21 Grad. Sonntag, da könnte es vielleicht ein paar Schauer geben bei Tageshöchstwerten um die 19 Grad. A10 südlicher Berliner Ring Richtung Dreieck, Dreieck Potsdam Richtung Dreieck Spreeau. Im Dreieck Potsdam laufen weiter Bergungsarbeiten. Die linke Spur ist wieder befahrbar. Trotzdem haben wir noch einen 40-Minuten Stau vor dem Dreieck Potsdam. Langer Stau auch im weiteren Verlauf. Am Schönefelder Kreuz gibt es Behinderungen nach einem Unfall. Ab Genshagen 45 Minuten plus. Dann geht's auf die 117 stadteinwärts zwischen Waltersdorfer Dreieck und Dreieck Treptow. Hier ist nach einem Unfall die rechte Spur gesperrt. Rein in die Stadt, es dauert länger auf der 100 Treptow vor der Albuinstraße und auf der 100 in Richtung Wedding vor dem Kreuz Schöneberg. Noch zur U-Bahn. Nach dem Brand am Bahnhof Wittenbergplatz ist die U2 weiter zwischen Gleisdreieck und Zoologischen Garten unterbrochen. Die U1 fährt gar nicht und die U3 hält nicht am Wittenbergplatz. Alle Meldungen zu Straßen und Schienen findet ihr auf rbb888.de und in unserer ARD Sounds App. Kommt gut und sicher durch die Stadt.
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2: Mit Anni für euch im Studio und gibt's bald neue Musik von Riri. Wir hören nämlich Rihanna, die Zweifach-Mama, die gerade ihr Bühnen-Comeback gefeiert hat und einen riesigen BH durch Manhattan hat schweben lassen. We Found Love hören wir. Und es gibt Gerüchte, dass nach 10 Jahren Auszeit ein Doppelalbum möglicherweise von Riri kommen soll. Also, wenn ich mehr weiß, sage ich euch Bescheid.

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1: 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Timothy mit One More Try auf RBB 88, ja?
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1: Reuter Kiez, willkommen. Ach nee, wir sind ja schon längst da. Wir sind auf großer Kiez-Tour. Insgesamt 4 Wochen lang nehmen wir euch jeden Tag mit in einen anderen Kiez. Und ihr könnt ganz entspannt zu Hause vom Radio lungern und zuhören und euch mit in alle Kieze mitnehmen lassen. Heute sind wir im Neuköllner Reuter Kiez und unsere Berlin-Reporterin Anke Michel hat einen Ort gefunden, der quasi, naja, so ein It-Place ist im Reuter Kiez, weil sich ganz viele Leute dort treffen.
3: Ja, auf dem Markt hier am Maybachufer, da gibt es so viele leckere Sachen, wirklich aus aller Welt. Kann man überall kaufen, Gemüse und Obst, aber auch mal kurz sich ein Falafel holen, afrikanisches Essen. Und es gibt heute auch was ganz Besonderes. Heute ist nämlich Internationaler Tag des Respekts. Und da habe ich Guido an einem Stand getroffen. Auf seinem T-Shirt steht, wir alle sind Veränderung. Er ist von Respectivist und will das Positive in die Welt raustragen. Habe ich das richtig gesagt?
4: Das hast du sehr schön gesagt, ja.
3: Erzähl mal, was ist das für eine Initiative, was für ein Verein?
4: Das ist ein Verein, der sich verschrieben hat, das gesellschaftliche Miteinander zu stärken oder neu zu beleben, wie immer man will. Ja, wenn wir eigentlich alle feststellen, dass da viel Polarisierung ist, viel Spaltung. Und unser Ziel ist es, mehr Licht auf diese Alltagsmomente zu lenken, die einfach gute Momente darstellen. Ja, Respektmomente, wie wir die nennen, oder?
3: Ja, da gibt's ja auch viel, ne? Kann man sich ja vorstellen. Also zum Beispiel der Busfahrer hat extra für einen nochmal schnell die Tür aufgemacht oder man wird vorgelassen an der Supermarktkasse. Also ist ja nicht alles negativ, sondern wir leben hier zum Teil auch ganz gut miteinander in dieser großen Stadt, oder?
4: Absolut, genau. Und aber diese Momente bekommen leider sehr wenig Licht, ne? Also die Zuspitzungen, die Konflikte bekommen sehr viel Licht. Diese Momente bekommen weniger Licht, denen wollen wir mehr Licht geben.
3: Ja, ich laufe jetzt hier gleich mal weiter über den Markt und mal gucken, da kriege ich sowieso schon mal bessere Laune. Bei diesem leckeren Essen und den vielen netten Menschen, die hier unterwegs sind. Und wer weiß, vielleicht habe ich gleich auch das ein oder andere gute Gespräch noch.
1: Also seid alle lieb zueinander. Und natürlich gibt's auch heute wieder eine Schätzfrage. Ich weiß, ihr seid ganz heiß drauf. Ganz viele von euch haben schon mitgemacht unter 030 30 32 88 8100 oder bei rbb888.de könnt ihr eine WhatsApp und eine Mail natürlich ins Studio schicken. Noch bis 17 Uhr könnt ihr euren Tipp abgeben. Hier kommt sie, die Schätzfrage von heute. Wie viele Radfahrerinnen und Radfahrer sind denn heute Morgen zwischen 7 und 9 über die Cottbusser Brücke geradelt? Was schätzt ihr?
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1: Um 15 Uhr mit Peter Klinke. Guten Tag. Die EU-Kommission hat die Forderung von Bundesfinanzminister Klingbeil nach einer europäischen Übergewinnsteuer vorerst abgelehnt. EU-Wirtschaftskommissar Dombrovskis sagte nach einem Finanzministertreffen in Dublin, man werde zum jetzigen Zeitpunkt keinen Vorschlag unterbreiten. Klingbeil hatte gesagt, durch eine solche Übergewinnsteuer könnten die Krisenprofite der Mineralölkonzerne an die Bürger zurückgegeben werden. Die Bundesregierung hat bislang noch keinen Plan, wie die Bürger an den Zapfsäulen entlastet werden könnten. Nach dem Fund einer abgestürzten Drohne in Niedersachsen prüft die Bundesanwaltschaft einen Zusammenhang mit dem Vorfall in Leipzig. Teile des Fluggerätes waren Anfang der Woche in der Nähe des Bundeswehrfliegerhorsts Wunsdorf entdeckt worden. Nach NDR-Informationen soll es sich um das gleiche Modell handeln wie bei der Sprengstoffdrohne am Leipziger Flughafen. Die Bundesregierung hatte Anfang des Monats Russland für den versuchten Anschlag verantwortlich gemacht. Das russische Generalkonsulat in Bonn ist deswegen seit heute geschlossen. Die Bundeswehr liegt bei der Personalgewinnung im Plan. Ende August dienten laut Verteidigungsministerium rund 186.000 aktive Soldaten bei der Truppe, rund 4.000 mehr als vor einem Jahr. Ziel des neuen Wehrdienstgesetzes ist es, die Zahl bis 2035 auf bis zu 270.000 aufzustocken.
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1: Nach dem Feuer im U-Bahnhof Wittenbergplatz fährt die U3 wieder auf der ganzen Strecke. Die Arbeiten an Kabeln und technischen Anlagen für die Durchfahrt der Linie seien abgeschlossen, teilte die BVG mit. Der U-Bahnhof selbst bleibt aber wegen der Reinigungsarbeiten noch geschlossen. Die U1 fährt derzeit gar nicht, die U2 verkehrt nicht zwischen Gleisdreieck und Zoologischer Garten. Wann beide Linien wieder regulär fahren, ist noch unklar. In Kreuzberg haben Unbekannte in der Nacht versucht, einen Polizisten zu überfahren. In der Ritterstraße besprühten sie nach einem Streitgespräch den Beamten zunächst mit Pfefferspray und flüchteten anschließend in ein hochmotorisiertes Auto. Als sich der Beamte vor den Wagen stellte, gab der Fahrer unvermittelt Gas und fuhr los. Der Polizist konnte sich nur durch einen Sprung zur Seite in Sicherheit bringen. Sein Kollege schoss in der Zwischenzeit auf einen Reifen des Autos. Trotz der Schussabgabe rasten die Täter davon. 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
2: Superschöner Spätsommertag oder Frühherbsttag, je nachdem, wie man das betrachten möchte. Ganz, ganz viel Sonnenschein, Höchstwerte so um die 21 Grad. Und die haben wir locker und entspannt erreicht. 21 Grad in Friedrichshain, 21 Grad in Marzahn und 21 Grad in Schöneberg. Es bleibt jetzt am Nachmittag super freundlich und sonnig. Wenn auch mal ein paar Wolken durchziehen, trocken bleibt es auch. Genauso wie morgen. Viel Sonnenschein, paar lockere Wolken dazu. Und am Sonntag vielleicht ein paar Schauer bei 20 Grad. A10 südlicher Berliner Ring Richtung Dreieck Potsdam, Dreieck Potsdam Richtung Dreieck Spreeau. Im Dreieck Potsdam wird weiter ein LKW geborgen. Eine Spur ist nur frei und wir haben 40 Minuten Stau. Das Stauende liegt am Dreieck Werder, also Vorsicht da, wenn ihr unterwegs seid. Langer Stau auch im weiteren Verlauf am Schönefelder Kreuz. Gibt es Behinderungen auch nach einem Unfall ab Genshagen 45 Minuten plus. Zurzeit auch Stau auf der 113 vor dem Schönefelder Kreuz. Hier sind es 15 Minuten. Zum Stadtring ist es voller in Richtung Treptow. Haben wir zwischen Beusselstraße und Alboinstraße insgesamt 30 Minuten Stau. Und Richtung Wedding sind es 15 Minuten zwischen Britzer Tunnel und Schöneberger Kreuz. Länger dauert es auch auf der Marienfelder Allee aus stadtauswärts. Aktuell 25 Minuten plus. Und noch zur U-Bahn. Nach dem Brand am Bahnhof Wittenbergplatz ist die U2 weiter zwischen Gleisdreieck und Zoologischem Garten unterbrochen. Die U1 fährt nicht und die U3 hält nicht am Wittenbergplatz. Alle Meldungen zu Straßen und Schienen findet ihr auf rbb888.de und in unserer ARD Sounds App. Kommt gut Richtung Wochenende.
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2: Mit Anni für euch im Studio, Kant, Hegel. Deutschland hat große Philosophen. Einen der Neuzeit hören wir jetzt.
3: Was ist der Treibstoff vom Leben eigentlich?
2: Hier ist Herbert Grönemeyer.

von dieser zarten Blondine. Sabrina Carpenter. Zu einem Typen, dem ich nachts nicht begegnen möchte, alleine. Der ist groß, der ist breit, der ist tätowiert, der hat einen Bart, der sieht einfach voll angsteinflößend aus. Dabei ist er, glaube ich, ein Teddy eigentlich und macht sehr, sehr coole Musik. Hier ist der Rag & Bone Man auf RBB 88.8.

Ed Sheeran und Martin Garrix mit Repeated. Und diese Rockröhre hier.

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4: Es ist 3:30, hier ist Natascha Gutschmidt.
5: Guten Tag. U3 fährt wieder durch. Nach dem Brand im U-Bahnhof Wittenbergplatz sind die Arbeiten an Kabeln und technischen Anlagen laut BVG abgeschlossen. Der U-Bahnhof Wittenbergplatz bleibt wegen Reinigungsarbeiten aber noch geschlossen. Die U3 fährt dort ohne Halt durch. Jetzt beginnen die Arbeiten für die Linien U1 und U2. Wann sie wieder planmäßig fahren, ist noch unklar. Der Brand war in der Nacht zu Donnerstag ausgebrochen. Die BVG geht von einem technischen Defekt aus. Bröchler rechnet mit höherer Wahlbeteiligung. Der Landeswahlleiter geht davon aus, dass bei der Abgeordnetenhauswahl am Sonntag mehr Menschen ihre Stimme abgeben als 2023. Das sagte er Radio 1 vom RBB. In Umfragen liefern sich Linke und Grüne ein Kopf-an-Kopf-Rennen um Platz 1.
6: Ich denke, es ist ja tatsächlich eine Richtungswahl, die wir hier in Berlin haben. Von daher würde ich sagen, so zwischen 65% und 70%. Wir sehen es auch an der Briefwahlbeteiligung bisher. Also es gibt schon einen starkes Interesse an der Wahl.
5: Bei der Wiederholungswahl zum Abgeordnetenhaus vor 3 Jahren lag die Wahlbeteiligung bei 63%. 17 Schüsse in Adlershof. Nach dem versuchten Mord an einem 20-Jährigen vor einer Woche sucht die Polizei weiter nach den Tätern. Sie bittet Menschen, die den Angriff und die Verfolgungsjagd in der Nacht auf Freitag, den 11. September gesehen haben, sich zu melden. Mehrere Menschen mit Autos sollen beteiligt gewesen sein. Die Angriffe und die Verfolgung begannen am Marktplatz und gingen dann in der Dörpfeldstraße und der Anna-Segers-Straße weiter. Firefighter Challenge am Potsdamer Platz. Rund 300 Feuerwehrleute messen sich in Einsatzübungen wie Treppenlauf, Schlauchziehen, Hämmern und Menschenrettung. Dabei tragen die Teilnehmer ihre komplette Schutzausrüstung mit Atemschutzgerät. Einer von ihnen ist Mike. Er hat uns gesagt, was die Teilnehmer mitbringen müssen.
7: Eine gute Mischung aus allem braucht man. Man braucht Geschwindigkeit, man braucht Kraft und natürlich auch die Ausdauer. Also wirklich so, wie man ein Feuerwehrleben das auch braucht. Es nützt nichts, wenn man extrem stark ist und das keine halbe Stunde durch. Und wenn man 4 Stunden einen Marathon laufen kann, aber keine Kraft hat, irgendeine Kiste anzuheben, nützt das so nichts mehr.
5: Interessierte können sich die Wettkämpfe noch bis 18 Uhr kostenlos anschauen. Saisonstart für die Albatrosse. Die Basketballer von Alba Berlin eröffnen am Abend die Saison mit einem Heimspiel gegen die Niners Chemnitz. Doreen Herb aus unserer Sportredaktion.
8: Und gleich zum Auftakt wird Albers Titelgewinn nochmal gemeinsam mit den Fans gefeiert. Dabei wird das 12. Meisterbanner unter die Hallendecke gezogen. Außerdem gibt's die Meistertrophäe für Erinnerungsfotos und Selfies. Sportlich wartet eine direkt knifflige Aufgabe auf Alba. Gegen Chemnitz hat Alba nämlich die vergangenen beiden Heimspiele verloren. Chemnitz hat einen radikalen Umbruch hinter sich. 12 Profis wurden durch neue Spieler ersetzt. Bei Alba dagegen ist der Kern der Mannschaft zusammengeblieben. Man hat sich mit 4 Neuzugängen verstärkt und sucht aktuell noch nach einem Center.
4: Heute ist es freundlich bei Sonne und Wolken im Wechsel und Tageshöchstwerten um die 21 Grad. Wir messen jetzt aktuell in den Bezirken Temperaturen von 21 Grad in Mitte. Wir haben sogar fast 23 Grad in Kreuzberg und 22 Grad in Lichtenberg. Es bleibt weiter freundlich am Nachmittag. Morgen auch Sonne und Wolken im Wechsel bei 21 Grad. Und dann am Sonntag könnten vielleicht ein paar Schauer mit dabei sein bei 20 Grad. Ich guck mal auf die Straßen Berlins. Da haben wir erstmal einen Stau auf der A10, dem Berliner Ring im Süden Richtung Dreieck Spreeau zwischen Dreieck Werder und Dreieck Potsdam. Laufen Bergungsarbeiten. 30 Minuten braucht eher länger. Im weiteren Verlauf zwischen Genshagen und Kreuz Schönefeld ebenfalls nach Unfällen 50 Minuten plus. Stau auch auf der 113 vor dem Schönefelder Kreuz 15 Minuten. Und auf der westlichen A10 Richtung Dreieck Havelland wegen Bauarbeiten zwischen Großkreuz und Vöben 30 Minuten. Ansonsten läuft in der Stadt natürlich der Feierabend. Abend Verkehr, vor allem auf den Pendlerstrecken, staut sich's, zum Beispiel stadtauswärts, auf der Marienfelder Allee 20 Minuten braucht ihr länger. Staus auf dem Stadtring Richtung Treptow haben wir zwischen Beusselstraße und Albuinstraße 30 Minuten plus, Richtung Wedding 15 Minuten zwischen Britzertunnel und Kreuz Schöneberg. Noch zur U-Bahn. Nach dem Brand am Bahnhof Wittenbergplatz ist die U2 weiter zwischen Gleisdreieck und Zoologischem Garten unterbrochen. Die U1 fährt nicht und die U3 hält nicht am Wittenbergplatz. Alle Meldungen zu Straßen und Schienen findet ihr auf rbb888.de und in unserer ARD Sounds App. Gute und sichere Fahrt euch.
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4: Mit Anni für euch im Studio und Moses macht jetzt auch Musik. So heißt er, der 20-jährige Sohn von Coldplay-Frontmann Chris Martin. Der hatte in diesem Sommer seinen ersten öffentlichen Gig. Und die Frage ist natürlich, klingt er so gut wie Papa? Keine Ahnung. Ich glaube, es dauert noch eine Weile, bis wir ihn auch im Radio hören. Coldplay haben wir jetzt.

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0: Knaller Song in my universe. Coldplay und BTS auf RBB 88.8. Habt ihr eigentlich schon eure Schätzung abgegeben?
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0: Klar, wir sind auf Kiez-Tour. Heute in Neukölln im Reuter-Kiez. Und unsere heutige Schätzfrage, bei der ihr alle mitmachen könnt, zum Beispiel per WhatsApp 030 30 32 88 8 100, lautet: Wie viele Fahrräder hat unser Berlin-Reporter Matthias Barth heute früh auf der Cottbusser Brücke zwischen 7 und 9 gezählt?
2: Ich tippe heute mal 298 Radfahrer.
3: Ihr denkt euch mal ganz verrückte Fragen aus. Das ist so schwer einzuschätzen. Deswegen einfach so ins Blaue hinein. 1250 Fahrräder.
0: Das ist schon ein Unterschied, ne?
4: Ich denke, es werden 799 Radfahrerinnen und Radfahrer über die Brücke fahren.
0: Thomas meint?
5: So, unsere Schätzung für die Anzahl der Radfahrer haben wir jetzt hin und her geknobelt, meine Frau und ich, auf 851. Wir haben uns gedacht, so regulär fahren dort 6 Radler die Minute lang. Ich kenne die Ecke ja, ich bin da früher auch immer viel mit dem Rad lang gefahren. Und dann noch ein paar Schulkinder. Vielleicht sind so die allerersten schönen Wetterradler schon nicht mehr unterwegs. Und der ein oder andere schlecht gelaunte Neupendler, der jetzt aufgrund der Spottpreise dann doch sich mal fürs Fahrrad umentschieden hat. Weshalb wir jetzt dann von der eigentlichen 6-mal-pro-Minute-Quote noch ein bisschen nach oben abgewichen sind. So kalt ist es ja nun auch noch nicht.
0: Seht ihr, ihr hört, der Thomas, der hat sich richtig Gedanken gemacht mit seiner Frau zusammen. Es geht ja auch um was, ne? Kurz nach 5 lösen wir auf und dann gibt es jemanden von euch, der einen Tipp abgegeben hat und ganz dicht dran liegt, der einen Anruf kriegt und ein DAB Plus Radio gewinnen kann. Und das ist echt schick, das steht hier im Studio. Sieht super aus, kann ich euch nur empfehlen. Also, kurz noch eine Schätzung schicken, bis 17 Uhr könnt ihr noch mitmachen. 030 30 32 88 8100, die Nummer ins Studio oder auf rbb888.de. Nochmal kurz die Frage, was glaubt ihr, wie viele Fahrräder waren heute Morgen zwischen 7 und 9 auf der Cottbusser Brücke unterwegs?
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1: Um 16 Uhr mit Peter Klinke, guten Tag. Die EU-Kommission hat die Forderung von Bundesfinanzminister Klingbeil nach einer europäischen Übergewinnsteuer vorerst abgelehnt. EU-Wirtschaftskommissar Dombrovskis sagte nach einem Finanzministertreffen in Dublin, man werde zum jetzigen Zeitpunkt keinen Vorschlag unterbreiten. Klingbeil hatte gesagt, durch eine solche Übergewinnsteuer könnten die Krisenprofite der Mineralölkonzerne an die Bürger zurückgegeben werden. Die Bundesregierung hat bislang noch keinen Plan, wie die Bürger an den Zapfsäulen entlastet werden könnten. Nach dem Fund einer abgestürzten Drohne in Niedersachsen prüft die Bundesanwaltschaft einen Zusammenhang mit dem Vorfall in Leipzig. Teile des Fluggerätes waren Anfang der Woche in der Nähe des Bundeswehrfliegerhorsts Wunsdorf entdeckt worden. Nach NDR-Informationen soll es sich um das gleiche Modell handeln wie bei der Sprengstoffdrohne am Leipziger Flughafen. Die Bundesregierung hatte Anfang des Monats Russland für den versuchten Anschlag verantwortlich gemacht. Das russische Generalkonsulat in Bonn ist deswegen seit heute geschlossen. Das Rüstungsunternehmen Lockheed Martin liefert heute den ersten Kampfjet vom Typ F-35 an Deutschland aus. Verteidigungsminister Pistorius nimmt das Flugzeug in den USA symbolisch in Empfang. Der SPD-Politiker sagte, für die Luftwaffe beginne damit eine neue Ära. Die F-35 sei das modernste Kampfflugzeug der Welt. Die Bundesregierung will 35 der Maschinen für 10 Milliarden Euro kaufen. Das Flugzeug soll die überalterte Tornado-Flotte ablösen und dann einen wichtigen Teil zur Abschreckung beitragen.
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1: Das Berliner Wanderwegenetz ist neu ausgeschildert worden. Es erstreckt sich auf gut 570 Kilometern Länge. Dabei führen 20 Hauptwege weitgehend abseits großer Straßen durchs ganze Stadtgebiet. Laut Verkehrsverwaltung wurden mehr als 5.500 Schilder und 1.500 Pfeilwegweiser aufgestellt. Auf den Schildern ist ein Berliner Bär mit Rucksack und Wanderstock auf grünem Grund zu sehen. Im Tierpark gibt es Nachwuchs bei den roten Pandas. Das Jungtier sei schon Ende Juni zur Welt gekommen und entwickelte sich prächtig, teilte der Tierpark mit. Rote Pandas gehören zur Familie der Katzenbären. Sie gelten als stark gefährdete Art. Schätzungsweise gibt es weniger als 10.000 freilebende rote Pandas in den Bergwäldern des Himalayas und angrenzenden Regionen. Mehr Nachrichten aus Berlin gibt es rund um die Uhr auf rbb24.de.
2: Die Sonne scheint und wir haben ein paar lockere Wolken am Berliner Himmel. Das ist aber wirklich nur Deko. Regnen wird es nicht. Und es ist und bleibt freundlich in den nächsten Stunden. Wir hatten ja eigentlich nur Tageshöchstwerte von 21 Grad erwartet. Die haben wir aber locker getoppt. 23 Grad in Friedrichshain, 22 Grad in Hellersdorf und 20 Grad in Zehlendorf. Morgen auch 21 Grad bei viel Sonnenschein. Sonntag vielleicht mal ein paar Schauer bei 20 Grad. Ich gucke für euch auf die Straßen. Staus auf der A10, dem Berliner Ring, immer noch richtig doll. Viel los im Süden Richtung Frankfurt zwischen Linde und Dreieck Potsdam wegen Bergungsarbeiten immer noch 20 Minuten. Im weiteren Verlauf zwischen Ludwigsfelde Ost und Rangsdorf steht ihr 50 Minuten, auch hier nach einem Unfall. Auf dem westlichen Berliner Ring A10 Richtung Dreieck Havelland wegen Bauarbeiten zwischen Großkreuz und Vöben 40 Minuten Stau. In der Stadt selbst entspannt sich die Lage wieder, vor allem auf den Pendlerstrecken auswärts staut sich zum Beispiel noch auf der Marienfelder Allee, Fürstenwalder Damm, Malchower Chaussee und Landsberger Allee in Marzahn. Ungefähr 10 Minuten plus braucht ihr an allen Strecken. Staus auf dem Stadtring in Richtung Treptow haben wir zwischen Beusselstraße und Albrechtstraße insgesamt 20 Minuten plus. Richtung Wedding sind es 15 Minuten zwischen Britzer Tunnel und Spandauer Damm und 15 Minuten extra auch auf der A115 Richtung Funkturm von Kleinmachnow zur Spanischen Allee hin. Aktuell ist zur S-Bahn. Wegen eines Polizeieinsatzes ist der Zugverkehr auf dem Ring zwischen Schönhauser Allee und Landsberger Allee unterbrochen. Und wegen eines Polizeieinsatzes in Lichtenberg fahren keine Züge zwischen Friedrichsfelde Ost und Ostbahnhof bzw. Nöldnerplatz. Alle Meldungen zu Straßen und Schienen findet ihr auf rbb888.de und in unserer ARD Sounds App. Gute Fahrt euch unterwegs!
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2: Mit Anni für euch im Studio und was soll ich sagen, Freitag, ne? Ich hoffe, ihr freut euch aufs Wochenende.

0: Die Bengals mit Eternal Flame auf RBB 88.8 am Freitagnachmittag, 13 Minuten nach 4. Und ihr kennt das, ihr schnappt euch ein Brot und dann, Schimmel, sofort wegschmeißen? Oder vielleicht doch nicht. Darum geht's jetzt hier bei uns. Schimmelpilze können nämlich so richtig Gesundheitsprobleme machen. Lucia Henrici ist hier aus dem Gesundheitsteam und ich möchte mal das Beispiel mit den Himbeeren nehmen. Ich habe mir nämlich vorhin Himbeeren gekauft, da ist eine Schimmelige mit dabei. Reicht es, wenn ich das Stück einfach abschneide, wo der Schimmel dran ist, Lucia?
1: Aber im Wegschneiden ist es so eine Sache. Das Tückische ist, die Pilze verbreiten sich ja über so ein Fadengeflecht und da kann schon ganz tief was eingegraben sein in das Lebensmittel, was man gar nicht sieht. Das gilt für wasserreiche Lebensmittel, also Gemüse.
0: Tomate oder sowas.
1: Genau, Tomate, Gurke, auch sowas ganz Wasserhaltiges und ganz besonders. Da geht es nämlich besonders gut vorwärts für den Schimmelpilz, der kommt da gut voran. Auch Brot lieben Schimmelpilze wegen der Kohlenhydrate, da stehen die drauf. Und bei Schimmel würde ich dann sagen, bei solchen Lebensmitteln, sorry, dann lieber weg damit. Wenn du sowas Hartes hast, so ein Wurzelgemüse wie eine Sellerie oder so, da kann das mit großzügigem Wegschneiden noch okay sein.
0: Meine Oma hat manchmal gesagt, du kannst ja einfach kochen.
1: Tatsächlich hat sogar das Bundesinstitut für Risikobewertung festgestellt, dass ganz viele das glauben, was deine Oma auch glaubt, nämlich über die Hälfte der Befragten davon ausgehen, dass durch Hitze Schimmelpilzgifte K.O. gehen, sage ich jetzt mal. Mhm. Und das ist wirklich ein Irrtum. Der Pilz stirbt, ja, aber seine Gifte bleiben im Lebensmittel zurück. Mhm. Und auch wenn der betroffene Apfel zum Beispiel für das Apfelmus, wenn du das schön einkochst und so oder befallenes Mehl oder Quark, da schön ein Quarkkeulchen im Ofen backst, leider bleiben die Gifte drin.
0: Diese Gifte, was machen denn die im Körper?
1: Es gibt hunderte von Pilzen und noch mehr Toxine. Und je nach Portion, die du abbekommen hast, Zeitraum, also wenn da dein ganzer Vorrat betroffen ist und du isst monatelang davon, oder eben auch der Art des Toxins, dann kann es von ganz akuten Reaktionen, so Bauchschmerzen, Durchfall, Erbrechen, eben auch bis zu solchen langfristigen Schäden gehen an den Nieren, an der Leber. Es können Nerven betroffen sein. Manche sind wirklich so Nervengifte, die Pilze haben. Also je nachdem, wie viel du abbekommen hast und wie lange.
0: Also achtet auf euch. Also wenn da irgendwas Grünes, Schwarzes, Ekliges an eurem Brot oder wo auch immer dran ist, einfach weg damit. Wir hören jetzt Moskenner ganz neu hier bei uns mit Worshipping the Sun.
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Enigma. 90er Vibes hier, Sadness auf RBB 88.8. Und gleich hören wir hier an diesem Freitagnachmittag den erfolgreichsten Song 2026. Was meint ihr, was war das für ein Song? Ja, ist nicht so einfach, ne? Ach, ihr werdet ihn lieben, weil ihr ihn sowieso schon liebt. Olivia Dean mit Man

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2: Halb fünf, hier ist Peter Klinke.
3: Guten Tag. U3 fährt wieder durch. Nach dem Brand im U-Bahnhof Wittenbergplatz fahren die Züge teilweise aber noch unregelmäßig, heißt es von der BVG. Mehr dazu von Alexandra Karolczyk.
4: Der U-Bahnhof Wittenbergplatz bleibt aber weiter geschlossen. Grund sind Reinigungsarbeiten nach dem Brand. Die U-Bahn fährt dort ohne zu halten durch. Nun starten laut BVG die Arbeiten für die Linien U1 und U2. Diese seien aufwendiger als zunächst angenommen. Daher könne man noch nicht sagen, wann dort die U-Bahnen wieder planmäßig fahren. Die U2 ist zwischen Zoologischer Garten und Gleisdreieck gesperrt. Die U1 fährt gar nicht. Der Brand war in der Nacht zu gestern ausgebrochen. Die BVG geht von einem technischen Defekt aus.
3: Drogenkonsum im Straßenverkehr. Die Polizei hat in den vergangenen 3 Tagen verstärkt Autos kontrolliert, unter anderem an der Siegessäule und auf der Karl-Marx-Allee. Insgesamt wurden mehr als 1.300 Autos überprüft. Bei 66 Menschen stellte die Polizei fest, dass sie unter Drogen standen. Ein Fahrschüler stand während einer Fahrstunde unter Cannabis-Einfluss. Außerdem fuhren 24 Menschen ohne Führerschein und es wurden 7 Waffen gefunden. Berliner Wandernetz neu ausgeschildert. Die Verkehrsverwaltung hat auf gut 570 Kilometern Strecke grüne Wegweiser aufstellen lassen. Darauf ist ein weißer Berliner Wanderbär mit Rucksack und Gehstock zu sehen. Insgesamt gibt es laut der Senatsverwaltung 20 Hauptstrecken durchs ganze Stadtgebiet. Viele sind frei von Autos und Motorrädern. Die längste Einzelstrecke ist mit 63 Kilometern der Spreeweg. Er beginnt im Westen Spandaus am Falkenhagener Feld und endet im Südosten Köpenicks im Hessenwinkel. Schweres Auswärtsspiel für Fußball-Bundesligist Union geht's heute Abend zum Auftakt in den 4. Spieltag gegen Meister Bayern München. Aus unserer Sportredaktion Doreen Herbe.
5: So hatte Union sich den Saisonstart nicht vorgestellt. Nach 3 Spielen ist man auf den Relegationsplatz abgesackt. Vor allem die Umstellung von 5er auf 4er-Kette scheint der Abwehr noch Probleme zu machen. Und jetzt geht's gegen die Bayern. Auf der Pressekonferenz gab sich Union-Trainer Lustrinelli allerdings kämpferisch.
6: Es war eine geile Challenge, das kann man gegen eine Mannschaft spielen, die Ambition hat, Champions League zu gewinnen. Dort wäre ich nicht zu verlieren.
5: Und tatsächlich, die Bayern sind noch nicht die Bayern der letzten Saison. Auch sie suchen ähnlich wie Union noch nach ihrer Bestform.
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2: 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Was für ein schöner, sonniger Freitagnachmittag. Wir haben aktuelle Temperaturen von 23 Grad in Kreuzberg, 21 Grad in Lichtenberg und 21 Grad in Schöneberg. Es bleibt in den nächsten Stunden sonnig mit ein paar Dekowolken und auf jeden Fall trocken. Morgen auch. Tageshöchstwerte wieder so um die 21, 22 Grad, wieder mit viel Sonnenschein und lockeren Wolken. Erst am Sonntag, da könnte es dann vielleicht bei 20 Grad ein paar einzelne Schauer geben. Stau auf der A10, dem Berliner Ring im Süden Richtung Frankfurt-Oder zwischen Ludwigsfelde-Ost und Rangsdorf. 10 Minuten steht ihr. Auf der westlichen A10 Richtung Dreikafeland wegen Bauarbeiten zwischen Großkreuz und Föben 25 Minuten Stau. Der Feierabendverkehr bei uns in der Stadt ist weitgehend durch. Also es läuft wieder besser. Ein paar Minuten dauert es dennoch länger. Auf dem Stadtring im Moment in Richtung Treptow haben wir zwischen Beustelstraße und Albuinstraße einen 20-Minuten-Stau. In Richtung Wedding sind es auch 20 Minuten, die ihr länger braucht, zwischen Britzer Tunnel und Spandauer Damm. Und 15 Minuten extra auch auf der A115 Richtung Dreieck, Richtung Funkturm von Kleinmachnow zur Spanischen Allee hin. Nach Köpenick, die Hämmerlingstraße ist an der Bahnbrücke bis Mitte Dezember in beiden Richtungen wegen Bauarbeiten gesperrt. Die Bölsche Straße ist zwischen Mögelseedamm und Dahlwitzer Landstraße in beiden Richtungen bis Sonntagabend gesperrt. Grund ist hier ein Straßenfest. Und dann schauen wir noch mal ganz kurz zur S-Bahn bzw. zur U-Bahn. Nach dem Brand am Wittenbergplatz ist die U2 weiter zwischen Gleisdreieck und Zoologischem Garten unterbrochen. Die U1 fährt gar nicht und die U3 fährt, hält aber nicht am Wittenbergplatz. Alle Meldungen zu Straßen und Schienen findet ihr auf rbb888.de und in unserer ARD Sounds App. Gute Fahrt euch durch die Stadt.
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2: Mit Anni für euch im Studio und ich schüttel mal kurz mit dem Kopf, weil ich heute was gehört habe, was ich gar nicht glauben konnte. Wer 15 Minuten am Stück liest, bekommt Bonuspunkte. Kein Witz. In Singapur gibt es ein Programm, wo die Leute dafür belohnt werden, wenn sie 15 Minuten am Stück lesen. Eine Initiative gegen Handysucht und dieses ewige Scrollen, ne? Gibt's sowas auch mit Musik? Also da wäre ich dabei.

0: Also wenn man ihn wählen könnte, ich würde es tun. Rick Astley, Never Gonna Give You Up, hier auf RBB 88.8.
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0: Wir sind mittendrin in unserer Kiez-Tour und heute sind wir in Neukölln im Reuter-Kiez. Und unsere Berlin-Reporterin Anke Michel ist schon den ganzen Tag da unterwegs und hat tolle Orte entdeckt. Und jetzt hat sie einen Ort entdeckt, an dem es besonders gut riecht und der auch noch ein französisches Flair hat.
2: Ja, hier duftet so gut, ist ja klar. Es heißt ja auch Le Brot. Das Brotregal ist voll mit leckeren Brotlaiben, Vollkorn, Sauerteigbrot, alles gibt es. Und vor allem gibt es hier ganz, ganz tolle Croissants. Die sind so lecker, die fühlen sich an, als hätte man die direkt in Paris gekauft. Jan ist der Chef von Le Brot. Was ist denn das Geheimnis eurer tollen Croissants?
3: Ja, das sind natürlich die hervorragenden Zutaten und natürlich die viele Liebe und der gute Blätterteig, den wir selber herstellen und nicht irgendwo einkaufen ohne DK-Ware.
2: Ja, und da muss einfach ordentlich Butter rein, ne? Nicht so rumpanschen mit Margarine oder sowas, sondern ordentlich Butter. Ihr seid ja jetzt hier mit den Filialen, zwei Filialen im Kiez in Neukölln. Wer kommt denn hier zu euch? Wer sind eure Kunden?
3: Ja, das ist eine ganz bunte Mischung hier in Neukölln. Du hast junge Leute, viele Internationals, junge Eltern, Kinder, Businessleute. Alles, was der Kiez so hergibt, kommt gerne zu uns vorbei. Die Leute, die Qualität wollen.
2: Und dann seid ihr auch noch auf Wochenmärkten. Also zum Beispiel bei mir, ich komme aus dem Prenzlauer Berg am Anzweiter Platz. Jeden Samstag habt ihr da einen Stand aufgebaut, aber ihr seid auch noch auf weiteren Wochenmärkten.
3: Ja, so ist es. Unsere Kunden wollen überall gerne unsere Sachen. Aber wir versuchen natürlich irgendwie da, wo es besonders irgendwie attraktiv ist, für die Kunden da zu sein. Und das ist vor allem im Westen Berlins, Karl-August-Platz. Prenzlauer Berg ist natürlich sehr gern und auch Lichterfeld zum Beispiel.
2: Ja, also ich werde hier gleich mal zuschlagen. Es gibt auch leckere Törtchen. Und ich glaube, da probiere ich gleich mal eins.
0: Oh mein Gott, bring bitte eins mit, liebe Anke. Wir sind auf großer Kiez-Tour, heute im Reuter-Kiez in Neukölln. Und natürlich haben wir wieder eine Schätzfrage für euch. Ihr tut euch zusammen mit euren Freunden. Mal gucken, was dabei rauskommt. Die Schätzfrage heute lautet, wie viele Radfahrerinnen und Radfahrer sind heute zwischen 7 und 9 heute Morgen über die Cottbusser Brücke geradelt? Noch bis 5 könnt ihr mitmachen, eine Viertelstunde. Also, schnell den Tipp noch abgeben.
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0: 030 30 32 88 8 100. Schickt uns euren Tipp. Eure Schätzung.

0: All for One hier auf RBB 88.8 und All for One, naja, da sind wir irgendwie auch gleich im Thema Wahlen drin, ne? Am Sonntag ist es jetzt soweit. Ich war schon wählen. Wie sieht's bei dir aus, Ingo?
1: Ich gehe Sonntag und dann fahre ich hier in meine Wahlsendung.
0: Wunderbar. Da machen wir nämlich jetzt erstmal heute schon mal gleich den nächsten Step, Wahlcheck. Heute Thema Digitalisierung und Sauberkeit. Darum wird's bei dir gehen. Was sind da die drängendsten Fragen?
1: Tja, das ist so ein bisschen, das Thema ist schwierig, ne? Mhm. Denn bei, also wenn ich jetzt nur Rad fahren will, dann weiß ich, die Grünen sind eher für mich. Wenn ich aber auch Auto fahren will, weiß ich eben eher, jetzt ganz simpel formuliert, nein, dann kriege ich eher was bei der CDU. Also das ist klar, worum es da geht. Ne? Linke bei innere Sicherheit will ja weniger Polizei, CDU will eher mehr. Aber keine Partei sagt, nee, wir wollen, dass es so dreckig bleibt oder dass es noch dreckiger wird. Und keine sagt, nee, Digitalisierung ist blöd, wir wollen zurück zur Akte, die hin und her geschleppt werden muss. Also bei diesem Thema sind sich alle einig und es geht nur um Nuancen und darum, wem glauben wir am meisten. Und da schaffen wir so viel Licht, wie es geht, ab 18 Uhr.
0: Genau, dröseln wir auf. Ab 18 Uhr hier auf RBB 88.8, der Wahlcheck bei Ingo Hoppe. 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
1: Um 17 Uhr mit Peter Klinke. Guten Tag. Angesichts der hohen Spritpreise fordert der ADAC, die Stromsteuer zu senken. So könnten private Haushalte entlastet und ein weiterer Anreiz für den Kauf von E-Autos geschaffen werden, sagte eine Sprecherin. Ähnlich äußerte sich Handwerkspräsident Dittrich gegenüber dem Redaktionsnetzwerk Deutschland. Die Bundesregierung hat bislang keinen Plan, wie sie die Menschen an den Zapfsäulen entlasten will. Der Forderung von Bundesfinanzminister Klingbeil nach einer Übergewinnsteuer für Mineralölkonzerne erteilte die EU-Kommission eine Absage. Nach dem Fund einer abgestürzten Drohne in Niedersachsen prüft die Bundesanwaltschaft einen Zusammenhang mit dem Vorfall in Leipzig. Teile des Fluggerätes waren Anfang der Woche in der Nähe des Bundeswehrflieger Horst Wunsdorf entdeckt worden. Nach NDR-Informationen soll es sich um das gleiche Modell handeln wie bei der Sprengstoffdrohne am Leipziger Flughafen. Die Bundesregierung hatte Anfang des Monats Russland für den versuchten Anschlag verantwortlich gemacht. Das russische Generalkonsulat in Bonn ist deswegen seit heute geschlossen. Das Rüstungsunternehmen Lockheed Martin liefert heute den ersten Kampfjet vom Typ F-35 an Deutschland aus. Verteidigungsminister Pistorius nimmt das Flugzeug in den USA symbolisch in Empfang. Der SPD-Politiker sagte, für die Luftwaffe beginne damit eine neue Ära. Die F-35 sei das modernste Kampfflugzeug der Welt. Die Bundesregierung will 35 der Maschinen für 10 Milliarden Euro kaufen. Das Flugzeug soll die überalterte Tornado-Flotte ablösen und dann einen wichtigen Teil zur Abschreckung beitragen.
0: Und jetzt das Wichtigste aus Berlin.
1: Das Hans-Karossa-Gymnasium in Kladow ist feierlich in Margot-Friedhändler-Gymnasium umbenannt worden. Als erste Schule in Deutschland trägt es nun den Namen der Holocaust-Überlebenden. Friedländer war im Mai 2025 im Alter von 103 Jahren gestorben und hatte immer wieder mit Schülern über ihre persönliche Lebensgeschichte gesprochen. Die Polizei ist gegen einen sogenannten Drogenlieferdienst vorgegangen. In mehreren Stadtteilen führten Polizeibeamte dazu Scheinankäufe von illegalen Betäubungsmitteln durch und nahmen drei Verkäufer fest. Bei Durchsuchungen fanden die Einsatzkräfte neben Bargeld und Mobiltelefonen auch größere Mengen Drogen, darunter Kokain, Marihuana, Ecstasy und Amphetamine. Gegen einen 21-Jährigen wurde Haftbefehl erlassen. 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
2: Mal dichtere Wolken, insgesamt aber freundlich und sonnig und vor allem bleibt es trocken heute und morgen auch. Wir messen jetzt 22 Grad in Hellersdorf, 20 Grad in Pankow und 21 Grad in Mitte. Morgens auch wieder so 21 Grad bei viel Sonnenschein und auch ein paar dichteren Wolken, bleibt es aber trocken. Am Sonntag, da könnte es vielleicht vereinzelt ein paar Schauer geben bei 20 Grad oder 19 Grad. Staus auf der A10, dem südlichen Berliner Ring, dem Berliner Ring im Süden Richtung Frankfurt oder hinter dem Dreieck Werder. 10 Minuten wegen eines defekten Fahrzeugs im Westen Richtung Dreieck Havelland wegen Bauarbeiten zwischen Großkreuz und Vöben. 25 Minuten im Osten Richtung Dreieck Spreeau zwischen Erkner und Dreieck Spreeau. 15 Minuten und auf der A12 Richtung Frankfurt aktuell 20 Minuten plus zwischen Storkow und Fürstenwalde fest. Ansonsten läuft es eigentlich ganz gut auf den Straßen bei uns in der Stadt. Das Gros des Feierabendverkehrs ist durch. Bisschen länger braucht ihr noch auf dem Stadtring. Richtung Treptow zwischen Schmargendorf und Albuinstraße 15 Minuten. Richtung Wedding 15 Minuten zwischen Gradestraße und Kreuz Schöneberg. 10 Minuten extra auf der A115 Richtung Funkturm von Kleinmachnow zur Spanischen Allee. Noch eine Meldung von der U-Bahn. Nach dem Brand am U-Bahnhof Wittenbergplatz ist die U2 weiter zwischen Gleis 3 und Zoologischem Garten unterbrochen. Die U1 fährt gar nicht und die U3 fährt, hält aber nicht am Bahnhof Wittenbergplatz. Alle Meldungen zu Straßen und Schienen findet ihr auf rbb888.de und in unserer ARD Sounds App. Gute Fahrt euch durch die Stadt.
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2: Mit Anni für euch im Studio und gleich einer kleinen Aufregung, denn irgendjemand von euch wird gleich einen Anruf kriegen. Erstmal lösen wir auf unsere tolle Schätzfrage von heute und dann wird es irgendwo in Berlin klingeln am Telefon. Hoffentlich seid ihr erreichbar und habt die richtige Lösung abgegeben.

0: Megastimme Michael Schulte hier auf RBB 88.8.
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0: So, jetzt wird's spannend auf jeden Fall. Wir sind auf Kiez-Tour, heute im Neuköllner Reuter-Kiez. Und wir haben natürlich, wie jeden Tag in einem anderen Kiez, eine Schätzfrage für euch den ganzen Tag schon dabei gehabt. Die Frage lautet, wie viele Radlerinnen und Radler sind heute Morgen über die Cottbusser Brücke geradelt, zwischen 7 und 9? Na, was glaubt ihr?
2: 537 Fahrräder sind es geworden, die heute zwischen 7 und 9 Uhr über die Cottbusser Brücke entweder stadteinwärts oder stadtauswärts gefahren sind. Es waren alle Arten von Fahrrädern dabei, Liegefahrräder, Kinderfahrräder, Stützräder sogar auch. Alle habe ich mitgezählt und gegen 8 Uhr gab es so einen kleinen Peak, weil da ganz viele Schülerinnen und Schüler auf dem Weg zur Schule waren. Ansonsten hat sich das relativ gleich verteilt, waren 260 in der ersten Stunde und dann eben nochmal ungefähr so viele, dass es am Ende 537 Fahrräder waren.
0: Also ich glaube, Matze brummt jetzt ein bisschen der Kopf, weil 537 muss ja auch erstmal zählen. So viel waren es also. So viele Fahrräder sind heute Morgen zwischen 7 und 9 über die Cottbusser Brücke geradelt. Habt ihr das als Tipp abgegeben, 537? Dann Achtung, gleich könnte euer Telefon klingeln.
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0: Sag mal, Mario.
1: Paul, ja?
0: Bist du Depeche Mode-Fan?
1: Ja, nicht ja, ich höre sie auch ab und zu, aber jetzt so richtig direkt, ja, nicht.
0: Okay, das ist spannend, weil die meisten, tatsächlich die Frage, die sind alle so, ja, ich bin voll Depeche Mode-Fan.
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0: Du bist eher so Berlin-Fan, ja?
1: Ja.
0: Im Rahmen der Möglichkeiten, die man so hat.
1: Richtig,
0: als Berliner. Ne?
1: Genau.
0: Auf jeden Fall hast du mitgemacht bei unserem Wir schätzen Berlin Spiel im Sinne von, dass du eine Schätzung abgegeben hast. Wann hast du den Tipp abgegeben, sag mal? Heute Mittag irgendwann oder was?
1: Nee, um 16:45 erst.
0: Oh, du hast doch mal schön rausgezögert. Sehr gut. Die Frage war, heute auf der Cottbusser Brücke, Neukölln, Reuter geht's, waren wir heute, zwischen 7 und 9. Wie viele Radfahrer sind da lang gefahren? Jetzt haben wir gerade die Auflösung gehört. 557. Was hast du denn geschätzt?
1: 557.
0: Ach Quatsch, 537 waren es. Und du hast 557,
1: richtig.
0: Das heißt, du bist absolut dicht dran und hast damit ein DAB Plus Radio gewonnen.
1: Ja, ist ja super.
0: Wunderbar. Was machst du damit? Wo kommt es hin?
1: Mal gucken, wir haben einen Garten. Entweder kommt es damit hin.
0: Wunderbar.
1: Und dann, ja, genau.
0: Und jetzt musst du mir mal bitte noch verraten, wie deine Strategie war. Hattest du eine Strategie? Weil wir hatten wirklich Leute, die gesagt haben, ja, und dann sind 6 Leute in einer Minute, die da langfahren, ja, aber ich, vielleicht doch
1: hab
0: nicht.
1: Habe ich gehört, ja. Nee, einfach nur die Zahl irgendwie, einfach, die hatte ich, also vor mir und dann war der vor mir.
0: Hattest aber du im Kopf Bauchgefühl?
1: Ja, einfach im Kopf und dann, komm, die haust du raus jetzt und dann
0: hast du drin passt das
1: vielleicht.
0: Und abgeschickt.
1: Genau.
0: Na wunderbar, Mario, du hast ein muted Bauchgefühl. Was soll ich sagen?
1: Na, ich hab, der ist so größer, also
0: sehr schön. Wir wünschen dir auf jeden Fall ein super schönes Wochenende und viel Spaß dann bald beim Radiohören im Garten mit DAB Plus Radio.
1: Alles klar, danke, danke.
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0: 6 in Berlin. Das Berlin-Wetter mit 20 Grad in Karo, 23 noch am Kudamm, in der Nacht so um 12 Grad, morgen 20, vielleicht 21 Grad, viel Sonne und ein paar Wolken. Größte Berufsverkehr ist durch. Bisschen länger dauert es noch auf dem Stadtring Richtung Treptow. 10 Minuten plus am Autobahnende vor der Elsenbrücke. Richtung Wedding 15 Minuten zwischen Grade Straße und dem Kreuz Schöneberg. Was noch? U-Bahn-Problem, das ihr schon kennt. Brand am Bahnhof Wittenbergplatz. Die U2 weiterhin zwischen Gleisdreieck und Zoo unterbrochen. Die U1 fährt gar nicht. Die U3 hält nicht am Wittenbergplatz.
1: Guten Abend, Berlin.
0: Ja, und das bleibt auch unser Thema. Ich bin Ingo Hoppe. Hallo. Es wird also alles länger dauern als gedacht nach dem Brand an dem Sicherungskasten am U-Bahnhof Wittenbergplatz. Unser Reporter ist mal die betroffenen Stellen rund um diesen U-Bahnhof abgefahren und seinen Erfahrungsbericht, den hört er gleich. Erstmal Prince, Purple Rain.

0: Mit Friends 6 nach halb 6 auf RBB 88.8. Ja, leider nach dem Brand an dem Sicherungskasten am U-Bahnhof Wittenbergplatz dauert das Ganze jetzt doch länger als befürchtet oder länger als erhofft. Das, was wir befürchtet haben, ist jetzt so, es dauert länger. Einschränkungen bei der U1, der U2 und der U3. Wie läuft's aktuell? Unser Berlin-Reporter Martin Schmitz, der ist das mal abgefahren und hat getestet. Erzähl mal, Martin.
1: Am Gleisdreieck, da ist der Schluss, wenn man mit der U2 aus Pankow in Richtung Westen fahren will. Aber die U3, die fährt seit heute wieder auf der ganzen Linie. Mit ihr geht es dann weiter von Gleisdreieck unterirdisch über Kurfürstenstraße und Neulendorfplatz. Da kann man auch noch ein- und aussteigen. Nur am Wittenbergplatz, das ist ja der Bahnhof, wo es gebrannt hat im Sicherungskasten, da fährt man dann im Schneckentempo durch. Und während wir da so lang geruckelt sind, habe ich mal in den Bahnhof geguckt. Der war menschenleer und die Anzeigetafeln abgeschaltet. Da geht also nichts. Auch die U1 fährt weiterhin gar nicht mehr. Umso mehr Trubel habe ich dafür am Bahnhof Zoo beobachtet. Da sind die Menschen am Mittag mit irritierten Blicken über Bahnsteige und Treppen gehetzt. Andere Passagiere standen rum wie bestellt und nicht abgeholt. BVG-Mitarbeiter haben ihnen dann gesagt, dass an ihrem Gleis gar keine Bahn mehr kommt. Denn die U2, die fährt ja dort nur in eine Richtung weiter, vom Zoo in Richtung Westen nach Ruhleben. Diejenigen, die rund um den Wittenbergplatz auf der U1, U2 oder U3 unterwegs sind, sollten heute also unbedingt noch eine Portion Geduld mitbringen.
0: Tja, für die Profis unter euch alles nicht so schlimm, aber Touristen und so, die sind dann da gerne mal ein bisschen verloren. Dua Lipa auf RBB 88.8. Love Again habe ich für euch. 7 nach halb 6.

0: ist RBB 88.8. 19 vor 6. Ja, so haben sich die Unioner den Start in die neue Saison vermutlich nicht vorgestellt. Ein Unentschieden und das auch nur gerade so damals. Zwei Niederlagen, aktuell auf dem Abstiegsrelegationsplatz. Nun geht's gegen die Bayern und die sind ja nicht irgendwer. Heute Abend 20.30 Uhr. Doreen Herber ist unsere Sportfrau. Grüß dich, Doreen.
1: Grüß dich.
0: Keiner hat bisher so ein Patentrezept gegen die schier übermächtigen Bayern gefunden, auch nicht die Unioner. Nicht ein Spiel haben die gegen die gewonnen. Mhm. Was müsste bei Union passieren, damit es dann vielleicht doch mal reicht?
1: Naja, vor allem müssten die jetzt die Unioner erstmal den Laden hinten dicht bekommen, ihre Abwehr stabilisieren. Die haben ja große Abwehrprobleme, sind zwar jetzt erst 3 Spiele gespielt, von allen Clubs in der Liga haben sie aber die drittmeisten Tore kassiert. Also ganz konkret sind es 10 Tore. Und jetzt kann man nur hoffen, dass die Bayern heute nicht in Ballerlaune sind, denn die Umstellung auf Viererkette bei Union klappt eben noch nicht so gut. Kann sein, dass Trainer Lustrinelli wieder auf Fünferkette setzt, aber dazu wollte er sich auf der Pressekonferenz noch nicht äußern. Aber er hat sich in jedem Fall schon mal Gedanken gemacht, wie seine Mannschaft diese Aufgabe angehen soll.
2: Wir haben nichts zu verlieren und wir wollen dort mit einem ganz klaren Plan gehen und diesen Plan so konsequent und überzeugt und mit Vertrauen auf Platz zu bringen über 90 Minuten.
1: Mhm. Ja, mal schauen, vielleicht geht ja wirklich tatsächlich was für die Unioner und sie holen zumindest einen Punkt, aber nur dazu brauchst dann eben auch eine sehr, sehr gute Abwehr.
0: Hoffentlich Bayern nicht in Ballerlaune, hast du gesagt. Die Bayern sind Favorit, klar, stärkere Teams, aber nach den letzten Auftritten, ich habe das mal intensiv analysiert, die Bayern sind noch nicht in Topform, nein, ich habe es eher erklären lassen von anderen. Und die Bayern-Fans hier, die wenigen in Berlin, sagen, das ist noch nicht top. Heißt das, du siehst eine Chance für Union?
1: Ja, das stimmt. Die ganz große Bayern-Magie war das jetzt so nicht in den vergangenen Wochen. Die Bayern wirken irgendwie schon labiler als sonst, angreifbarer auch. Ne? Das 0:0 auf Schalke und dann das knappe 2:1 in Elversberg waren jetzt keine Auftritte, bei denen man gesagt hat, wow, wie krass sind die denn drauf. Gerade gegen die Aufsteiger haben sie sich überraschend schwer getan. Und da, ja, könnte die Chance für Union liegen, aber dazu müssen sie es den Bayern eben auch sehr, sehr unangenehm machen.
0: Ich zitiere nochmal die Ballerlaune, in der sie hoffentlich nicht sind, die Bayern. Also ein bisschen Daumen drücken, Union bei den Bayern heute Abend, 20.30 Uhr. Toi, toi, toi. Für die Eisernen. Doreen Herbe war das, live auf RBB 88.8. Danke, Doreen. Cheers for Fears jetzt, 16 vor 6.

0: 9 vor 6 auf RBB 888. Es ist Freitag. Unsere Feuerwehrleute, normalerweise kämpfen sie vor allem gegen Brände, aber an diesem Wochenende kämpfen sie gegen die Stoppuhr auf dem Potsdamer Platz. Da messen sie sich bei der Berlin Firefighter Challenge. Und das Ganze eben nicht in Sportkleidung, das wäre ja zu einfach, sondern mit ordentlicher Ausrüstung und unter schwerer körperlicher Belastung. Seit dem Vormittag laufen die Wettkämpfe mit Staffelrennen, K.O.-Runden und dann kommen Einzel- und Tandemläufe. Unser Berliner Reporter Matthias Bartsch hat sich das angesehen.
1: Auf dem Potsdamer Platz ist schon seit dem frühen Morgen eine Menge los. Viele Leute sind gekommen und gucken natürlich neugierig, weil hier ein großer Turm aufgebaut ist, 10 Meter hoch ungefähr aus Stahl. Da geht eine Wendeltreppe hoch und das ist zum Beispiel eine der Disziplinen, dass dann die Feuerwehrleute hier mit voller Montur dann gleich eine etwa knapp 20 Kilogramm schweren Schlauch hochschleppen müssen. Mike ist bei mir aus Berlin, der das Ganze schon mehrfach mitgemacht hat. Das ist ein etwas verrückter Wettkampf außenstehend beobachtet. Was muss man dafür mitbringen?
2: Eine gute Mischung aus allem braucht man. Man braucht Geschwindigkeit, man braucht Kraft und natürlich auch die Ausdauer. Also wirklich so, wie man ein Feuerwehrleben das auch braucht.
1: Sind ja, habe ich angedeutet, verschiedene Sachen, die man machen muss. Was ist für dich das Schwierigste? Also ich sehe ja unten ist auch eine Puppe, die man wahrscheinlich auch schleppen muss. Das geht ja auch immer da, was man fortbewegen muss an Gewicht.
2: Ja, die Puppe ist das Letzte in diesem Wettkampf an Stationen und dementsprechend auch das Schwerste. Ich habe mir ja fast alle bis zum Dummy und wenn sie am Dummy sind, sind sie alle platt und versuchen noch irgendwie ins Ziel zu kommen.
1: Das ist ja eine Sache, die aus Amerika rübergeschwappt ist, wie so vieles bei uns. Was hat das für einen Hintergrund? Das hat ja auch einen ernsten Hintergrund, dass die Feuerwehrleute wirklich fit bleiben müssen wahrscheinlich.
2: Genau, das war einfach mal ein Test an der Universität, wo sie checken wollten, was ein Feuerwehrmann an Leistung bringen muss. Und dann hatten sie halt geguckt, was wird so benötigt. Ja, wir müssen Treppen hoch, wir müssen Schläuche transportieren und daraus wurde halt dieser Test erstellt. Und das war dann die Idee, 1991 tatsächlich einen Wettkampf draus zu machen. Und 2007 haben wir hier in Berlin damit angefangen.
1: Viel Glück und vielen Dank.
0: Und ihr könnt euch das angucken, wenn ihr möchtet, heute und auch noch morgen auf dem Potsdamer Platz.
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1: Um 18 Uhr mit Peter Klinke. Guten Abend. Die Bundesregierung soll sich auf einen Tankpreisdeckel verständigt haben. Das berichten übereinstimmend die Bild-Zeitung und das Magazin Spiegel. Laut Nachrichtenagentur Reuters wird im Kanzleramt noch zwischen Bund und Ländern verhandelt. Dabei geht es darum, in welcher Höhe sich die Länder an der Entlastung der Menschen wegen der hohen Spritpreise beteiligen sollen.

0: Bild hatte berichtet, dass eine Senkung der Energiesteuer um 14 Cent beschlossen worden und die ebenfalls vorgeschlagene Senkung des Mehrwertsteuersatzes vom Tisch sei. Das Rüstungsunternehmen Lockheed Martin liefert heute den ersten Kampfjet vom Typ F-35 an Deutschland aus. Verteidigungsminister Pistorius nimmt das Flugzeug in den USA symbolisch in Empfang. Der SPD-Politiker sagte, für die Luftwaffe beginne damit eine neue Ära. Die F-35 sei das modernste Kampfflugzeug der Welt. Die Bundesregierung will 35 der Maschinen für 10 Milliarden Euro kaufen. Das Flugzeug soll die überalterte Tornado-Flotte ablösen und dann einen wichtigen Teil zur Abschreckung beitragen. Bis Sonntag wird in Russland ein neues Parlament gewählt. Es ist die erste Abstimmung seit dem Beginn des Angriffskrieges in der Ukraine. Ein Sieg der Putin-nahen Partei Geeintes Russland gilt als sicher. Kreml-kritische Parteien wurden zur Wahl nicht zugelassen. Die Bundesregierung bezweifelt, dass die Wahlen in Russland demokratisch ablaufen werden. Eine Sprecherin des Auswärtigen Amtes sagte, man werde sich wohl auf ein inszeniertes Wahlritual einstellen müssen.
1: Und jetzt das Wichtigste aus Berlin.
0: Das Hans-Karossa-Gymnasium in Kladow ist feierlich in Margot-Friedländer-Gymnasium umbenannt worden. Als erste Schule in Deutschland trägt es nun den Namen der Holocaust-Überlebenden. Friedländer war im Mai 2025 im Alter von 103 Jahren gestorben und hatte immer wieder mit Schülern über ihre persönliche Lebensgeschichte gesprochen. Die Polizei ist gegen einen sogenannten Drogenlieferdienst vorgegangen. In mehreren Stadtteilen führten Polizeibeamte dazu Scheinankäufe von illegalen Betäubungsmitteln durch und nahmen drei Verkäufer fest. Bei Durchsuchungen fanden die Beamten neben Bargeld und Mobiltelefonen auch größere Mengen Drogen, darunter Kokain, Marihuana, Ecstasy und Amphetamine. Gegen einen 21-Jährigen wurde Haftbefehl erlassen. Und mehr Nachrichten aus Berlin gibt es wie immer rund um die Uhr auf rbb24.de.
2: Hier kommt das Berlin-Wetter mit 21 Grad in Rosenthal, 22 noch in Reinickendorf. In der Nacht runter auf 12, morgen maximal 21 Sonne und Wolken. Ich muss niesen. Ich hoffe, ich kann euch das ersparen. Es dauert noch ein bisschen länger auf dem Stadtring Richtung Treptow. 10 Minuten plus am Autobahnende vor der Elsenbrücke. Vorsicht in Richtung Wedding zwischen Sonderallee und Dreieck Neukölln. Defektes Auto auf der rechten Spur. Im weiteren Verlauf stockt es zwischen Grade Straße und dem Kreuz Schöneberg. 10 Minuten plus. Und hat geklappt, ohne zu niesen. 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
1: Guten Abend, Berlin.
2: Ich bin in Gehoppe. Ich hoffe, ich habe euch nicht erschreckt und ihr hattet jetzt Angst vor so einem monströsen Nieser durchs Radio. Alles ist gut gegangen. Wahlcheck, letzter Teil. Heute geht es um Digitalisierung und um die saubere Stadt.

0: was a Phil Collins Song. In the Air Tonight, am Freitagabend auf RBB 88.8. Schönen Abend um 11 nach 6. Der letzte Tag unseres Wahlchecks, denn am Sonntag ist sie ja da. Da können wir dann alle wählen. Und Sebastian Schöbel aus unserer Redaktion Landespolitik, der wird das alles für uns einschätzen. Zuerst reden wir mal über Bürgerämter, Verwaltung und ja, Behörden, das womit wir zu tun haben. Ja, da gibt es natürlich niemanden, Sebastian, der dann sagen wird, wir möchten, dass es für die uns Bürger noch schlechter, komplizierter und undurchschaubarer wird, vermute ich. Sondern alle wollen unser Bestes. Grüß dich, Sebastian.
1: Hallo, Ingo.
0: Dann mal der erste Check. Wie wollen die Parteien denn unseren Alltag im Umgang mit Behörden vereinfachen?
1: Also erstmal die gute Nachricht. Es gibt eigentlich keine Partei, die sich dezidiert ins Programm geschrieben hat, naja, uns geht das alles hier mit den Behördenvereinfachungen zu weit. Wir wollen das zurückdrehen. Das soll wieder mehr Papier, mehr direkten Kontakt mit der Behörde quasi notwendig sein. Wir wollen das wieder quasi so machen wie vor 20 Jahren. Das natürlich nicht. Mhm. Alle wollen es einfacher machen und es sind wirklich nur Nuancen, in denen sie sich dann tatsächlich unterscheiden und die Frage, was überhaupt noch möglich ist in der Umsetzung. Also da gibt es die Unterscheidungen. Aber erstmal insgesamt versprechen alle Parteien, dass sie unsere Kontakte mit den Behörden für kleine oder große Behördenwege einfacher machen wollen.
0: Na immerhin, das klingt doch schon mal gut. So, Termine beim Bürgeramt, das ist besser geworden. Kfz-Zulassungsstelle brauchen auch einige. Was sagen die Parteien dazu, um das noch besser zu gestalten?
1: Na, das Spannende ist ja, dass ein ganz großer Brocken auf diesem Weg ja schon aus dem Weg geschafft wurde, nämlich durch CDU, SPD, Grüne und Linke, die das gemeinsam in der großen Verwaltungsreform in der jetzt ablaufenden Legislaturperiode angestoßen haben. Da wurden ganz viele Kompetenzen und Aufgaben klar verteilt zwischen Land und Bezirken. Und das alleine hilft ja schon, dass die Verwaltung effektiver wird. Und bei den Bürgerdiensten muss man sagen, der Senat kann sich, ich sag mal, auf die Habenseite schreiben, der aktuelle Senat, dass er mehr Bürgerdienste ermöglicht hat. Aber klar, oder vor allem mehr Termine auf den Bürgerämtern. Mhm. Aber das braucht natürlich immer noch mehr. Deswegen alle Parteien setzen eigentlich gerade darauf, dass mehr digitalisiert werden soll, dass man mehr einfach online machen soll. Wobei zum Beispiel die Linken und teilweise auch die Grünen darauf verweisen, man darf nicht die Leute vergessen, die mit dieser ganzen Digitalisierung nicht wirklich Schritt halten können. Gerade ältere Menschen, die vielleicht nicht unbedingt immer ein Smartphone zücken wollen, um alle ihre Behördenwege erledigen zu können, die dürfen halt nicht vergessen werden. Und diese Balance zu finden, da unterscheiden sich die Parteien dann ein kleines bisschen, aber auch nicht so sehr, dass ich sagen würde, da hat einer den besseren Plan oder den schlechteren Plan.
0: Digitalisierung wichtig, die nicht mitgehen können, nicht verlieren, habe ich verstanden. Insgesamt setzen die Parteien mehr auf Digitalisierung oder auf mehr Menschen?
1: Ganz klar dann doch auf mehr Digitalisierung. Das hat aber jetzt vor allem einen Grund, mehr Personal kostet mehr Geld. Und mehr Personal zu finden ist gerade jetzt schon schwierig. Wir haben sehr viele Stellen in den Verwaltungen, die sind weiterhin offen. Dafür kriegt man einfach nicht das Personal. Deswegen liegt die große Hoffnung auf künstliche Intelligenz. Tatsächlich auch gerade bei CDU und AfD auch, erhofft man sich ja, dass durch die künstliche Intelligenz mehr Effektivität geschaffen wird. Linke und Grüne und auch die SPD setzen da durchaus auch drauf. Aber gerade bei den Linken und bei den Grünen habe ich das Gefühl, die machen sich durchaus auch Sorgen, dass künstliche Intelligenz nicht von allen so angenommen wird und auch nicht nur positive Effekte hat. Gerade auch, wenn dadurch Jobs verloren gehen oder wenn einfach bestimmte Abläufe dann dem Computer übergeben werden und man weiß gar nicht mehr genau, was macht er eigentlich damit. Ist das alles noch so diskriminierungsfrei? Läuft das so, wie wir das wollen? Und die sind da durchaus vorsichtig und sagen, wir müssen da auch ganz klare Regeln machen, wie wir das in Zukunft besser gestalten wollen, damit das nicht aus dem Ruder läuft. Aber insgesamt hoffen alle, dass wir das Problem beim fehlenden Behördenpersonal in Zukunft mit künstlicher Intelligenz lösen.
0: Gleich reden wir dann noch ein bisschen intensiver über die Digitalisierung auf RBB 88.8 mit Sebastian Schöbel, denn ja, kann ja auch manchmal schief gehen. Ne? Daten werden abgefischt, haben wir jetzt gerade erlebt. Also wie soll er laufen, der Weg zur digitalen Hauptstadt? Das ist unser Thema gleich. Summer jetzt. My body isn't ready. Auf RBB 88.8. Schönen Freitagabend.

0: Endsänger und die 90er auf RBB 888. Schönen Abend. 7:08. Drei Teile Wahlcheck noch, dann sind wir durch und am Sonntag könnt ihr dann entscheiden. Aber einige von euch sind ja wahrscheinlich schon mit der Briefwahl durch. Sebastian Schöbel aus unserer Redaktion Landespolitik. Es geht diesmal um Bürgeramter, um Verwaltungen, Behördendienste. Digitalisierung wollen alle, hast du uns schon erzählt. Dann gehen wir jetzt noch ein bisschen tiefer rein in das Thema die digitale Hauptstadt. Wie wollen die Parteien uns und die Stadt dafür fit machen?
1: Alle wollen unsere Kinder fit machen für die digitale Zukunft. Das heißt mehr Digitalisierung in den Klassenzimmern. Das geht los beim digitalen Klassenbuch, was immer noch nicht Standard ist an Berliner Schulen, bis hin eben zu, ich sag mal, Medienbildung an den Schulen, dass die Kinder fit gemacht werden für die Zukunft. Und zum Beispiel die Geräte und Software und so weiter, die man künftig brauchen wird, um auf dem Arbeitsmarkt noch einen Job zu finden. Das sollen die Kinder schon frühzeitig lernen und vor allem lernen, mit Social Media richtig umzugehen. Wobei das vor allem etwas ist, was vor allem die Grünen zum Beispiel interessiert, aber auch die SPD. Die SPD übrigens sehr für ein Handyverbot an allen Grundschulen. Ich habe so in der Deutlichkeit in keinem anderen Programm gefunden. Und da merkt man auch schon, dass da natürlich ein gewisser Konflikt auftaucht. Auf der einen Seite sollen die Kinder nicht mit ihren Handys in der Schule rumlaufen, auf der anderen Seite sollen sie lernen, wie man sie benutzt. Also, da ist schon wieder der Unterschied. Das wollen zum Beispiel CDU und AfD so nicht. Die wollen nicht unbedingt auf Handyverbote setzen, sondern die gucken eben oder wollen vor allem darauf gucken, dass in den Klassenräumen mehr digitale Technik eingesetzt wird. Vor allem eben auch damit der Schulalltag leichter wird.
0: Interessant. Ja, dieses Wahlplakat ist mir auch aufgefallen. Das gab es wirklich nur, wie du sagst, von der SPD, Handyverbot an den Grundschulen. Gut, digitale Schulen hast du uns erklärt. Smart City ist ein großes Schlagwort. Also die vernetzte Stadt, intelligente Verkehrssteuerung. Da haben wir Luft nach oben, habe ich den Eindruck. Ja. Digitale Angebote im öffentlichen Raum. Wie sieht es damit aus?
1: Ja, ist auf jeden Fall ein Thema, gerade auch was die Verkehrssteuerung angeht. Da soll auf jeden Fall mehr smarte City entstehen, eine intelligente Stadt, die wirklich vernetzt ist. Die AfD zum Beispiel hat in ihrem Programm auch drin, dass mehr intelligente, digitalisierte Zugsteuerung bei der S-Bahn zum Beispiel, aber auch bei der BVG eingesetzt werden soll, ist in anderen Schattierungen auch bei den anderen Parteien mit dabei. Wobei das ja eine Frage ist, zum Beispiel bei der S-Bahn, das liegt dann eher bei der Deutschen Bahn, das einzusetzen. Aber eben auch Smart City, was die Verwaltung wieder angeht, ne? Dass alle Verwaltungsbereiche sauber miteinander arbeiten, dass da mehr Effizienz und Effektivität reinkommt. Wo durchaus ein Unterschied besteht, ist bei der Frage, wie viel von diesen Informationen, die dann da so gesammelt werden, die Daten in der öffentlichen Verwaltung, wie viel davon soll eigentlich noch an die Öffentlichkeit kommen? Da hat gerade die CDU nach dem Stromausfall Anfang des Jahres klar gesagt, wir müssen weniger davon in die Öffentlichkeit bringen, also weniger Transparenz. Linke und Grüne haben da ein bisschen eine andere Meinung, die sagen, wir wollen da schon auch für Transparenz sorgen, die Leute sollen auch an die Daten rankommen, darauf haben sie ein Recht und da unterscheiden sich die Parteien dann doch. Aber insgesamt sind sich alle darüber einig, wir brauchen eine smartere City, wir brauchen eine Stadt, die stärker vernetzt ist durch die digitalen Wege. Allerdings sprechen die Parteien durchaus auch an, dass dann der Datenschutz natürlich gewahrt werden muss. Was niemand will, ist, dass hier irgendwelche Konzerne von außen reinkommen, aus dem Ausland, die dann hier unsere City smart machen, aber eben auch alle Daten mitnehmen.
0: Sebastian Schöbel aus unserer Redaktion Landespolitik. Nach 7:07 auf RBB 888. Geht es um das Thema Sauberkeit? Auch dazu positionieren sich alle Parteien.

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3: Und hier kommt das Wetter für euch. 20 Grad in Lichtenrade. Marzahn meldet noch 19 Grad. In der Nacht dann runter auf 12. Morgen maximal 21 Grad. Viel Sonne und einige Wolken. Dauert noch ein bisschen länger auf dem Stadtring Richtung Treptow. Aktuell 10 Minuten plus am Autobahnende vor der Elsenbrücke. Vorsicht in Richtung Wedding zwischen Sonnenallee und Dreieckneukölln. Defektes Auto auf der rechten Spur. Und im weiteren Verlauf stockt es zwischen der Gradestraße und dem Kreuz Schöneberg. Hier verliert ihr leider 15 Minuten. Eine Meldung zu Straßen und Schienen auf rbb888.de und in unserer ARD Sounds App.
4: Guten Abend, Berlin.
3: Ich bin Ingo Hoppe. Ja, ich habe ja gesagt, ihr verliert die 15 Minuten im Stau. Wir wollen ja nichts verlieren. Ich sag's mal so, wenn ihr im Stau steht, könnt ihr die Fujis jetzt noch viel besser genießen. Und falls ihr gerade nicht im Stau steht, sind die Fujis auch toll. Hier ist Killing Me Softly.

0: Guten Abend auf RBB 888. Mit Sebastian Schöbel rede ich, der ist aus unserer Redaktion Landespolitik und wir sind im Wahlcheck. Das letzte Thema ist Sauberkeit. Sebastian, ich wage die These, dass niemand sagt, ja, wir wollen, dass es viel, viel dreckiger wird, oder? Alle sind für Sauberkeit.
1: Nein, auch das, gute Nachricht, es gibt keine Müllpartei, die in Berlin antritt, um die Stadt dreckiger zu machen, weil sie Spaß an Müll hat. Im Prinzip kann man sogar sagen, es gibt so viele Vorschläge zum Thema Müllvermeidung, Müllentsorgung, saubere Stadt, dass wir im Prinzip die alle Parteien, egal wer dann am Ende regiert, daran messen können und sagen können, Berlin muss eigentlich dann nach der nächsten Legislaturperiode blitzblank sein, weil es so viele Vorschläge gibt. Die Linken zum Beispiel, zweimal pro Jahr Sperrmüllabholung kostenlos und die Kieztage der BSR weiter ausbauen, sind die Grünen auch dafür. Die SPD bietet mehr, einmal pro Quartal Kieztag Sperrmüllabholung und zweimal im Jahr Sperrmüllabholung kostenlos ab der Haustür. Auch das will die Sperrmülltage kostenlos, das will auch die CDU. Die AfD sagt, Videoüberwachung an besonders vermüllten Orten und sie will Müllsheriffs einsetzen. Übrigens durchaus auch Geflüchtete einsetzen, um die Straßen zu säubern. Also ganz, ganz viele Ideen. Die Grünen wollen auch noch eine Steuer auf Einwegverpackungen, auf Einweggeschirr und Besteck erheben, damit die Leute das Zeug gar nicht erst in die Straße schmeißen. Also ganz viele Pläne, Ideen und Vorschläge. Sie können im Prinzip, heben sich den Sperrmüll auf für nächstes Jahr, weil sie werden wahrscheinlich eine Menge Abgabetage kriegen.
0: Und höhere Bußgelder, also die einen wollen da mehr und die anderen setzen mehr auf Prävention, ist das so?
1: Da gibt es tatsächlich den Unterschied, dass eher so die konservativen Parteien, CDU und AfD, durchaus darauf setzen, dass mit höheren Bußgeldern stärker abgeschreckt wird. Also, dass die Leute eben nicht mehr ihren Sperrmüll in die Straße schmeißen, irgendwo ablagern, illegalerweise. Das ist eher ein Punkt, auf den vor allem CDU und AfD gehen. Ich würde nicht sagen, dass das ausgeschlossen ist, wenn Grüne und Linke regieren. Aber die schauen vor allem eher so auf den sozialen Aspekt und sagen, wir wollen eher die BSR in die Lage versetzen, dass die mit sauber machen können, dass man bei denen den Müll loswerden kann. Eher so in Richtung Bürgerservice gedacht.
0: Insgesamt reden wir auch über funktionierende Stadt und das tun wir gleich nochmal in Bezug auf Verkehr. Denn baustellenmäßig ist da ja, wie wir alle sehen, Luft nach oben. Alex Warren jetzt auf RBB 888. Fever Train.

0: Der Wahlcheck auf RBB 888, jetzt der allerletzte Teil. Sebastian Schöbel aus unserer Redaktion Landespolitik ist mein Gesprächspartner für euch. Und jetzt reden wir über Baustellen, Sebastian. Also ich fahre jeden Tag, ich erzähle euch das jetzt nicht, weil ich so wichtig finde, wo ich lang fahre, sondern weil es repräsentativ ist für viele. Ihr habt alle eure Stecken, wenn ihr mit dem Auto fahrt, wo ihr dann im Stau steht. Es gibt ja auch viele, die nicht Auto fahren, gebe ich zu. Also ich fahre vom Rathenauplatz oben am Kudamm dann runter Richtung ICC. Und bevor man zum Artemis kommt, ein paar hundert Meter vorher, gibt es eine Baustelle. Gibt es schon monatelang, jeden Tag wirklich Monsterstau von 3 Spuren auf eine. Das ganze Ding ist vielleicht 100 Meter lang. Und 3 oder 4 Mal habe ich da auch Bauarbeiter gesehen. Da stehen wir seit Monaten zu Tausenden jeden Tag im Stau. Und jetzt habe ich aber gehört, wir haben einen ehrenamtlichen Baustellenkoordinator, Sebastian.
1: Ja, genau. Das haben wir dann gelernt hier im Wahlkampf, dass unser Baustellenkoordinator, der übrigens noch gar nicht so lange im Amt ist, das nur ehrenamtlich macht, übrigens bis Ende des Jahres. Der ist übrigens durchaus Experte. Vielleicht würde er auch einen normalen Anstellungsvertrag nehmen. Aber dass das besser werden muss, das versprechen alle Parteien. Der Fokus ist vor allem darauf, dass Markierungen oder Poster, Anzeigen an den Baustellen, ich sag mal, von den Leuten nicht nur die Basisinformationen darüber, wer da baut, wie lange da gebaut wird und was gebaut wird, liefern, sondern dass da zum Beispiel auch ein QR-Code dran ist, den man einscannen kann, um mehr über diese Baustelle zu erfahren. Allen Parteien ist klar, es gibt zu viele Baustellen, auch zu viel Chaos bei den Baustellen in der Stadt. Auf der anderen Seite, das muss man aber auch sagen, räumen alle diese Parteien ein, dass Berlin massiven Nachholbedarf bei der Infrastruktur hat. Es muss einfach auch viel repariert werden in der Stadt. Allein dutzende Brücken in den nächsten Jahren. Und das wird natürlich auch für Stauchaos auf der Straße sorgen. Allein hier am Funkturm, Dreieck Funkturm, haben wir eine Riesenbaustelle, die uns da erwartet. Wenn der Bund da erstmal richtig loslegt, ist ja jetzt schon eine schwierige Stelle. Also diesen Spagat versuchen alle Parteien irgendwie zu machen, aber sie versprechen uns auch, wir wollen mehr Koordination in die Baustellen der Stadt kriegen und dann eben auch dieses Chaos, dieses Ping-Pong zwischen Bezirken und Landesebene ein Stück weit beenden.
0: Mhm. Ich will jetzt nicht respektlos erscheinen, Sebastian, ich wohne hier seit 1988, ich glaube, seitdem versprechen die das. War jetzt nicht so richtig erfolgreich bisher. Gibt es irgendeine Partei, die da jetzt besonders ambitioniert wirkt, unabhängig, ob wir das dann glauben, was die versprechen, oder sind sie eigentlich alle gleich?
1: Ja, sie sind da, was die Ambitionen angeht, alle gleich. Das Problem, das Berlin halt hat, ist, dass wir einerseits diese Bezirks- und die Landesebene haben. Da hoffen wir mal, dass die Verwaltungsreform, sofern sie denn mit Leben erfüllt wird, das versprechen übrigens alle Parteien, diese Verwaltungsreform mit Leben erfüllen, aber hoffen wir mal, dass das tatsächlich funktioniert, dass so, zumindest die Baustellen, die auf Bezirks- oder Landesebene anfallen, dass die besser koordiniert werden. Dann vielleicht auch nicht mehr nur durch einen ehrenamtlichen Baustellenkoordinator, sondern einen, der das Vollzeit macht und mit Bezahlung. Dann haben wir aber auch noch den Bund. Und das ist hier in Berlin in einem Stadtstaat besonders schwierig, weil wenn der Bund dann mit großen Baustellen loslegt, Brücken ersetzt oder eben die Autobahn aufbuddelt, dann ist das ein zusätzliches Problem und das passiert häufig auch, ich sag mal, vorbei an den Landesinteressen. Dieses Problem werden wir auf absehbarer Zeit wahrscheinlich nicht hinkriegen und können nur hoffen, dass dann Berlin smart genug ist, sich dem anzupassen und die eigenen Baustellen so zu koordinieren, dass man da nicht sich zu sehr ins Gehege kommt. Aber es wird weiterhin so sein, dass in einer Stadt wie Berlin große Bauprojekte immer für großes Chaos sorgen oder Chaos sorgen können und dass da eine smarte Lösung für geschaffen werden muss. Wir haben es jetzt erlebt hier am Autobahndreieck Funkturm, die Brücken, die dann gebröckelt sind und ersetzt werden mussten, das ging wahnsinnig schnell. Und das ist tatsächlich etwas, das wollen alle Parteien zur Blaupause machen für weitere große Baustellen, zum Beispiel auch Brücken, Neubauten, dass man verkürzte Verfahren nimmt, die Baustelle so schnell wie möglich durchzieht, damit das Chaos im Rahmen bleibt.
0: Dankeschön, Sebastian Schöbel aus unserer Redaktion Landespolitik. Schönen Abend auf RBB 888.
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0: bei den 14-, 15-, 16-Jährigen auch nochmal ein Superhit geworden. Durch die Serie Stranger Things, denn die spielt auch in den 80ern und Hauptdarsteller sind eben Jugendliche und die verlieren sich stellenweise in einer Parallelwelt und dieser Song hilft ihnen, die Verbindung zu halten.
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1: Um 19 Uhr mit Werner Schoninger. Guten Abend. Im Streit über Maßnahmen gegen die hohen Spritpreise zeichnet sich offenbar eine Einigung ab. Wie mehrere Medien berichten, verhandeln Vertreter der Bundesregierung gerade über einen neuen Tankrabatt. Wie schon im Frühjahr könnten die Literpreise für Benzin und Diesel dann um 17 Cent sinken. Außerdem wird den Berichten zufolge über einen Preisdeckel verhandelt. Details sind aber noch nicht bekannt. Nach der Festnahme eines mutmaßlichen IS-Terroristen gestern in Eberswalde sind neue Einzelheiten zu dem Iraker bekannt geworden. Laut Brandenburger Sozialministerium war der 24-Jährige legal eingereist.

0: Steve Neuwirth, RBB 24.
1: Den Angaben nach war der Mann vor 5 Jahren über ein humanitäres Aufnahmeprogramm nach Brandenburg gekommen und besitzt demnach eine entsprechende Aufenthaltserlaubnis. Die Bundesanwaltschaft wirft dem mutmaßlichen Islamisten die versuchte Gründung einer terroristischen Vereinigung und die Vorbereitung einer schweren staatsgefährdenden Gewalttat vor. Er soll einen Anschlag auf eine Kirche in Bremen geplant haben.
0: Am Hauptbahnhof Mannheim erinnert seit heute ein Gedenkort an einen Zugbegleiter, der im Februar nach einem Angriff gestorben ist. Im Beisein von Bahnchefin Paller und Bundesverkehrsminister Bilger ist die Tafel enthüllt worden. Der 36-jährige Zugbegleiter war von einem Fahrgast ohne Ticket in einem Zug in der Pfalz angegriffen worden und später an einer Hirnblutung gestorben. Europas größter Autobauer Volkswagen hat seine Gewinnprognose für dieses Jahr deutlich gesenkt. Der Konzern rechnet nach eigenen Angaben damit, dass vom Umsatz höchstens 1% als operativer Gewinn übrig bleibt. Bisher hatte VW mit 4 bis 5,5% gerechnet. Reduziert wurde die Prognose wegen einer milliardenschweren Abschreibung auf Porsche, schwacher Geschäfte in China und weiterer Kosten für den Konzernumbau. Die Bundesregierung hat Zweifel daran, dass die Wahlen in Russland demokratisch ablaufen. Eine Sprecherin des Auswärtigen Amtes sagte, dass man sich wohl auf ein inszeniertes Wahlritual einstellen müsse. Kreml-kritische Parteien wurden zu den 3-tägigen Wahlen nicht zugelassen. Staatschef Putin hat zu reger Beteiligung aufgerufen. Aus Moskau Björn Blaschke.
2: Eine hohe Wahlbeteiligung bringt ihm, zumindest in Russland, eine gewisse Legitimierung. Alle 10 Parteien, deren landesweite Listen zur Duma-Wahl zugelassen wurden, sind ganz auf Putins Linie. Zumindest was den Krieg gegen die Ukraine betrifft. Und das bedeutet denn auch kein Widerspruch aus den künftigen Abgeordnetenreihen.
0: Soweit die Nachrichten. Weitere Meldungen aus Berlin und Brandenburg auf rbb24.de.
3: Das Berlin-Wetter, 19 Grad in Schöneberg, 19 in Friedrichshain. Das war wirklich nochmal ein wirklich schöner Tag heute, oder ist es immer noch. In der Nacht um 12 Grad, morgen auch nochmal nett, 21 Grad als Höchstwert, viel Sonne und einige Wolken. Bisschen länger dauert es auf dem Stadtring. Richtung Treptow immer noch 10 Minuten plus am Autobahnende vor der Elsenbrücke. Und Vorsicht in Richtung Wedding zwischen Sonderlee und Dreieck-Neukölln immer noch defektes Fahrzeug auf der rechten Spur. Im weiteren Verlauf stockt es etwas zwischen der Geradestraße und dem Kreuz Schöneberg 15 Minuten länger. 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
4: Guten Abend, Berlin.
3: Ich bin Ingo Hoppe. Schönen Freitagabend, Freunde.

0: Bruno Mars ist das I Just Might auf RBB 888, 11 nach 7.
1: Wenn du regierende Bürgermeisterin von Berlin wärst, was würdest du als erstes anpacken?
0: Ja, das wollten wir von euch die ganze Zeit über aus allen Kiezen wissen. Im Vorfeld der Wahl, die letzte, die sich äußert, ist eine Frau aus Spandau.
2: Hallo, liebes RBB-Team. Hier ist Britta aus Spandau und es geht ja zum Thema, wenn ich Bürgermeisterin in Berlin wäre, was ich ändern würde. Das Erste, was ich ändern würde, wäre, dass sämtliche Abschleppdienste in Berlin wie Kopfgeldjäger sie in Amerika arbeiten dürften. Das bedeutet, alles, was falsch parkt, irgendwo in den Bushaltestellen, an Feuerwehrzufahrten oder in zweiter Reihe parkt oder sonst irgendwas an Verstöße da ist, das kann man ja alles dokumentieren, digital mittlerweile. Und dann dürften die sofort abschleppen, auf ihren Hof die PKWs bringen. Und die Konsequenzen würden dann endlich mal die Fahrzeugführerinnen und Führer tragen. Und wir hätten endlich in der Stadt nicht mehr immer das Problem, dass Abbiegerspuren zugeparkt sind, Bushaltestellen blockiert werden etc. Und dieses in zweiter Reihe stehen endlich ein Ende hätte. Das ist der erste Schritt von vielen Ideen, die ich dazu hätte, um Berlin endlich attraktiver zu machen.
0: Ja, könnte mir vorstellen, dass einige von euch jetzt heftig genickt haben.
1: Noch unschlüssig? Alle Infos zu allen Parteien findet ihr auf rbb24.de.

Peanuts, Don't Leave Me This Way, am Freitagabend auf RBB 888. Ich möchte euch unbedingt noch aufmerksam machen auf unsere wunderbare Wahlsendung am Sonntag 17 bis 20 Uhr. Vielleicht habt ihr schon gewählt, vielleicht geht ihr am Sonntag wählen oder geht gar nicht wählen. Wahlbeteiligung wird als eher höher erwartet. Mal gucken, wie hoch es wird. 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Unser Wahlspezial am Sonntag. R.E.M. jetzt für euch. Everybody Hurts.

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1: 19 Grad noch in Prenzlauer Berg, 18 in Friedenau. In der Nacht erwarten wir 12. Morgen maximal 21. Viel Sonne und einige Wolken. Und auf den Straßen läuft's mal richtig gut. Kommt gut und sicher an. 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
2: Guten Abend, Berlin.
1: Ich bin Ingo Hoppe, hallo. Starship habe ich für euch. Nothing's gonna stop us now.

0: Fireworks von Purple Disco Machine featuring Moskina and the Knox auf RBB 88.8. Heute ist ja der 18. September und jetzt gehen wir mal zurück zum 18. September 1997. Bei uns in Berlin wird Richtfest am umgebauten Reichstagsgebäude gefeiert. Von der Glaskuppel, wie wir sie heute kennen, ist allerdings damals noch nicht viel zu sehen. Die besteht zu diesem Zeitpunkt noch aus einem gewaltigen Stahlgerüst. Mit dabei natürlich die damalige Bundestagspräsidentin Rita Süssmuth.
1: In luftiger Höhe schwebt seit heute der Richtkranz über dem Hohen Haus. Von hier geht der Blick über eine sich besonders in dieser Umgebung rasant verändernde Stadt. Nach nur 2 Jahren Umbauzeit sind 2 Drittel der Arbeiten geschafft. Das 600-Millionen-Projekt blieb bisher im Kosten- und auch im Zeitplan. 1999 sollen hier die Parlamentarier einziehen. Die Hausherrin heute Vormittag auf dem Dach.
2: Was hab ich ein Glück, bei diesem Tag dabei sein zu dürfen.
1: Rita Süssmuth bezeichnete die neue Kuppel als ein Symbol der Freiheit und als ein neues Wahrzeichen der Stadt.
2: Es ist ein Zeichen, dass in dieser Stadt in Riesenschritten etwas vorangeht. Lassen Sie mich sagen, es ist ein europäisches Gemeinschaftswerk, was in der Umwandlung Berlins zur Hauptstadt Deutschlands geschieht.
1: Und so stammen die Umbaupläne für das 1882 von Paul Wallot entworfene deutsche Parlamentsgebäude von einem Briten, dem Star-Architekten Norman Foster.
0: Ja, Rita Süssmuth war eine Große in der deutschen Politik, ist gestorben in diesem Jahr im Februar. Und ich hatte den Eindruck, dass sie auch beim sogenannten politischen Gegner geschätzt war. Egal, wer in welcher Partei war, 1997 kam musikalisch niemand an Will Smith vorbei. Im Kino hat der Film abgeräumt, Man in Black. Und er selbst war auch mit dem Song extrem erfolgreich in den Charts. Habe ich jetzt für euch auf RBB 888. Die Man in Black.

Guten Abend auf RBB 88.8. Morgen ist es endlich soweit. Gianna Nannini rockt unsere Waldbühne. 5 Jahrzehnte Musik, wirklich unglaublich. 50 Jahre Musik, so viele tolle Hits und eine Stimme, die wir alle sofort erkennen.

0: Das wird bestimmt wieder ein tolles Berlin-Konzert. 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
1: Um 20 Uhr mit Werner Schoninger. Guten Abend. Die schwarz-rote Bundesregierung hat sich grundsätzlich auf eine Entlastung bei den hohen Spritpreisen geeinigt. Man habe sich auf einen Tankrabatt und einen Spritpreisdeckel verständigt, berichtet die deutsche Presseagentur nach Verhandlungen der Bundesregierung mit Vertretern der Länder aus Regierungskreisen. Wie schon im Frühjahr könnten die Literpreise für Benzin und Diesel dann um 17 Cent sinken. Einzelheiten sind noch nicht bekannt. Nach der Festnahme eines mutmaßlichen IS-Terroristen gestern in Eberswalde sind neue Einzelheiten zu dem Iraker bekannt geworden. Laut Brandenburger Sozialministerium ist der 24-Jährige im Jahr 2021 legal nach Brandenburg eingereist. Steve Neuwirth, RBB 24.
2: Den Angaben nach war der Mann vor 5 Jahren über ein humanitäres Aufnahmeprogramm nach Brandenburg gekommen und besitzt demnach eine entsprechende Aufenthaltserlaubnis. Die Bundesanwaltschaft wirft dem mutmaßlichen Islamisten die versuchte Gründung einer terroristischen Vereinigung und die Vorbereitung einer schweren staatsgefährdenden Gewalttat vor. Er soll einen Anschlag auf eine Kirche in Bremen geplant haben.
1: Europas größter Autobauer Volkswagen hat seine Gewinnprognose für dieses Jahr deutlich gesenkt. Der Konzern rechnet nach eigenen

0: eigenen Angaben damit, dass vom Umsatz höchstens 1% als operativer Gewinn übrig bleibt. Bisher hatte VW mit 4 bis 5,5% gerechnet. Gründe seien eine milliardenschwere Abschreibung auf Porsche und schwache Geschäfte in China. Für die Westernstadt Old Texas Town in Berlin-Spandau gibt es nach langem Streit eine Lösung. Wie der Grundstückseigentümer mitgeteilt hat, kann der Verein das Areal bis 2032 weiter nutzen. Verein, Eigentümer und Bezirk haben monatelang über die Zukunft des Areals gestritten. Der Eigentümer wollte den auslaufenden Pachtvertrag zunächst nicht verlängern. Bundesverteidigungsminister Pistorius hat in Texas den ersten F-35 Kampfjet für die deutsche Luftwaffe in Empfang genommen. Deutschland hat 35 der hochmodernen Kampfflugzeuge gekauft. Aus Washington Samuel Jakisch.
1: Die Übernahme des in den USA produzierten F-35 sei ein Beleg deutscher Verteidigungsbereitschaft und transatlantischer Partnerschaft, sagte Boris Pistorius bei der Übergabezeremonie in Fort Worth. Das Flugzeug soll die veraltete Flotte von Tornado-Jets bei der deutschen Luftwaffe ablösen und zum Abschreckungskonzept der NATO in Europa beitragen.
0: Soweit die Nachrichten. 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
2: Rosenthal, da haben wir 16 Starken, 17 Malsdorf, 16 Grad. Heute Abend bleibt es trocken, das ziehen ein paar Wolkenfelder durch. Die Tiefstemperaturen liegen bei 11 Grad, morgen haben wir es mit mehr Wolken als Sonne zu tun. Es bleibt meist trocken, bei Höchstwerten so um die 20 Grad. In weiten Teilen Berlins fließt der Verkehr ganz normal, etwas länger dauert es aber noch auf dem Stadtring Richtung Wedding. Hier brauchen wir 10 Minuten mehr Zeit. Die Böllsche Straße in Friedrichshagen ist zwischen Müggelsee-Damm und Dalwitzer Landstraße in beiden Richtungen bis Sonntagabend gesperrt. Der Grund ist ein Straßenfest. Moabit, Invalidenstraße Richtung Alt-Moabit ab der Klärwaldorf-Promenade ist wegen Bauarbeiten nur eine Spur frei. Und während Bauarbeiten bei der S-Bahn von 22 Uhr bis Sonntag Betriebsschluss werden streckenweise Busse eingesetzt. Auf dem Ring zwischen Treptower Park und Hermannstraße, bei der S25 zwischen Tegel und Hennigsdorf, sowie bei der S46 und S8 zwischen Königs Wusterhausen und Grünau. Außerdem bei der S46 und 47 zwischen Baumschulenweg und Hermannstraße. 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
2: Heute Abend feiern wir die Musik von Jalana Nini und auch ihre Geschichte. Sie hat mir ein ganz großes Interview gegeben und da viel über sich und auch über ihre Kindheit erzählt. Zum Beispiel, wie das war, in Siena, der Hauptstadt der Toskana, groß zu werden. Ihre Eltern hatten dort eine Bäckerei.
4: Ja, meine Familie hat Kuchen hergestellt. Wir haben eine große Tradition mit mittelalterlichen Kuchen wie Ricciarelli und Panforte. Und sonntags kamen dann immer die Leute, um Gebäck und einige Panini, herzhafte Sachen zu kaufen. Ich bin dazwischen aufgewachsen und hatte da meinen ersten Job.
2: Zwischen leckeren Kuchen und Backwaren ist sie groß geworden. Da wollte sie aber auf gar keinen Fall bleiben und hat sich aufgemacht nach Mailand und dort auch erste Songs aufgenommen. Wir hören Gianna Nannini und Come un Angelo aus dem Jahr 1976.

0: Ihr hört das Musikspezial zu Gianna Nannini am Vorabend ihres einzigen Konzerts in ganz Europa in der Waldbühne Berlin. Mit Orchester und allem, was dazugehört. Und ich habe sie schon im Frühjahr zu einem Interview treffen dürfen und sie gefragt, wann sie wusste, dass sie eine Sängerin, eine Künstlerin werden will.
1: Zu einem bestimmten Zeitpunkt, als ich 5 Jahre alt war, wollte ich im Grunde schon von zu Hause weg. Mit 5 Jahren habe ich immer nach Momenten gesucht, in denen ich unabhängig sein und allein aus dem Haus gehen konnte, um Zeitungen zu kaufen oder kleine Karten. Denn für mich ging es darum, diese kleinen Momente der Unabhängigkeit zu erleben. Und dann mit 7 Jahren habe ich angefangen, vor dem Spiegel zu singen. Ich habe einen Traum genährt. Eines Tages werde ich Musiker und von zu Hause weggehen. Und das habe ich mit 18 Jahren geschafft.
0: Es ging nach Mailand und Gianna gab dort Straßenkonzerte und Clubkonzerte Mitte der 70er und hat in dieser Zeit viel mit Depressionen und auch Angstgefühlen zu kämpfen. Eine frühe musikalische Inspiration zu dieser Zeit war Janis Joplin.
1: Der Produzent meiner ersten Platte sagte mir, ich hätte eine Stimme wie Janis Joplin. Ich fragte, wer ist das? Ich kannte sie nicht. Ich ging in den Laden und kaufte mir ihr erstes Janis Joplin-Konzert und ich war total begeistert. Ich sagte, das ist fantastisch und ich kaufte mir alle ihre Alben. Und ich trainierte, ohne Englisch zu können, nur mit der Kraft ihrer Stimme. Es war also eher eine technische Sache. Ich entdeckte, dass sie mir ähnlich war, aber ich wollte mich weiterentwickeln, so wie manche Gitarristen es tun, habe ich Janis Joplin mit meiner Stimme nachgeahmt.
0: Wir hören Gianna's Cover von Me and Bobby McGee im Original von Janis Joplin.

0: Wir freuen uns auf das einzige Konzert, das Gianna Nannini in diesem Jahr gibt in Europa. Und zwar bei uns in Berlin in der Waldbühne morgen Abend, präsentiert von RBB 888. Und darum spielen wir heute Abend ein Gianna Nannini-Spezial mit allen Hits und ihrer Geschichte. Die junge Gianna ist also in Mailand gelandet, hat erste Aufnahmen gemacht und ist auf dem Weg, von ihrem Künstlerinnen-Dasein leben zu können. Gab es da so einen Moment, an dem du wusstest, jetzt kann ich es packen?
1: Immediately when I went to Milano, I was the only woman.
2: Sobald ich nach Mailand ging, war ich die einzige Frau, abgesehen von zwei anderen, die versuchten, als Singer-Songwriterin ihre eigenen Lieder zu schreiben. Denn vor mir waren Frauen, die Sängerinnen, meist Interpretinnen. Sie schrieben nicht ihre eigene Musik oder ihre eigenen Texte. Ich musste nicht kämpfen, weil den Leuten meine Sachen gefielen. Ich begann bereits, Konzerte mit dem Klavier zu geben und verdiente damit ganz gut. So konnte ich von der Musik leben. Die ersten beiden Alben haben wir zwar nicht verkauft, aber ich gab viele Konzerte. In Deutschland wurde ich durch das erste Album entdeckt, Amerika.
1: In Germany discovered me with the first record, not with America.
0: Und die wollen wir jetzt auch hören aus dem Album California. Hier ist Gianna Nannini und Amerika.

0: Wir rocken uns durch das Leben von Gianna Nannini, zumindest durch das Musikalische mit diesem Spezial und mit dem Album California hat sie auch in Deutschland ihren ersten großen Achtungserfolg. Das hing auch mit dem sehr kontroversen Cover zusammen. Es zeigt die amerikanische Freiheitsstatue mit einem Vibrator in der Hand statt einer Fackel. Es geht um Masturbation. Und ich habe Gianna gefragt, ob sie mit der Aufregung rund um das Cover gerechnet hat.
1: No, because I thought it's a good,
2: Nein, denn ich dachte, es wäre eine gute Aussage, das Wort Amerika als Metapher zu verwenden. Damals wollte meiner Meinung nach jeder Amerikaner sein, heute nicht mehr. Es war so eine Art Selbstbefriedigung. Ich dachte nicht über unsere Musik nach, weißt du, wir dachten nur, oh, die Amerikaner sind besser. Wir haben uns am Begriff Amerika aufgegeilt. Die große Kultur in Europa habe ich nicht verteidigt. Das kam später, als ich Connie Plank traf. Er sagte, du musst deine eigene Identität finden. Und ja, Amerika existiert, ist sehr gut, aber du musst deine eigene Stimme, deinen eigenen Sound finden. California hatte einen kleinen amerikanischen Touch, weißt du? Ja, denn in Italien haben alle Produzenten die amerikanische Musik einfach kopiert, so wie hier in Deutschland ja auch.
1: The direction of music was copying the American music like it was here.
0: Eine eigene Identität finden, einen eigenen europäischen Sound kreieren, das war Giannas Anspruch. Und wir hören diesem Anspruch folgend: Okay, Aparte.

0: Ihr hört das RBB 888 Musikspezial rund um das Leben von Gianna Nannini. Und 1982 trifft sie auf den Produzenten Conny Plank, von dem sie eben schon gesprochen hat, den für ihre Karriere unglaublich wichtigen deutschen Produzenten. Und ich habe sie gefragt, wie Conny genau ihre Karriere beeinflusst hat.
1: I changed my life, Conny. Conny, if you want what I found, my direction.
2: Er hat mein Leben verändert. Conny hat mir keinen Stil aufgezwungen. Wir haben experimentiert. Wir wollten immer eine Frau dabei haben. Deshalb kam Annette Humpe von Ideal, der deutschen Band, ins Studio. Dann kam auch Annie Lennox. Denn er wollte immer eine Frau in meiner Nähe haben. Er wollte nicht der einzige Mann sein, der entscheidet, was ich tun soll. Also war es auch eine Auseinandersetzung mit einer anderen Frau. Wir haben mit Latin Lover experimentiert. Ich habe einen Musiker aus Italien mitgebracht, der all diese mediterranen Instrumente spielte. Mandoline, Saxophon, Geige. Und Conny hat nur kleine Teile dieser Instrumente verwendet, um die Lieder farbenfroh zu gestalten und die richtigen Arrangements für meine Stimme zu finden. Und wenn du auf meine Stimme hörst, entsteht ein Bild. Du sprichst von Vision. Wir sind mit einer europäischen Vision aufgewachsen. In Amerika gibt es zwar sehr gute Akkorde, die Leute spielen sehr gut, haben einen tollen Sound, aber die Vision ist europäisch. Also hat er diesen Stil geschaffen, bei dem ich, wenn ich singe, das, was ich singe, auch sehe. Okay, meine Stimmbänder sind wie ein Gemälde, das ist das Prinzip. Und besonders der Rhythmus. Wir haben unseren eigenen Rhythmus gefunden. Latin Lover ist kein Rocksong, es ist ein europäischer Rocksong.
1: Wie ist das Prinzip, Conny? Und speziell der Rhythmus, to find our rhythm. Latin Love is not a Rocksong, it's an European Rocksong.
0: Wir hören jetzt diesen europäischen Rocksong. Hier ist Gianna Nannini, Latin Lover.

Gianna Nannini und Latin Lover. Hier auf RBB 88.8. Einen Abend, bevor sie ihr einziges Europakonzert in diesem Jahr geben wird. In der Waldbühne in Berlin hört ihr hier das große Musikspezial zu ihrer Musik und ihrem Leben. Und die Zusammenarbeit mit dem deutschen Produzenten Conny Planck organisiert für Gianna einen europaweiten Durchbruch. Und zwar mit dem Album Puzzle. In der Schweiz, in Österreich und auch in ihrer Heimat Italien stürmt sie die Charts. Wir hören Fotoromanza.

0: Gianna Nannini und Fotoromanzer, ein Abend, bevor sie die Waldbühne rocken wird. Und ich kann das nur noch mal rausstellen, weil das auch für uns eine Sache ist, die uns wahnsinnig stolz macht. Wir von RBB 888 präsentieren dieses einzige Operkonzert in diesem Jahr. Und das ist einfach wahnsinnig schön, dass wir dann teilhaben dürfen an so etwas so unglaublich Exklusiven. Zum Start ihrer Karriere gab es nämlich schon mal ein ganz wichtiges Konzert für sie in der Waldbühne, und zwar 1983 zur SFB Rock Night. Und ich habe sie, gefragt, ob sie sich an diese Show noch erinnern kann.
1: Not very well, but I think it was...
2: Nicht sehr gut, aber ich glaube, Nina Hagen war dabei und Udo Lindenberg. Udo Lindenberg, ja. Wir hätten eine lange Tour mit 40 Konzerten ganz am Anfang meiner Karriere. Ich war sein Gast und er hat mir wirklich geholfen, in Deutschland durchzustarten. Er ist wirklich ein großartiger Mensch. Ich liebe ihn. Und er war sehr großzügig, mir diesen Raum für meinen Rockauftritt zu öffnen.
1: Open the space for my rock set.
0: Gianna hat dann nicht nur in Berlin Halt gemacht, sondern ist mit Udo und seinem Panikorchester in ganz Deutschland unterwegs gewesen. Wie war denn das?
1: All together with a big caravan, but we have the same bus. So we communicate with the musicians, you know, every day was a little party.
2: Wir waren alle zusammen mit einem großen Tross. Wir Musiker untereinander haben uns ausgetauscht. Jeder Tag war wie ein kleines Fest. Die Energie, auf die Bühne zu gehen, war einfach nur voller guter Vibes, starker Vibes. Und er war sehr, sehr offen mit mir. Er war sehr sanft, weißt du, sehr, sehr sympathisch. Und es war das erste Mal, dass ich live in einer so großen Halle mit seinem eigenen Team gespielt habe. Für mich war es nur interessant zu singen, weil es das erste Mal war, mit einer großen Band.
0: Wir hören den offensichtlichen Udo Lindenberg-Fan, nach so vielen Jahren auch immer noch, Gianna Nannini, und zwar live auf der Bühne aus dem Jahr 1985. Hier ist Autostrada.

0: Dann kriegen wir mal so einen vorsichtigen Eindruck von der Energie, mit der wir es dann morgen Abend in der Waldbühne zu tun bekommen. Gianna Nannini und Autostrada live. Wir sind stehen geblieben bei einer für Giannas Karriere wahnsinnig wichtigen Persönlichkeit, bei Conny Plank, der sie als Produzent begleitet hat und dafür gesorgt hat, dass sie ihre eigene Stimme findet, ihren eigenen europäischen Sound. Und das Album Profumo wurde in Connys Studio in Köln produziert. Ich habe sie gefragt, wie genau diese Zusammenarbeit eigentlich abgelaufen ist.
1: That it was like to go to school for me to learn the rhythm minimalistic, where, you know.
2: Für mich war es wie eine Schule, um Rhythmus zu lernen. Minimalistisch, wo man in Frequenzen spielt. Es geht nicht nur um bum-ta, dum-dum-pa und so. Ich begann meine Gesangsimprovisation mit diesem minimalistischen Rhythmus zu machen. Und die Stimme klang viel besser als bei diesem Fusion-Rock damals. Deshalb habe ich viel in Deutschland gearbeitet, weil diese minimalistische Musik damals Teil des Klangs war. In Italien war es eher Free Jazz, Fusion. Die Arrangements waren zu überladen. Im Studio war es minimalistisch und das Bild wurde für mich, für meine Musik, für meinen Song gemacht.
1: Free Jazz, Fusion. Was difficult to see because everybody was too busy. Was too busy with arrangement. In Conny's studio was minimalistisch and the picture was done for me. For my music, for my song.
0: Wir hören den erfolgreichsten Song von Gianna Nannini's Album Profumo, und zwar Bello e Impossibile, der auch deshalb so besonders ist, weil Giannas Botschaft ja immer ist, unabhängig sein zu wollen, aber hier vor einem so schönen Wesen, so unvorstellbar schönen Wesen zu stehen, dass man sich einfach nur fallen lassen, ja, ergeben möchte. Hier ist Gianna.

Ihr hört das RBB 88.8 Musikspezial vor dem großen Konzert von Gianna Nannini in der Waldbühne morgen Abend. Hier schauen wir zurück auf ihr musikalisches Wirken und das Album Profumo, produziert Conny Plank, bereits schwer gezeichnet von der Krankheit Krebs. Er stirbt im Dezember 1987 und für Gianna ist sein Tod ein großer Verlust. Sie sagt in einem Interview, es sei fast so, als hätte ich den eigenen Vater verloren. Trotzdem geht ihre Karriere in diesem Jahr weiter. Und zwar steil bergauf. Sie erreicht einen Höhepunkt, in dem sie ihr Heimatland vertritt beim World Popular Song Festival 1987. Hier ist Gianna's Beitrag, hier ist E Maschi.

0: Gianna Nini hier auf RBB 888. Das Musikspezial um 1988 tourt Gianna durch große Hallen in ganz Europa. Diesmal ohne Udo Lindenberg, sein Panikorchester oder andere Hilfe. Sie ist der Star. Sie ist der Hauptact. Und sie spielt am 8. November 1988 auch in Berlin, und zwar in der Deutschlandhalle. Ausverkauft. Und sie kann sich bis heute an die schon inzwischen abgerissene Halle erinnern.
1: Es war ein sehr großer Raum. Ich erinnere mich nicht genau, aber es waren damals 12.000 Menschen oder mehr. Ich weiß es nicht mehr. Aber die Anordnung des Publikums, wie sie saßen oder standen, war sehr einzigartig. Man sah diese große Masse an Menschen. Es war beeindruckend. Die Akustik war sehr gut, also war es eines meiner ersten Konzerte, wirklich. Ein großer Erfolg. Das Publikum hat sehr stark reagiert. Ich erinnere mich noch daran.
0: Wir hören die Hitsingle der damaligen Platte, Mala Femina. Hier ist Hey Beyond Da.

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1: Um 21 Uhr mit Werner Schoninger. Guten Abend. Die schwarz-rote Bundesregierung hat sich grundsätzlich auf eine Entlastung bei den hohen Spritpreisen geeinigt. Dem ARD-Hauptstadtstudio liegt das Beschlusspapier vor. Demnach hat man sich auf einen Tankrabatt verständigt. Wie schon im Frühjahr sollen die Literpreise für Benzin und Diesel dann um 17 Cent sinken und das ab 1. Oktober. Zum 1. Januar soll es dann einen Spritpreisdeckel geben. Insgesamt geht es um Entlastungen der Bürger von 2,5 Milliarden Euro. Die Bundesländer müssen den Beschlüssen noch zustimmen. Nach der Festnahme eines mutmaßlichen IS-Terroristen gestern in Eberswalde sind neue Einzelheiten zu dem 24-jährigen Iraker bekannt geworden. Die deutsche Presseagentur zitiert Angaben aus dem Sozialministerium in Potsdam, wonach der Mann im Jahr 2021 legal nach Brandenburg eingereist ist, und zwar über ein humanitäres Aufnahmeprogramm des Landes. Die Bundesanwaltschaft wirft dem mutmaßlichen Islamisten vor, einen Anschlag auf eine Kirche in Bremen geplant zu haben. Er sitzt in Haft. Am Hauptbahnhof Mannheim erinnert seit heute ein Gedenkort an einen Zugbegleiter, der im Februar nach einem Angriff gestorben ist. Im Beisein von Bahnchefin Paller und Bundesverkehrsminister Bilger ist die Tafel enthüllt worden. Der 36-jährige Zugbegleiter war von einem Fahrgast ohne Ticket in einem Regionalzug in der Pfalz angegriffen worden und später an einer Hirnblutung gestorben. Die Tat sorgte bundesweit für Entsetzen. Die Bundesregierung hat Zweifel daran, dass die Wahlen in Russland demokratisch ablaufen. Eine Sprecherin des Auswärtigen Amtes sagte, dass man sich wohl auf ein inszeniertes Wahlritual einstellen müsse. Kreml-kritische Parteien wurden zu den dreitägigen Wahlen nicht zugelassen. Staatschef Putin hat zu reger Beteiligung aufgerufen. Aus Moskau Björn Blaschke.
2: Eine hohe Wahlbeteiligung bringt

0: ihm, zumindest in Russland, eine gewisse Legitimierung. Alle 10 Parteien, deren landesweite Listen zur Duma-Wahl zugelassen wurden, sind ganz auf Putins Linie. Zumindest was den Krieg gegen die Ukraine betrifft. Und das bedeutet denn auch kein Widerspruch aus den künftigen Abgeordnetenreihen.
1: Für die Westernstadt Old Texas Town in Berlin-Spandau gibt es nach langem Streit eine Lösung. Wie der Grundstückseigentümer mitgeteilt hat, kann der Verein das Areal bis 2032 weiter nutzen. Verein, Eigentümer und Bezirk haben monatelang über die Zukunft des Areals gestritten. Der Eigentümer wollte den auslaufenden Pachtvertrag zunächst nicht verlängern. Soweit die Nachrichten. 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
2: Wir schauen nach Wilhelmsruh, haben wir 16 Neukölln, 17 Lichtenberg, 16 Grad. Heute Abend bleibt es trocken, es ziehen ein paar Wolkenfelder durch, die Tiefsttemperaturen liegen bei 11 Grad. Morgen haben wir es mit mehr Wolken als Sonne zu tun, es bleibt meist trocken. Die Höchstwerte liegen so um die 20 Grad. Soweit ist es ganz ruhig durch die Stadt, aber wir schauen auf die A114 stadteinwärts zwischen dem Dreieck Pankow und Schönerlinder Straße. Da steht ein brennendes Fahrzeug auf der rechten Spur. Und wir haben noch Bauarbeiten bei der S-Bahn. Von 22 Uhr bis Sonntag Betriebsschluss werden streckenweise Busse eingesetzt. Und zwar auf dem Ring zwischen Treptower Park und Hermannstraße. Bei der S25 zwischen Tegel und Hennigsdorf. Und bei der S46 und S8 zwischen Königs Wusterhausen und Grünau. Außerdem bei der S46 und 47 zwischen Baumschulenweg und Hermannstraße. 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
2: Mein Name ist Tim Koschwitz, einen schönen guten Abend. Zusammen hört das große Jalalalini Musikspezial am Vorabend ihres einzigen Konzerts in Europa in der Waldbühne Berlin. Und wir schauen so ein bisschen auf ihre einzigartige Karriere zurück und hören jetzt Musik aus dem Jahr 1990. Hier ist die Single Aiuto.

0: Kajüte. Gianna Nannini, hier das RBB 888 Musikspezial. 1990 ist Gianna zusammen mit Edoardo Benato verantwortlich für den FIFA-WM-Song in ihrer Heimat in Italien. Und die beiden schreiben eine ikonische Hymne. Ich habe sie in unserem Interview gefragt, ob sie noch Erinnerungen hat an diesen WM-Sommer 1990.
1: Ich war unterwegs auf Tour in einem Hotel und die Leute haben ferngesehen. In Italien war die italienische Mannschaft fast am Ende im Viertelfinale. Und ich war mit meinem italienisch gesungenen WM-Titel ein Held. Wie ein Held. Aber als Deutschland gewonnen hat, war ich ein bisschen weniger ein Held. In Italien haben die Leute gesagt, also bringst du Deutschland Glück. Und ich habe geantwortet, ja.
2: You bring luck to Germany, yes.
0: Ja, und dass dieser Song in Deutschland nun ja ganz besonders beliebt ist. Ich habe sie gefragt, ob sie diese spezielle Energie bei Konzerten spüren kann, wenn sie Un'estate Italiana spielt.
2: This song is different from all others because
1: dieser Song ist anders als alle anderen, weil er den Menschen gehört. Es ist, als hätten sie diesen Song geschrieben. Er ist, weißt du, so tief in den Menschen, im Publikum verankert, dass ich das Publikum den Song fast allein singen lasse. Ich muss nicht mit besonderen Auftritten glänzen. Ich beobachte einfach, wie das Publikum ihn singt. Es ist ein entspannter Moment.
0: Wir hören Giannas größten Hit in Germany, Un'estate Italiana, zusammen mit Edoardo Benato.

Un'estate italiana, Gianna Nannini, der Song, mit dem sie der deutschen Nationalmannschaft zum WM-Titel geholfen hat. So ist es zumindest in Italien ein bisschen die Lesart. Ihr hört das RBB 888 Musikspezial zum Leben von Gianna Nannini. Und während noch ganz Europa ihre WM-Hymne singt, erscheint bereits ihr nächstes Album, Scandalo. Und dieses wird zwischen zwei Tourneeteilen in Japan und China, man kann das gar nicht anders sagen, zusammengeschustert. So klingt es auch ehrlicherweise. Es fehlt so ein bisschen der rote Faden und wirkt eher wie eine zusammenhanglose Titelsammlung. Wir hören den Titelsong, der in Italien gleich auf die Eins geht. Gianna Nannini und Scandalo.

Gianna Nannini, Skandal, Leute, das RBB 888 Musikspezial. Und ja, wenn auch richtig ist, dass ihr Album Skandal so ein bisschen mit der heißen Nadel gestrickt ist, manifestiert es Giannas Ruf als rebellische Stimme gegen vorgefertigte Lebensentwürfe und zu enge Denkweisen, vor allem im wahnsinnig konservativen Italien. Wir hören aus Scandalo die wunderschöne Single Sorridi, die dazu auffordert, dem Leben mit einem Lächeln zu begegnen, trotz aller Zweifel und Unwägbarkeiten.

0: Gianna Nannini. Soredi hier auf RBB 88.8, ein Abend, bevor sie in diesem Jahr ihr einziges europaweites Konzert gibt, und zwar in Berlin bei uns in der Waldbühne. Haben wir hier ein kleines Musikspezial aufgesetzt und schauen uns ihre Karriere ganz genau an. Zwischen 1988 und 1990 ist Gianna eigentlich nur auf Tour, und darum liegt ein Live-Album zur Veröffentlichung eigentlich nah. Giannissima wird 1991 veröffentlicht mit Mitschnitten von Konzerten aus Mailand und aus Köln. Und ich habe sie in unserem Gespräch gefragt, wo der Unterschied ist zwischen drinnen und draußen, so wie in der Waldbühne morgen Abend.
1: I mean, Waldbühne is a very special location. The venue is in the middle of the forest. You know?
2: Ich meine, die Waldbühne ist ein sehr besonderer Ort. Sie liegt mitten im Wald. Wenn man darüber nachdenkt, sind auch die Bäume ein Teil der Umgebung. Und das macht die Musik irgendwie besser. Denn auf eine Weise kommt die Musik oder ein Sinfonieorchester vom Wind, von den Naturgeräuschen. Wir sind immer nah am Klang, wenn wir mit einem Sinfonieorchester spielen. Aber das hier ist ein besonderer Ort. Wenn man in der Stadt spielt, haben die Veranstaltungsorte nicht dieselbe Energie. In der Waldbühne ist es freie Energie, weil sie mitten im Wald liegt.
1: It's free energy in Waldbühne because it's the middle of the forest.
0: Wir hören aus Giannissima Profumo live.
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0: Gianna Nini und Profumo live hier auf RBB 88.8. Über das größte Musikspezial am Vorabend ihres großen Konzerts in der Waldbühne mit Sinfonieorchester. Es wird also ein unglaubliches Fest werden. Ich habe sie gefragt, ob sie für genau dieses Konzert ihre Musik in Vorbereitung umarrangieren musste.
1: When you virtual, I mean, the symphony is part of my sound. I always have 24 strings. I don't use much keyboards, but have always real strings that we record the last 30 years in London Orchestra.
2: Das Orchester ist Teil meines Sounds. Ich habe immer 24 Streicher. Ich nutze nicht viele Keyboards, aber ich habe all diese echten Streicher, die wir in den letzten 30 Jahren mit dem London Orchestra aufgenommen haben. Ich bin wie Oper, Puccini, aber auch Punk und Rock. Das symphonische Orchester ist einfach Teil von mir. Wir fügen es nicht hinzu. Es gehört dazu, weil es nicht möglich ist, eine so große Melodie wie meine ohne Orchester zu spielen. Jetzt mit dem symphonischen Orchester kann ich an solchen Orten spielen, weil man mit einem Orchester nicht in einer Arena spielen kann. Der Klang wäre schrecklich wegen der Trommeln. Bum, bum, bum. Aber in diesem Freiraum mit der Akustik ist es perfekt.
1: Arena, because the sound would be terrible. Because yeah. The drum, boom, boom, boom. But in this open space, it's possible to do, or a big theater, like you suggest me before. We need the acoustics perfect, you know.
0: Ja, da wollte ich noch wissen, welche Songs sie für diesen besonderen Abend denn ausgewählt hat.
1: Yeah, this is the past, but I have a long.
2: Das ist die Vergangenheit, aber ich habe viele Hits geschrieben. Und diese Feier ist, ich sage es auf Deutsch.
1: In a saying in German ist die Feier der nächsten 50 Jahre.
0: Ja.
1: Nächsten.
0: Also die nächsten, die wir feiern, nicht die, die schon hinter uns liegen. Hat sie sich wenig in die Karten gucken lassen, welche Songs denn nun ausgewählt werden, aber dieser Song ist hoffentlich mit dabei. Io senza te.

Canalanini und Rio Senza T hier auf RBB 88.8. Wir feiern in einem großen Musikspezial ihr Leben. Und das Jahr 1995 beginnt für ihre Fans in Italien mit einer ganz besonderen Überraschung um 0.01 Uhr am 1. Januar. Gleich mehrere italienische Radiosender spielen nämlich Giannas neue Single Meravigliosa Creatura. Und damit kündigen sie dann das Erscheinen ihres neuen Albums Dispetto an. Dass die Single gleichzeitig auch der Song für die Autowerbung des neuen Fiat Bravo europaweit geworden ist, hat ihm auf dem Weg dahin, ein Hit zu werden, nun auch nicht geschadet. Wir hören es hier.

0: Ihr hört das RBB 888 Musikspezial zum musikalischen Werk von Gianna Nannini. Und wir sind im neuen Jahrtausend angekommen. 2002 bei einer sehr experimentierfreudigen Gianna und vielen musikalischen Ideen, die zwar sich in der Hauptsache immer noch als Rockmusikerin sieht, aber eben doch schon viel mit Streichern und auch Orchestern arbeitet. Die Songs kommen bei den Fans in Italien vor allem gut an und die Themen sind wie eigentlich immer der Mut zum Anderssein und das Vertrauen in sich selbst, so wie im Hit Aria.
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Ihr hört das RBB 888 Musikspezial zu Gianna Nannini's Leben, die 2006 eine große Best-of-Kollektion namens Grazie veröffentlicht, mit genau einem neuen Song darauf. Sei Nel Anima. Und dieser Song wird auch das Titelstück ihrer 2024 erschienenen Netflix-Doku über ihr Leben, Beautiful Rebel, die ihre Sorgen und Ängste sowie ihre Depressionen zu einem sehr, sehr sehenswerten Film zusammenfasst. Wir hören Sei Nel Anima.

0: Gianna Nannini.
1: Ihr hört das RBB 888 Musikspezial zu ihrem Leben und ich habe sie gefragt, wie die Musik eigentlich zu ihr kommt.
2: Es war, als ich 4 Jahre alt war. Meine Tante hatte zu Hause ein Klavier und ich war klein und dieses Klavier kam mir sehr groß vor. Ich öffnete das Klavier mit meinen Händen und begann zu spielen. Und sofort wollte ich eine Melodie schreiben. Ich habe keine Melodie geschrieben. Ich war zu jung. Aber meine erste Idee war, eine Melodie zu schreiben. Und dann begann ich, Klavier und Gitarre zu spielen und mit dem Klavier die ersten Melodien zu komponieren. Es passierte einfach. Eine Melodie ist wie du selbst. Du denkst nicht nach und dann kommt die Melodie zu dir.
0: Zu uns kommt jetzt die Melodie von Atimo. Hier ist Gianna Nannini auf RBB 888.

0: Atemo. Gianna Nannini, ihr hört in Vorfreude auf ihr einziges Europakonzert 2026 in der Waldbühne dieses Musikspezial. Und ich habe sie gefragt, warum sie sich für dieses einzige Konzert in diesem Jahr ausgerechnet Berlin ausgesucht hat.
1: First Berlin is part of my beginning in Germany.
2: Berlin ist ein Teil meines Anfangs in Deutschland. Berlin ist eine europäische Stadt. Das Konzert ist für Europa. Und ich denke, das ist der beste Veranstaltungsort, in dem ich je gespielt habe. Ich habe schon früher dort gespielt, aber ich habe nie einen anderen Ort wie diesen gefunden. Er ist besonders. Die Akustik ist einzigartig auf der Welt. Ich werde mit einem Sinfonieorchester auftreten. Das wird unglaublich. Es ist ein ganz anderes Konzert, wenn man nur Rock spielt, verstehst du? Hier wird Klassik zu meinen Originalstücken hinzugefügt. Wir haben bereits in den Abbey Road Studios aufgenommen und werden ein Album mit der sinfonischen Version machen.
0: Da wollte ich auch noch vor der großen Tour, die im kommenden Jahr kommt, Gianna fragen, ob es immer noch Spaß macht, unterwegs zu sein.
2: Ja, wenn du ein großartiges Team hast, macht es Spaß. Die Band ist toll, wir lieben uns. Jeder Tag ist ein neues Konzert. Es ist nicht wie eine Wiederholung, wir spielen keine Rolle. Das Konzert ist jedes Mal einzigartig. Es ist, als würde sich die Energie aufs Publikum übertragen. Wenn ich singe, fühle ich mich so toll, weil Musik Besessenheit ist. Und wenn ich das fühle, drehe ich durch.
0: Dieser Spaß, ja, diese Freude auf Neues und ja auch neue Musik war in unserem Interview, das über eine Stunde ging, auch immer zu spüren und wie wichtig ihr Europa und auch der Zusammenhalt von Europa ist, dass es die Musik ist, die alle Barrieren überwinden kann. Wir freuen uns auf das Konzert morgen Abend in der Waldbühne, das wir präsentieren von RBB 888. Mein Name ist Tim Koschwitz. Ich danke sehr für die Aufmerksamkeit heute Abend und wir hören Gianna Nannini und ihr Cover des italienischen Klassikers Volare.

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1: Es spricht Christiane Vogt-Rentsch.
2: Ich betrete die U-Bahn. Gegenüber sitzt ein Mann, der sehr laut lacht und zu der Frau neben ihm sagt: Ich wünsche Ihnen einen schönen Tag, noch einen schönen Nachmittag und einen schönen Abend. Die Frau erwidert seinen Gruß und steigt lächelnd aus. Nun steigt ein Mann mittleren Alters ein. Der Erste beugt sich zu dem Gegenübersitzenden hin und sagt wieder: Ich wünsche Ihnen einen schönen Tag. Der Eingestiegene antwortet: Ich Ihnen auch. Und dann wünsche ich Ihnen noch einen schönen Nachmittag, danach noch einen schönen Abend und eine gute Nacht. Ich fahre jetzt ins Kaufhaus und sehe mir an, was es alles gibt und was ich alles nicht brauche. Ich wünsche Ihnen einen schönen Tag, sagt der Erste. Der Gegenübersitzende antwortet: Ich Ihnen auch, und steigt fröhlich aus. Das Ganze wiederholt sich mit den unterschiedlichsten Menschen. Ich bin beeindruckt. Dieser Mann verbreitet einfach seine guten Wünsche unter den Mitmenschen und alle sehen plötzlich so aus, als hätten sie ein kostbares Geschenk erhalten. Ein guter Wunsch hat nämlich die Kraft, uns große Freude zu bereiten. Auch unser Schlaf ist ein Geschenk. Finden Sie leicht hinein und träumen Sie etwas Schönes.
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3: Um 22 Uhr mit Martin Wilhelmi. Bund und Länder haben sich wegen der hohen Spritpreise auf einen neuen Tankrabatt geeinigt. Er soll am 1. Oktober in Kraft treten und bis zum Jahresende gelten. Aus Berlin Maximilian Ulrich.
4: Der Tankrabatt soll zurückkommen. Dafür will die Bundesregierung die Energiesteuer auf Sprit senken, sodass der Preis für einen Liter Benzin oder Diesel um 17 Cent sinkt. Bund und Länder wollen außerdem einen Spritpreisdeckel vorantreiben, wie es ihn in Belgien oder Luxemburg gibt. Also einen staatlich festgelegten Maximalpreis für Sprit. Darüber soll es nun Gespräche mit der Mineralölwirtschaft geben. Dieser Preisdeckel soll nicht dauerhaft sein und spätestens am 1. Januar 2027 in Kraft treten.
3: Bundesverteidigungsminister Pistorius hat in den USA den ersten Kampfjet vom Typ F-35 für die deutsche Luftwaffe in Empfang genommen. Das Rüstungsunternehmen Lockheed Martin sprach nach der Übergabe im Bundesstaat Texas von einem Meilenstein für Deutschland. Pistorius sagte, mit dem Kampfjet beginne für die Luftwaffe eine neue Ära. Die ersten 8 F-35 Kampfjets für die Bundeswehr bleiben zunächst in den USA, wo deutsche Piloten und Techniker an ihnen ausgebildet werden. Die Maschine löst dann die Tornado-Kampfflugzeuge ab. Nach einem weiteren Drohnenfund in Niedersachsen prüft die Bundesanwaltschaft einen möglichen Zusammenhang mit dem Vorfall am Flughafen Leipzig-Halle. Teile einer Drohne waren in Niedersachsen in der Nähe des Bundeswehrfliegerhorstes Wunstorf entdeckt worden. Aus der NDR-Nachrichtenredaktion Jenny Kallenbrunnen.
5: Bei den gefundenen Teilen soll es sich nicht um eine handelsübliche Drohne handeln. Ermittler vermuten einen Eigenbau mithilfe eines 3D-Druckers. Dabei stellten sie Ähnlichkeiten zu der Drohne fest, die Anfang August mit Sprengstoff beladen am Flughafen Leipzig-Halle gefunden worden war. Nach Informationen aus Sicherheitskreisen könnte die Drohne bei Wunstorf zur Spionage genutzt worden sein. Spuren von Sprengstoff wurden an den gefundenen Teilen nicht entdeckt. Das niedersächsische LKA sucht nach weiteren Teilen und Hinweisen auf einen Besitzer oder Piloten. Eine Gefahr für die Bevölkerung bestand nach den Angaben des LKA nicht.
3: Im Krieg gegen den Iran sind offenbar mehr amerikanische Soldaten getötet worden als offiziell bekannt. Die Washington Post berichtet von mindestens 22 gefallenen Angehörigen des US-Militärs. Das seien 4 Tote mehr als in der öffentlichen Datenbank des Verteidigungsministeriums aufgeführt. Eine Stellung

0: Stellungnahme der US-Regierung liegt nicht vor. Das waren die Nachrichten. Das Wetter in Deutschland, nachts häufig bewölkt, nur im Norden und Nordwesten einige Schauer bei Tiefsttemperaturen bis 5 Grad. Morgen im Norden viele Wolken und örtlich Regen, im Süden freundlich bei Höchstwerten von 18 bis 26 Grad, an der See stürmisch. Am Sonntag bewölkt und windig, vom Norden her Regen bei 17 bis 27 und am Montag bei 16 bis 23 Grad. Und der Blick zur Uhr, es ist 22.03 Uhr.
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2: A103 zwischen Philanderstraße und Saarstraße ist in beiden Richtungen wegen Tunnelwartungsarbeiten die linke Spur gesperrt. A111 Richtung Oranienburg. Die Ausfahrtstolpe ist wegen Fahrbahnerneuerung bis Sonnabend gesperrt. A114 stadteinwärts. Zwischen Dreieck Pankow und Schönerlinder Straße steht ein defektes Fahrzeug auf der rechten Spur.
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3: Mit Michael Räufschläg, hallo. Freitag ist der Tag der neuen Musik und Neues von Teddy Swims spielen wir euch gleich. Jetzt haben wir eine Entwarnung aus dem Verkehrszentrum B170 Chemnitz-Reitzenhain. Kein Falschfahrer mehr zwischen Wüsterweg in Chemnitz und Schoppau. Und nun kommt Taylor Swift mit Opalite.
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0: Back to You von Lost Frequencies und Ellie Duay. Hallo zusammen, hier ist Pop, die gemeinsame Abendshow. In Bremen 4, HR3, MDR Jump, NDR 2, RBB 888, SR1 und WDR 2 von SWR 3. Aus Comics kennt man das höchstens, dass Menschen mit der Angel am Wasser sitzen und plötzlich einen Stiefel am Haken haben oder ein Rad. Im echten Leben sind es dann doch meistens Fische. Aber in dieser Meldung von heute hat eine Frau auf der Rheinbrücke zwischen Wörth und Karlsruhe ein Fahrrad geangelt und dadurch einen Polizeieinsatz ausgelöst. ARD-Reporterin Alexandra Dietz, warum das?
1: Diese Fahrradangelaktion, die muss von Weitem wohl ziemlich dramatisch ausgesehen haben. Die 46-Jährige stand nämlich auf der Rheinbrücke, hatte ein Seil über die Brüstung gehängt und es immer wieder nach unten gelassen. Mehrere Menschen dachten deshalb, sie könnte sich womöglich was antun und riefen parallel bei der Polizei in Wörth an. Die Einsatzkräfte, die wussten von den vielen Notrufen also nur Achtung Notfall, Frau auf der Rheinbrücke, und die mussten deshalb natürlich auch erstmal vom Schlimmsten ausgehen.
0: Und sie wollte aber nicht von der Brücke springen, sondern eben nur ein Rad aus dem Rheinfischen, das vorher verliehen wurde, oder?
1: Ja, genau so. Sie arbeitet für eine Fahrradverleihfirma und hatte über eine Ortungs-App das verlorene Rad mitten im Rhein entdeckt. Laut Polizei konnte man das Fahrrad auch von der Bundesstraße oben aus sehen, weil ja Niedrigwasser ist. Also hat die 46-Jährige kurzerhand ein Seil mit Haken genommen und das Fahrrad von der Brücke aus geangelt. Und auch nur wegen des aktuell niedrigen Wasserstandes konnte sie das Rad überhaupt erwischen, also am Haken hochziehen und anschließend dann mit dem Fahrrad sozusagen im Schlepptau Richtung Ufer laufen. Ob die Frau für diesen Polizeieinsatz möglicherweise noch Gebühren zahlen muss, das wird noch geprüft.
0: Alexandra Dietz über die Fahrradanglerin vom Rhein. Vielen Dank.
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0: Neue Musik am Freitag, jetzt von Teddy Swims. Mr. Know-It-All hat neue Musik. Lose Control war sein Durchbruch, Mr. Know-It-All der jüngste Hit. Und was der Mann anfasst und rausbringt, wird ja eigentlich immer einer. Das Neue heute ist ein Vorgeschmack auf das neue Album, das im kommenden Jahr erscheinen soll. Und auf Instagram sagt Teddy Swims darüber:
1: It's kind of a time capsule in the last almost 2 years of my life with everything regarding defining balance and being a father and being a partner and being a man and in my growth period and all the, you know, upsets and victories of.
0: Das Album ist wie eine Zeitkapsel seiner vergangenen beiden Jahre, in denen er versucht hat, die Balance zu finden zwischen Vater sein, Partner sein und Mann sein. Es sammelt seine Niederlagen und Siege und wie er daran gewachsen ist. Und in seinem neuen Song, der heute erschienen ist, singt Teddy Swims sinngemäß: Ich wünschte, ich könnte mir vergeben, was ich eben nicht bin und sein kann, und mich dafür lieben, was und wer ich bin. Denn einen perfekten Mann gibt es nicht. Und dennoch heißt der Song Perfect Man. Das hier ist heute neu von Teddy Swims.

Eine große Ballade, heute neu von Teddy Swims Perfect Man. Und eine große Überraschung für viele Fans wahrscheinlich, denn nachdem seine letzte Single die Melodie hatte von Lasst uns froh und munter sein, hatten womöglich alle damit gerechnet, die neue Single habe die Melodie von Leise rieselt der Schnee. Ist aber nicht der Fall. Im März kommt Teddy Swims für 4 Konzerte nach Deutschland. In Hamburg, Berlin, Köln und Köln wird er spielen. Die meisten Karten sind schon weg.

0: Lorraine und Euphoria, hier ist Pop. Die Abendshow in München wurde heute Abend das Oktoberfest vorgezogen auf die Mir San Mir Art eröffnet. Bayern München hat gegen Union Berlin gespielt und deutlich, sagen wir mal, gewonnen. Aus München ARD-Sportreporter Edgar Endres.
1: Am Schluss machen es die Bayern sogar noch ein bisschen gnädig mit Union Berlin. Nur 7:0, denn schon in der 76. trifft Mike Lolisse mit seinem dritten Treffer zum siebten Mal chancenlos. Die Berliner, die nur in den ersten 15 Minuten gut mithalten können. Dann das 1:0 durch Jamal Musiala. Er mit seinem ersten Saisontor. Harry Kane trifft in der 39. mit seinem ersten Treffer. Sein 100. Bundesliga-Tor im 98. Spiel. Neuer Bundesliga-Rekord. Dann Olise kurz vor der Pause zum 3:0. Nach dem Wechsel wird es brutal. Für die Eisernen 4:0. Harry Kane in der 54. Saibari mit seinem ersten Tor. Der Marokkaner in der 70. Und dann noch einmal Olise in der 73. zum 6:0. Den Schlusspunkt setzt der überragende Franzose in der 76. Minute für Union Berlin. Die höchste Bundesliga-Niederlage in der Vereinsgeschichte und für die Bayern ein vorgezogenes Wiesengeschenk.
0: Bayern München gegen Union Berlin 7:0. Bayern München damit zur Abwechslung mal wieder Tabellenführer.
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3: Heute Nacht ist es meist locker bewölkt, zeitweise klart es auch mehr auf. Es bleibt durchweg trocken bei Tiefstwerten von rund 12 bis 10 Grad je nach Stadtlage. Der Wind weht schwach, zeitweise auch mal mäßig aus Südwest bis West. Morgen ziehen einige kompakte Wolken über den Himmel. Dazwischen kommt auch gelegentlich die Sonne zum Vorschein. Bei geringer Niederschlagsneigung bleibt es oft trocken. Die Höchstwerte liegen bei 21 bis 22 Grad. Der Wind weht schwach bis mäßig und tagsüber mitunter stark böig aus Südwest.
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4: A103. Zwischen Philanderstraße und Saarstraße ist in beiden Richtungen wegen Tunnelwartungsarbeiten die linke Spur gesperrt. A111 Richtung Oranienburg. Die Ausfahrtstolpe ist wegen Fahrbahnerneuerung bis Sonnabend gesperrt. Friedrichshain, Frankfurter Allee nach dem Wasserrohrbruch ist bis Ende September zwischen Silvio-Meyer und Großkauer Straße statt einwärts nur eine Spur frei. Die Silvio-Meyer-Straße ist von der Frankfurter Allee abgehängt. Für den Radverkehr ist eine Umleitung ausgeschildert. Mitte, die Friedrichstraße Richtung Kreuzberg, ist zwischen Georgenstraße und Dorotheenstraße bis 5 Uhr gesperrt.
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Afterlife. Afterlife von Michael Schulte in Pop, der Abendshow. Und jetzt ihr. Wir hätten hier nämlich einen Hit, wir wissen nur noch nicht, wer ihn singen soll. Ein Hit, drei Stars. Von wem hören wir heute? Only Girl in the World. Und ich sage euch, es ist nicht von Rihanna, denn das ist die Ecke in dieser Show, in der die Hits mal ein bisschen anders klingen können als sonst. Ihr entscheidet zwischen Ellie Goulding

0: das ist die Auswahl. Golding gegen Gold ist schon ein entspannendes Duell. Und die Overtones kommen noch in die Mitte. Was hätten wir denn gerne? 07-221-2011. Ihr entscheidet live. Ellie Goulding, die Overtones oder Frieda Gold. Wir spielen gleich die Version in voller Länge, die zuerst 3 Stimmen hat. Und hier ist Stimme Nummer 1. Hallo, wer spricht?
1: Ja, schönen guten Abend. Paulus Guido hier aus in der Nähe von Koblenz. Ich hätte gerne die Nummer 1.
0: Danke, Paul. Einmal Ellie Goulding ist notiert. Schönen Abend dir. Hallo, hier ist Michael Wolfschneck. Wer ist da?
2: Mike hier, moin.
0: Moin, Mike. Was darf sein?
2: Die 2, bitte.
0: Einmal die Overtones. Vielen Dank. Gute Fahrt wünsche ich dir. Hier ist Michael von der Abendshow. Wer spricht?
3: Claudia aus Frankfurt. Ich hätte auch gerne bitte die Overtones.
0: Einmal die Overtones. Gehen in Führung. 2-1. Vielen Dank dir. Wer ist am Telefon?
4: Renate aus Kellenbach. Ich hätte gerne die Nummer 2.
0: Dann haben wir eine Entscheidung. Die Overtones gewinnen und hier kommen sie. Herzlichen Dank dir und herzlichen Dank euch fürs Abstimmen. Tschüss.

0: Prognosen und nur nach vorn. Und hier ist eine Antwort, die man erwarten konnte. Christopher Trimmel von Union Berlin nach der 0:7 Niederlage gegen Bayern München. Heute Abend im Sportschau-Interview.
1: Sie waren schon sehr oft hier in der Allianz Arena. Es war selten besonders freudvoll. War das heute das schlimmste Spiel gegen die Bayern, das Sie gespielt haben?
2: Ja. Moi, je

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1: Um 23 Uhr mit Martin Wilhelmi. Die schwarz-rote Koalition hat sich angesichts der hohen Spritpreise auf einen Tankrabatt und einen Spritpreisdeckel geeinigt. Laut Bundesregierung soll der Rabatt von Anfang Oktober bis Ende Dezember gelten. Aus der Nachrichtenredaktion Torben Müller.
2: Es ist die Neuauflage des Tankrabatts aus dem Frühjahr. Konkret sollen die Steuern auf Benzin und Diesel um faktisch 17 Cent gesenkt werden. Die Kosten von 2,5 Milliarden Euro dafür wollen sich Bund und Länder teilen. Spätestens zum 1. Januar will die Bundesregierung dann einen Spritpreisdeckel nach dem Vorbild von Luxemburg und Belgien einführen. Dort legt das jeweilige Wirtschaftsministerium verbindliche Höchstpreise für Benzin, Diesel und Heizöl fest, auf Basis der Preisentwicklung auf den internationalen Märkten.
1: Bundesverteidigungsminister Pistorius hat in den USA den ersten Kampfjet vom Typ F-35 für die deutsche Luftwaffe in Empfang genommen. Das Rüstungsunternehmen Lockheed Martin sprach nach der Übergabe im Bundesstaat Texas von einem Meilenstein für Deutschland. Die ersten 8 F-35-Kampfjets für die Bundeswehr bleiben zunächst in den USA, wo deutsche Piloten und Techniker an ihnen ausgebildet werden. Die Maschine löst dann die Tornado-Kampfflugzeuge ab. Die Europäische Union hat der Ukraine weitere 3,3 Milliarden Euro für militärische Ausrüstung überwiesen. Mit dem Geld soll das Land Drohnen und amerikanische Flugabwehrraketen des Typs Patriot kaufen. Kommissionspräsidentin von der Leyen sagte, Europa werde die Ukraine auch in Zukunft unterstützen. Das Geld ist Teil eines europäischen Hilfskredits über 90 Milliarden Euro. Der FC Bayern München hat den vierten Spieltag der Fußball-Bundesliga mit einem Torfestival eröffnet. Die Münchner schlagen Union Berlin mit 7:0. Aus der Sportredaktion Lars Bente.
3: Die Bayern in ihren Wiesentrikots schon direkt in Wiesenlaune. Zur Pause führten die Münchner schon mit 3:0 Musiala, Kane per Elfmeter und Olise mit den Treffern. Für Kane war es das 100. Bundesligator und das in einer Rekordzeit von nur 98 Spielen. In der zweiten Hälfte hat der Engländer sogar noch ein Tor nachgelegt. Seinen Premierentreffer erzielte Bayern-Neuzugang Saibari. Am Ende noch Olise mit dem 6:7:0. Bitter für die Berliner, die weiter ohne Sieg bleiben. In der zweiten Bundesliga konnte Wolfsburg nach 8 Monaten mal wieder ein Heimspiel gewinnen. Gegen Darmstadt gab es ein 5:1. Fürth und Magdeburg trennen sich unentschieden 1:1.
1: Das waren die Nachrichten. Das Wetter in Deutschland. Nachts häufig bewölkt, nur im Norden und Nordwesten einige Schauer bei Tiefsttemperaturen bis 5 Grad. Morgen im Norden viele Wolken und örtlich Regen, im Süden freundlich, Höchstwerte 18 bis 26 Grad, an der See stürmisch. Am Sonntag bewölkt und windig, von Norden her Regen bei 17 bis 27, Montag im Norden und Osten wechselhaft bei 16 bis 23 Grad. Die Zeit, es ist 23.03 Uhr.
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1: A103 zwischen Philanderstraße und Saarstraße ist in beiden Richtungen wegen Tunnelwartungsarbeiten die linke Spur gesperrt. A111 Richtung Oranienburg. Die Ausfahrtstolpe ist wegen Fahrbahnerneuerung bis Sonnabend gesperrt. Friedrichshain, Frankfurter Allee nach dem Wasserrohrbruch ist bis Ende September zwischen Silvio-Meyer- und Großkauer Straße statt einwärts nur eine Spur frei. Die Silvio-Meyer-Straße ist von der Frankfurter Allee abgehängt. Für den Radverkehr ist eine Umleitung ausgeschildert. Weißensee, Berliner Allee. In Höhe Indira-Gandhi-Straße sind die Ampeln außer Betrieb. Bitte aufpassen. Lichtenrade, Lichtenrader Damm. Zwischen Groß-Ziethener Straße und Fehlingstraße ist pro Richtung bis Ende September nur eine Spur frei. Mitte, die Friedrichstraße Richtung Kreuzberg, ist zwischen Georgenstraße und Dorotheenstraße bis 5 Uhr gesperrt.
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2: Mit Michael Reufsteck. Noch ist Sommer, deshalb bei uns aktuelle Sommerhits gleich von James Blunt und jetzt von Loy und David Puentes.
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Spray, Where is my husband? Hier ist Pop, die Abendshow mit Michael Reifsteck. Neue Musik von einem der lustigsten Musiker, die es gibt. James Blunt, der auf seine alten Tage und vor allen Dingen auf die alten Tage des Sommers 2026 noch einen Sommerhit veröffentlicht hat. Tastes Like Summer ist vorab aus seinem kommenden Album, das für den 6. November angekündigt ist und Airplane Mode heißt. Also Clouseau hatte ja schon mal einen Hit namens Flugmodus. Vielleicht kann man bei James Blunt das ganze Album dann nicht hören, wenn man gerade im Flugmodus ist. Airplane Mode, wir wissen nicht, ob er sich diesen Gag erlaubt, zuzutrauen wäre es ihm, aber er selbst kündigt an, dass das neue Album, wenn man es vorbestellt, auf bestimmten Seiten, nämlich in seinem eigenen Store, zusammengeliefert wird mit einer Flugzeugkotztüte. Und er schreibt gleich dazu, manche sagen, das braucht man, wenn man meine Musik hört. Hier ist James Blunt. Tastes like summer.

0: Learn to Fly Foo Fighters. Hier ist Pop die Abendshow. Wusstet ihr, dass Frauen deshalb länger leben als Männer, weil sie mit Spülmaschinen umgehen können? Das ist nur so eine Theorie von Thorsten Sträter.
1: Jetzt steht der alleinstehende Mann da und stellt fest, in dieser Küche, die schon bei Einzug in der Single-Wohnung vorhanden war, befindet sich ein Portal mit frontal montiertem Display und dahinter ist eine Art dunkler Käfig. Hui! Sicher, man war schon vorher durch die Küche gewandert und hat sich also seine Gedanken gemacht. Ne? Man steht da vom Brotkasten und denkt, na guck, eine kleine Garage für Gebäck. Aber eine Spülmaschine! Eine Spülmaschine, verstehen Sie? Das ist wie der schwarze Monolith aus diesem Science-Fiction-Film, wo keine Sau das Ende checkt. Der herkömmliche, wirklich, die herkömmliche Spülmaschine hat ja 5 Dimensionen. Tiefe, Höhe, Geruch, begrenzten Platz und mehrere unklare Sortierungsebenen in Drahtgitteroptik. Dann kommt noch dazu, dass die meisten Spülmaschinen auf Kniehöhe montiert sind, sodass man sich, Gott bewahre, bücken muss. Und dann stehst du da. Man hat über Jahrzehnte alles versucht, dem Mann die Praktik des Spülmaschineneinräumens nahezulegen. Spiel Tetris, haben sie gesagt. Guck mal, Zauberwürfel, haben sie gesagt. Oder schau dir mal in Ruhe Inception an von Christopher Nolan, haben sie gesagt. Da faltet sich ganz Paris im rechten Winkel nach oben. Das sollte helfen, aber nein. Nun sitzt der Torben noch auf dem Fliesen mit verschwitztem Nacken und starrt in den Schacht. Links neben ihm 2 Tassen und eine Gabel. Was nun, mein Freund? Studien haben ergeben, dass Männer da bereits alles probiert haben. Zum Beispiel die Tasse und die Gabel da hineinlegen, in die Übergangsjacke schlüpfen, weggehen, sich einem Track nach Westen anschließen und nie zurückkehren. Oder das Geschirr mit Schmackes in den dunklen Schacht werfen und brüllen, ich befehle dir, wasch dies, Maschine. Oder nachdenklich den Spülmaschinentab lutschen und dabei einschlafen. Ja, ist mir vielleicht 4-mal passiert. Schmeckt leicht pelzig.
0: Wenn ihr Thorsten Sträter auch stundenlang zuhören könntet, ihr findet sehr viel von ihm in der ARD-Mediathek, darunter sein komplettes Programm Mach mal das große Licht an. Why don't you

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5: Heute Nacht ist es meist locker bewölkt, zeitweise klart es auch mehr auf. Es bleibt durchweg trocken bei Tiefstwerten von rund 12 bis 10 Grad je nach Stadtlage. Der Wind weht schwach, zeitweise auch mal mäßig aus Südwest bis West. Morgen ziehen einige kompakte Wolken über den Himmel. Dazwischen kommt auch gelegentlich die Sonne zum Vorschein. Bei geringer Niederschlagsneigung bleibt es oft trocken. Die Höchstwerte liegen bei 21 bis 22 Grad. Der Wind weht schwach bis mäßig und tagsüber mitunter stark böig aus Südwest.
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6: A103 zwischen Philanderstraße und Saarstraße ist in beiden Richtungen wegen Tunnelwartungsarbeiten die linke Spur gesperrt. A111 Richtung Oranienburg. Die Ausfahrtstolpe ist wegen Fahrbahnerneuerung bis Sonnabend gesperrt. Friedrichshain, Frankfurter Allee nach dem Wasserrohrbruch ist bis Ende September zwischen Silvio-Meyer und Großkauer Straße statt einwärts nur eine Spur frei. Die Silvio-Meyer-Straße ist von der Frankfurter Allee abgehängt. Für den Radverkehr ist eine Umleitung ausgeschildert. Mitte, die Friedrichstraße Richtung Kreuzberg, ist zwischen Georgenstraße und Dorotheenstraße bis 5 Uhr gesperrt.
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0: Austin von Dasha in Pop, der gemeinsamen Abendshow bei Bremen 4, HR3, MDR Jump, RBB 888, NDR 2, WDR 2, SR 1 und von SWR 3. Frage an euch, welcher Dichter und Denker spricht hier darüber, dass ihn mit 9 Jahren das Schreibfieber gepackt hat und er immer nur schreiben wollte? Schreiben, schreiben, einfach schreiben.
1: Well, 9 is when I caught the bug, like being obsessed. I would write every day. Writing. Writing. Just writing.
0: An der dramatischen Musik merkt ihr, dass es sich wahrscheinlich nicht um Thomas Mann handelt. Das ist aus einem Trailer für eine Doku über Jay-Z.
1: Allow me to reintroduce myself. Wow. My name is...
0: Über sehr, sehr viele Popstars sind in den vergangenen Jahren Dokus entstanden. Aber die über Jay-Z hat 8 Teile. Da muss man schon großer Fan von Jay-Z sein, um sich die alle anzugucken. Aber Jay-Z hat ja viele Fans. In der Serie sieht man den Mann von Beyoncé im Gespräch mit dem Weihnachtsmann. Nein, Moment. Es ist der Superproduzent Rick Rubin. Der sieht halt so aus. Der hat in den vergangenen 55 Jahren alles produziert. Von Slayer bis Adele. Wirklich. Johnny Cash, Shakira, System of a Down, Red Hot Chili Peppers, Sheryl Crow, Aerosmith, Metallica, Lana Del Rey, Lady Gaga, Ed Sheeran, Run DMC, die Beastie Boys, Santana, Kesha, Imagine Dragons, Slipknot. Für eine vollständige Liste bräuchten wir mehr als 8 Teile. Und ja, auch Jay-Z und Neil Diamond und AC/DC. Eine Doku-Serie über Rick Rubin würde ich mir sofort ansehen. Aber er im Gespräch mit Jay-Z ist sicher auch spannend. Sie gehen gemeinsam den Katalog von Jay-Zs Musik durch. Und interessant ist auch der neue Look von Jay-Z. Er sieht ein bisschen aus, als hätte man Bob Marley John Lennons Brille aufgesetzt. Jay-Z in 8. 8 Folgen insgesamt. Die ersten 2 davon gibt's in Deutschland ab morgen bei Mubi. Das ist ein Streaming-Anbieter, das ist kein Möbeldiscounter. Und das hier ist Jay-Z mit Linkin Park, Numb Encore. 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

2 Minuten vor Mitternacht. Das war Pop, die Abendshow mit Michael Räufsteck. Danke, dass ihr dabei wart. Gleich die Popnacht mit Sabrina Droste. Und es gab auch heute Abend leider wieder ein paar Themen, zu denen wir nicht gekommen sind. Nee, doch, heute haben wir alles geschafft. Huch. Okay, gute Nacht.

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1: Um 0 Uhr mit Katja Kindermann. Die schwarz-rote Koalition hat sich angesichts der hohen Spritpreise auf einen Tankrabatt und einen Spritpreisdeckel geeinigt. Laut Bundesregierung soll der Rabatt von Anfang Oktober bis Ende Dezember gelten. Aus der Nachrichtenredaktion Torben Müller.
2: Es ist die Neuauflage des Tankrabatts aus dem Frühjahr. Konkret sollen die Steuern auf Benzin und Diesel um faktisch 17 Cent gesenkt werden. Die Kosten von 2,5 Milliarden Euro dafür wollen sich Bund und Länder teilen. Spätestens zum 1. Januar will die Bundesregierung dann einen Spritpreisdeckel nach dem Vorbild von Luxemburg und Belgien einführen. Dort legt das jeweilige Wirtschaftsministerium verbindliche Höchstpreise für Benzin, Diesel und Heizöl fest, auf Basis der Preisentwicklung auf den internationalen Märkten.
1: Bundesverteidigungsminister Pistorius hat in den USA den ersten Kampfjet vom Typ F-35 für die deutsche Luftwaffe in Empfang genommen. Das Rüstungsunternehmen Lockheed Martin sprach nach der Übergabe im Bundesstaat Texas von einem Meilenstein für Deutschland. Pistorius sagte, mit dem Kampfjet beginne für die Luftwaffe eine neue Ära. Die ersten 8 F-35 Kampfjets für die Bundeswehr bleiben zunächst in den USA, wo deutsche Piloten und Techniker an ihnen ausgebildet werden. Die Maschine löst dann die Tornado-Kampfflugzeuge ab. Der FC Bayern hat den 4. Spieltag der Fußball-Bundesliga mit einem Torfest eröffnet. Die Münchner schlugen Union Berlin mit 7:0. Aus der Sportredaktion Lars Bente.
3: Die Bayern in ihren Wiesentrikots schon direkt in Wiesenlaune. Zur Pause führten die Münchner schon mit 3:0, Musiala, Kane per Elfmeter und Olise mit den Treffern. Für Kane war es das 100. Bundesligator und das in einer Rekordzeit von nur 98 Spielen. In der zweiten Hälfte hat der Engländer sogar noch ein Tor nachgelegt. Seinen Premierentreffer erzielte Bayern-Neuzugang Saibari. Am Ende noch Olise mit dem 6:7:0. Bitter für die Berliner, die weiter ohne Sieg bleiben. In der zweiten Bundesliga konnte Wolfsburg nach 8 Monaten mal wieder ein Heimspiel gewinnen. Gegen Darmstadt gab es ein 5:1. Fürth und Magdeburg trennen sich unentschieden 1:1.
1: Jan Böhmermann hört zum Jahresende mit seiner Satire-Show ZDF Magazin Royal auf. Wie der Sender am Abend mitteilte, gibt es aber schon Gespräche über ein neues TV-Konzept mit ihm. Böhmermann hatte das ZDF Magazin Royal mehr als 6 Jahre lang moderiert und in dieser Zeit mehrere Auszeichnungen erhalten. Das waren die Nachrichten. Das Wetter in Deutschland. Oft bewölkt, nur im Norden und Nordwesten einige Schauer. Tiefstwerte bis 5 Grad. Tagsüber im Norden viele Wolken und örtlich Regen, im Süden freundlich. An der See stürmisch. Höchstens 18 bis 26 Grad. Am Sonntag bewölkt und windig, von Norden her Regen, bei 17 bis 27 Grad. Und am Montag im Norden und Osten wechselhaft, nach Südwesten hin weiter bis wolkig, bei 16 bis 23 Grad. Es ist jetzt 0:03.
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4: A103 zwischen Philanderstraße und Saarstraße ist in beiden Richtungen wegen Tunnelwartungsarbeiten die linke Spur gesperrt. A111 Richtung Oranienburg. Die Ausfahrtstolpe ist wegen Fahrbahnerneuerung bis Sonnabend gesperrt. Friedrichshain, Frankfurt.

0: Frankfurter Allee nach dem Wasserrohrbruch ist bis Ende September zwischen Silvio-Meyer- und Roskauer Straße stadteinwärts nur eine Spur frei. Die Silvio-Meyer-Straße ist von der Frankfurter Allee abgehängt. Für den Radverkehr ist eine Umleitung ausgeschildert. Mitte, die Friedrichstraße Richtung Kreuzberg, ist zwischen Georgenstraße und Dorotheenstraße bis 5 Uhr gesperrt.
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3: Mit Sabrina Droste, Nacht zusammen und Happy Birthday an alle Ergebnisse von gemütlichen Weihnachtstagen und Silvestersekt. Wer heute Geburtstag hat, am 19.09., hat an dem Tag Geburtstag, der auf Platz 4 im aktuellen deutschen Geburtstag-Habe-Ranking ist. Happy Birthday, ihr alle!
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0: da sind wir in der Popnacht.
1: Und wir kommen jetzt gleich um 15 Minuten nach Mitternacht gemeinsam entspannt in diesen Samstag. Der Tag ist noch jung. Wir könnten ihn jetzt nutzen, um, keine Ahnung, ein paar Perlchen auf den Geduldsfaden aufzuziehen. Dann ist er zwar nicht länger, aber hübscher. Oder wir schneiden alle Umlaute aus der Tageszeitung aus. Dann haben wir es weg. Oder wir hören gemeinsam schöne Musik und spielen jetzt gleich
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1: Das Popnacht-Anagramm. Ich nenne euch einen Buchstabensalat eines Künstlers, Künstlerin, Band und ihr müsst raten, wer da verwurstelt wurde. Gibt zwischendurch auch ein paar Tipps oder einen Joker am Popnacht-Telefon? 07221 2011. Anrufen und ein Popnacht-Paket errätseln. 07221 2011.

0: gute Nacht an alle, die dabei sind. Aber vor allem gute Nacht an Britta. Britta, bist du da?
1: Hallo.
0: Hallo.
1: Ja, ich bin da. Hallo.
0: Ich könnte auch sagen, gute Nacht an Blitzraten, weil dieses Anagramm kann man nämlich aus deinem vollen Namen machen.
1: Okay.
0: Du spielst jetzt das Popnacht-Anagramm mit mir oder auch...
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0: So, diesen absolut professionell gebauten Drop, den habe ich mir dafür gegeben. Und ich gebe dir einen Künstlernamen, habe aber alle Buchstaben darin vertauscht. Zum Beispiel sage ich Alpensau. Und du weißt dann direkt, Sean Paul wird gesucht. Na klar. Und falls das nicht direkt klar ist, dann bekommst du mal wieder einen Tipp. So, alle paar Sekunden. Und wenn doch, dann rufst du rein. Und falls du komplett auf dem Schlauch stehst, hast du noch einen Telefonjoker, okay?
1: Okay.
0: Okay, dann machen wir das hier. Dein Anagramm ist ein bisschen knifflig heute, sage ich dir direkt, aber wir schaffen das schon. Das Anagramm lautet Sinnesweit WC. Sinnesweit WC ist ein Mann. Bist du noch da? Du darfst gern laut denken.
1: Ja.
0: Okay.
1: Ich überlege.
0: Okay, es ist ein Deutscher. Und der ist in den letzten 5 Jahren 16 Mal umgezogen. Lebt jetzt wieder in der Nähe der Ostsee. Und der wurde bekannt mit, warte, ich habe es extra noch gezogen, mit einer Akustikversion 2014 des Songs Unter meiner Haut von Elif. Das ging dann auf YouTube viral und der Originalsong klingt so. Also wir suchen Vor- und Nachnamen. Da klingelt was bei dir. Ich kann es hören.
1: Ja, aber ich komme nicht drauf.
0: Sollen wir dir direkt einen Hilfsjoker nehmen oder möchtest du noch ein paar Tipps haben?
1: Ja, gib mir doch noch mal einen Tipp.
0: Okay, weil jetzt gebe ich dir aber erstmal noch einen Tipp, der dich zusätzlich verwirrt. Ein nächstes Anagramm, nämlich Witwe WC Sinn. Und der Anfangsbuchstabe.
1: Du machst es aber kompliziert, ja.
0: Ja, gut. Ein bisschen Spannung müssen wir ja aufbauen. Der Anfangsbuchstabe des Männernamens ist W.
1: Soweit war ich auch schon.
0: Ja, immerhin, dann sag mir das doch. Pass auf, Britta, wir holen jetzt einfach nochmal jemanden in die Leitung und dann kniffelt ihr gemeinsam, okay?
1: Alles klar, machen wir.
0: Hallo, hier ist die Popnacht. Britta und Sabrina hier. Wer ist denn da?
1: Die Corinna.
0: Hallo, Corinna. Na, hast du einen
1: Corinna.
0: Tipp für die Britta?
1: Bin ich und weiß.
0: Britta, bist du mit? Wollen wir diese Antwort einloggen?
1: Die wollen wir bitte einloggen, ja.
0: Jawohl, ihr zwei, ihr habt es geschafft. Der nächste Tipp wäre gewesen, der macht nicht die Musik, die er privat hört. Er hört Metal und Hardrock, macht aber selber Popmusik und Balladen. Okay. Bei dem Tipp wärst du wahrscheinlich auch alleine drauf gekommen, ne?
1: Mit dem Tipp, ja, genau.
0: Der wäre es gewesen, ja,
1: aber
0: genau.
1: Ja, natürlich. Vielen Dank, Corinna.
3: Kein Problem, gerne.
0: So, pass auf, wir spielen jetzt erstmal ein bisschen Vincent Weiss und ihr beiden bleibt mal schön in der Leitung, okay? So machen wir das jetzt. Danke euch, ihr zwei.
3: Okay.

0: halb eins ist es.
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2: Heute ziehen einige kompakte Wolken über den Himmel. Dazwischen kommt auch gelegentlich die Sonne zum Vorschein. Bei geringer Niederschlagsneigung bleibt es oft trocken. Die Höchstwerte liegen bei 21 bis 22 Grad. Der Wind weht schwach bis mäßig und tagsüber mitunter stark böig aus Südwest. Morgen fällt zeitweise etwas Regen, vereinzelt sind kurze Gewitter möglich. Später kommt auch mal die Sonne raus bei maximal 20 Grad. Am Montag gibt es neben längeren trockenen Phasen einzelne Schauer bei einem Sonne-Wolken-Mix und höchstens 18 Grad.
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3: A103 zwischen Philanderstraße und Saarstraße ist in beiden Richtungen wegen Tunnelwartungsarbeiten die linke Spur gesperrt. A111 Richtung Oranienburg. Die Ausfahrtstolpe ist wegen Fahrbahnerneuerung bis Sonnabend gesperrt. Friedrichshain, Frankfurter Allee nach dem Wasserrohrbruch ist bis Ende September zwischen Silvio-Meyer und Großkauer Straße statt einwärts nur eine Spur frei. Die Silvio-Meyer-Straße ist von der Frankfurter Allee abgehängt. Für den Radverkehr ist eine Umleitung ausgeschildert. Mitte, die Friedrichstraße Richtung Kreuzberg, ist zwischen Georgenstraße und Dorotheenstraße bis 5 Uhr gesperrt.
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hört die gemeinsame Popnacht von HR3, MDR Jump, NDR 2, RBB 888, Bremen 4, SR1 und WDR 2, produziert von SWR3 mit Sabrina Droste, Hi, und mit Dua Lipa, mit der auch. 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

0: Deutschland, Live, Tour, Größe, Freund. In der Reihenfolge wird nach Infos zu Gracie Abrams gegoogelt. Im März und im Mai nächsten Jahr tritt sie in Berlin auf. Sie ist 1,69 groß und sie ist glücklich liiert mit dem Schauspieler Paul Mescal. Den kennt ihr vielleicht aus Hamnet. Da hat er den William Shakespeare gespielt. Infos Ende. Gracie Abrams an.
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0: Liebe Grüße an Lisa Marie, die gerade durch die Nacht fährt und auf dem Weg nach München ist. Und nicht liebe Grüße an den Mann, der vor ihr in einem schwarzen Fiat Punto eben Schlangenlinien gefahren ist, weil er am Handy war. Aber besonders liebe Grüße eben an Lisa Marie, die das gesehen und geschickt umfahren hat und mir eine Sprachnachricht dazu geschickt hat, mit einem Schimpfwort an diesen Mann gerichtet, dass ich euch nicht im Radio spielen kann. Nein, auch nicht um diese Uhrzeit. Komm gut an, liebe Lisa Marie, und ein schickes Wochenende in München. Wünscht dir die ganze Popnacht-Crew.
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1: Um 1 Uhr mit Katja Kindermann. Die schwarz-rote Koalition hat sich angesichts der hohen Spritpreise auf einen Tankrabatt und einen Spritpreisdeckel geeinigt. Laut Bundesregierung soll der Rabatt von Anfang Oktober bis Ende Dezember gelten. Aus der Nachrichtenredaktion Torben Müller.
2: Es ist die Neuauflage des Tankrabatts aus dem Frühjahr. Konkret sollen die Steuern auf Benzin und Diesel um faktisch 17 Cent gesenkt werden. Die Kosten von 2,5 Milliarden Euro dafür wollen sich Bund und Länder teilen. Spätestens zum 1. Januar will die Bundesregierung dann einen Spritpreisdeckel nach dem Vorbild von Luxemburg und Belgien einführen. Dort legt das jeweilige Wirtschaftsministerium verbindliche Höchstpreise für Benzin, Diesel und Heizöl fest, auf Basis der Preisentwicklung auf den internationalen Märkten.
1: Der Streit über die Zukunft der Insel Grönland ist offenbar beigelegt. Die USA, Dänemark und Grönland haben einen Durchbruch verkündet. Laut US-Präsident Trump gewährt das Abkommen den USA die dauerhafte Kontrolle über die Sicherheit in Grönland und verbiete es, Gegnern der USA dort eine militärische Präsenz zu errichten. Der grönländische Regierungschef Nielsen sagte, das Abkommen stärke die Sicherheit der autonomen dänischen Region. Es soll kommende Woche unterzeichnet werden. Trump hatte mehrmals gedroht, Grönland zu übernehmen. Italien hat an der Meerenge Bab al-Mandab am Golf von Aden erstmalig ein Handelsschiff militärisch gesichert. Das Schiff einer italienischen Reederei wurde auf seiner Fahrt in Richtung Rotes Meer von einer Militärfregatte begleitet, die dort im Rahmen einer europäischen Mission im Einsatz ist. Nach Angaben der Marine gab es keine Zwischenfälle. Der FC Bayern hat den 4. Spieltag der Fußball-Bundesliga mit einem Torfest eröffnet. Die Münchner schlugen Union Berlin mit 7:0. Aus der Sportredaktion Lars Bente.
3: Die Bayern in ihren Wiesentrikots schon direkt in Wiesenlaune. Zur Pause führten die Münchner schon mit 3:0 Musiala, Kane per Elfmeter und Olise mit den Treffern. Für Kane war es das 100. Bundesligator und das in einer Rekordzeit von nur 98 Spielen. In der zweiten Hälfte hat der Engländer sogar noch ein Tor nachgelegt. Seinen Premierentreffer erzielte Bayern-Neuzugang Saibari. Am Ende noch Olise mit dem 6:7:0. Bitter für die Berliner, die weiter ohne Sieg bleiben. In der zweiten Bundesliga konnte Wolfsburg nach 8 Monaten mal wieder ein Heimspiel gewinnen. Gegen Darmstadt gab es ein 5:1. Fürth und Magdeburg trennen sich unentschieden 1:1.
1: Das waren die Nachrichten. Das Wetter in Deutschland. Oft bewölkt, nur im Norden und Nordwesten einige Schauer. Tiefstwerte bis 5 Grad. Tagsüber im Norden viele Wolken und örtlich Regen. Im Süden freundlich, an der See stürmisch. Höchstens 18 bis 26 Grad. Am Sonntag bewölkt und windig, von Norden her Regen, bei 17 bis 27 Grad. Und am Montag im Norden und Osten wechselhaft, nach Südwesten hin heiter bis wolkig, bei 16 bis 23 Grad. Die Zeit, es ist jetzt 1:03 Uhr.
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4: A103 zwischen Philanderstraße und Saarstraße ist in beiden Richtungen wegen Tunnelwartungsarbeiten die linke Spur gesperrt. A111 Richtung Oranienburg, die Ausfahrtstolpe ist wegen Fahrbahnerneuerung bis Sonnabend gesperrt. Friedrichshain-Frankfurter Allee, nach dem Wasserrohrbruch ist bis Ende September zwischen Silvio-Meyer und Proskauer Straße stadteinwärts nur eine Spur frei. Die Silvio-Meyer-Straße ist von der Frankfurter Allee abgehängt. Für den Radverkehr ist eine Umleitung ausgeschildert. Mitte, die Friedrichstraße Richtung Kreuzberg, ist zwischen Georgenstraße und Dorotheenstraße bis 5 Uhr gesperrt.
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hört die gemeinsame Popnacht von HR3, MDR Jump, NDR 2, RBB 88.8, SR 1, WDR 2 und Bremen 4, produziert von SWR 3. Ist das eine Zahl, die überrascht, oder habt ihr das alle auf dem Schirm? Über 60% der Paare, die sich in den letzten 3 Jahren kennengelernt haben, haben das tatsächlich in der freien Wildbahn geschafft. Ohne Apps, ohne Swipen. Aber alle behaupten noch immer, dass Dating nur noch über Apps und online geht und so weiter. Ist offenbar falsch, zeigen auch Nico Santos plus seine Frau Aileen. Die haben sich nämlich in einem Robinson-Club kennengelernt, als er da noch so animateurmäßig für alle gesungen hat. Jetzt weiß ich nicht, was gruseliger ist. Eine Dating-App oder ein Animateur-Dingsbums-Club? Hier ist er, der Mann, der für sein Geld wirklich mal krass gearbeitet hat. Nico Santos, Why Don't You Stay in der Popnacht?

0: München, Dresden und Berlin. Und seit mehr als 33 Jahren steht er auf der Bühne und hat deshalb natürlich auch einen Bit zur Corona-Pandemie.
1: Ja, Kinder im schulfähigen Alter, sagen wir mal so. Ja, da warst du doch genervt, oder? In der Pandemie. Homeschooling, Homeoffice. Da hast du erstmal gemerkt, was für sinnlose Mehlwürmer du da in die Welt gesetzt hast. Ja. Ich weiß, das darf man so auch nicht sagen. Aber ja, das ist ja, Eltern heute sind ja auch bekloppt. Kinder sind ja nichts Normales. Die haben Kinder, so, ach, meine Kinder sind alle hochbegabt. Ich habe gesagt, guck dir doch mal die Ochsenfrösche an. Die sind doch schwer vermittelbar, verstehst du? Ja? Aber da meine Kinder sind so toll. Wie schon immer diese Helikoptereltern, gerade hier in Berlin, Prenzlauer Berg, weißt du, die mit ihren Lastenfahrrädern, ja, wie die da immer in den Holzkisten die Kinder drin. Ja, ist ja letzte Generation. Nee, die müssen sich schon mal an die Holzkiste gewöhnen, ist ja klar. Ja, die wollen ja nicht mehr lange. Ja, das sind die Berliner. Ja, und wenn das nur kleine Kinder werden, aber das sind große Kinder, wo der sagt, er ist 22, der kann selber laufen. Und die Eltern, nee, der kann nicht laufen, der ist festgeklebt. Da sind wir wieder bei unseren lustigen Klimaklebern hier in Berlin. Man kommt manchmal aus Berlin nicht raus, weil hier sind die massiv. Massiv an jeder Ecke kleben die sich fest. Ich wollte auch, neulich saß ich in meinem Auto und wollte raus, kam nicht weg. Ich kam nicht weg. Und ich bin ja erstmal tolerant, wie gesagt, ich denke, die Ziele finde ich in Ordnung, die Methoden, naja. Und dann irgendwann habe ich gehobelt und dann war ich aus dem Auto, habe ich die angeschrien, weißt du, war ich sauer. Ich sag, hör mal, ihr dreckigen Bettnester, hey. Nee, ihr wisst schon, dass ihr euch strafbar macht. Ihr seid alle eine kriminelle Vereinigung, seid ihr. Ihr seid alle ins Gefängnis. Die gucken mich an, ich guck die an. Wann hat Schüler Lotsen. Verstehst du, ich hab, ja, man vertut sich.
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4: Kurz nach 2:30 ist es.
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6: Heute ziehen einige kompakte Wolken über den Himmel. Dazwischen kommt auch gelegentlich die Sonne zum Vorschein. Bei geringer Niederschlagsneigung bleibt es oft trocken. Die Höchstwerte liegen bei 21 bis 22 Grad. Der Wind weht schwach bis mäßig und tagsüber mitunter stark böig aus Südwest. Morgen fällt zeitweise etwas Regen, vereinzelt sind kurze Gewitter möglich. Später kommt auch mal die Sonne raus bei maximal 20 Grad.
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7: A103 zwischen Philanderstraße und Saarstraße ist in beiden Richtungen wegen Tunnelwartungsarbeiten die linke Spur gesperrt. A111 Richtung Oranienburg. Die Ausfahrtstolpe ist wegen Fahrbahnerneuerung bis Sonnabend gesperrt. Friedrichshain-Frankfurter Allee. Nach dem Wasserrohrbruch ist bis Ende September zwischen Silvio-Meyer und Proskauer Straße stadteinwärts nur eine Spur frei. Die Silvio-Meyer-Straße ist von der Frankfurter Allee abgehängt. Für den Radverkehr ist eine Umleitung ausgeschildert. Mitte, die Friedrichstraße Richtung Kreuzberg, ist zwischen Georgenstraße und Dorotheenstraße bis 5 Uhr gesperrt.
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Schönen gute Nacht. Hier ist Dr. Oste und jeder, der um diese Uhrzeit Radio hört, kann Hilfe sicherlich gut gebrauchen. Professionelle Hilfe kriegt man in Deutschland bekanntlich ja nicht. Unprofessionelle Hilfe dagegen schon. Und zwar hier in der Popnacht. Wir machen den Watt. Ihr fragt euch jetzt vielleicht Watt und ich sag ja genau. Einen Wortassoziationstest. Beispiel, ich sag Pferd, ihr sagt Horst. Ich sag Enemene 123, ihr sagt Bernhard Blocksberg war problematisch. Ich sag Andi Scheuer, ihr sagt kompetent. Und spätestens da wissen wir, es gibt was zu diagnostizieren. 07221 2011. Wer braucht ein unprofessionelles Gutachten in Form eines Popnacht-Pakets? Macht den Dr. Oste Psychotest 07221 2011.

0: Wir haben unsere Patientin gefunden. Und zwar Monike aus Holzwickede bei Dortmund ist in der Leitung für den heutigen Watt, den heutigen Psychotest mit Dr. Oster. Hallo Monika.
1: Ja, hi, guten Morgen.
0: Ach, guten Morgen, sagt sie schon, sehr schön. Weißt du, wie ein Watt, also ein Wortassoziationstest, funktioniert? Exakt. Ich nenne dir irgendwas und du sagst so schnell wie möglich das Erste, was dir dazu einfällt. Eine kurze Probe. Also ich sage Staubwedel, du sagst?
1: Dreck.
0: Genau. Hauptsache, es passiert schnell. Falsch machen kannst du nichts. Und egal, welche Diagnose wir danach stellen, ein Popnacht-Paket kriegst du auf jeden Fall. Hast du noch Fragen? War das jetzt schon so lustig? Ich freue mich. Mal gucken, was jetzt kommt.
1: Ja, nein, ich höre das heute zum ersten Mal und ich finde es einfach lustig und deswegen habe ich auch angerufen.
0: Ja, hervorragend, und, aber Fragen hast du keine mehr jetzt.
1: Ja, ich bin gespannt, was mir diagnostiziert wird.
0: Ja, ich werde mir Mühe geben. Pass auf, dann starten wir jetzt, okay?
1: Okay.
0: Alles klar. Also, was du damit assoziierst, noch eins, ich komme nochmal rein. Also, du sagst mir, was du damit assoziierst. Was ich sage, einfach raushauen, Hauptsache schnell. Also, wir starten mit Schlangen.
1: Schrecklich.
0: März.
1: Was, März?
0: März.
1: Bundeskanzler.
0: Der Hahn ist tot.
1: Achso, ja, schwierig, assoziiere ich irgendwie eine tolle Betriebsfeier.
0: 40-Stunden-Woche.
1: Out.
0: Odyssee.
1: Odyssee. Segelschiff.
0: Pottwal.
1: Liebe ich.
0: Alt und schlabbrig.
1: Möchte man nicht werden.
0: Bester Film aller Zeiten.
1: Bitte nochmal?
0: Bester Film aller Zeiten.
1: Bing, boom, bing.
0: Als ich klein war, habe ich
1: ein Fahrrad gefahren.
0: Rock'n'Roll.
1: Elvis Presley.
0: Alles klar, dann wegen dir jetzt erstmal Rock'n'Roll und danach sprechen wir noch über deine Diagnose.
1: Okay.

0: Monika ist am Popnacht-Telefon und hat den Dr. Oste Psychotest, den Watt, gemacht. Und ich habe mir ausgedacht, dass dieser Test vom TÜV abgenommen ist. Und jetzt gucken wir uns mal alle zusammen in aller Ruhe die Psyche von Monika an. Signifikante Ausschläge gab es, liebe Monika, bei den Assoziationen 1, 3 und 8. Du hast zum Beispiel mit Der Hahn ist tot eine schreckliche Betriebsfeier assoziiert.
1: Nein, nicht schrecklich, die war fantastisch.
0: Eine fantastische, ganz egal, ich bin tatsächlich bei dem Wort Betriebsfeier hängen geblieben, weil wo arbeitest du?
1: In einem Krankenhaus.
0: Okay, spezialisiert irgendwie oder?
1: Ja, was heißt spezialisiert? Ich arbeite schon ewig in der urologischen Abteilung.
0: Ja, und genau da frage ich mich an dieser Stelle, ist da Der Hahn ist tot? Hat das da in dem Bereich eine andere Bedeutung? Oder?
1: Nein, das war einfach Zufall.
0: Ah, liebe Monika, warte mal ganz kurz. Wir müssen hier mal einen Falschfahrer durchgeben. Achtung, Falschfahrer auf der A7 Kassel-Fulda zwischen Fulda Nord und Dreieck Fulda. Da kommt euch ein Falschfahrer entgegen. Bitte äußerst rechts fahren und nicht überholen. Auf der A7 Kassel-Fulda zwischen Fulda Nord und Dreieck Fulda. Da ist ein Falschfahrer unterwegs. Vorsicht da in beiden Richtungen. So, weiter geht's mit uns zwei Hübschen.
1: Jo.
0: Also Der Hahn ist tot, hat auch im urologischen Bereich keine besondere Bedeutung. Es hat
1: Nein.
0: dich einfach so an eine fantastische Betriebsfeier erinnert.
1: Genau, das war einfach ein Zufall.
0: Verstehe. Aber da müssen wir nochmal drüber reden. Bei bester Film aller Zeiten hast du Bang, Boom, Bang gesagt?
1: Ja.
0: Ja? Ja, mit einer Inbrunst, verstehe ich, ist fast korrekt. Die einzig richtige Antwort wäre aber Sharknado 2 gewesen.
1: Kenne ich gar nicht.
0: Oder Schindlers Liste, ja. Okay, Monika.
1: Gut, Schindlers
0: Finale
1: Liste ist auch gut.
0: Finale Diagnose, du wirst nicht überrascht sein, da ist nichts mehr zu machen. Ja?
1: Ich hab's befürchtet,
0: okay.
1: Ja.
0: Okay. Jetzt machen wir mal die Leitung frei für jemanden, bei dem noch Hoffnung besteht, okay?
1: Gerne.
0: Alles klar.
1: Auf jeden Fall. Ciao, ciao.